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1: Ich bin Marco Schenk. In Eutingen im Gäu, in den Stadtteilen Rohrdorf und Weitingen, gibt es einen rätselhaften Anstieg beim Wasserverbrauch. Seit Donnerstag registrieren die Verantwortlichen immer wieder sehr hohe Verbrauchswerte, allerdings jeweils nur für kurze Zeit. Einen Wasserrohrbruch schließen sie deshalb aus. Auch ein normaler Gartenschlauch oder Wasserhahn kommt wegen der großen Wassermengen nicht als Ursache in Frage. Möglich wäre zum Beispiel eine größere Wasserentnahme über einen Hydranten. Die Gemeinde bittet jetzt um Hinweise aus der Bevölkerung, welche Beobachtungen bei der Suche helfen können und wann die ungewöhnlichen Verbrauchsspitzen aufgetreten sind, das lest ihr jetzt auf dieneuewelle.de und in der Neue Welle App. Eine weggeworfene Zigarette oder eine kleine Feuerstelle können bei dieser Trockenheit schnell richtig gefährlich werden. Und genau davor warnt jetzt die Stadt Horb. An der Ottilienkapelle ist im Bereich einer Sitzbank eine offenbar erst kürzlich benutzte Feuerstelle entdeckt worden. Direkt daneben lagen mehrere Zigarettenstummel im trockenen Gestrüpp und das trotz eines Verbotsschilds in unmittelbarer Nähe. Die Stadt erinnert deshalb daran, alle Feuer- und Grillstellen in den Wäldern des Landkreises Freudenstadt bleiben bis auf Weiteres gesperrt. Außerdem gilt im Wald noch bis Ende Oktober ein gesetzliches Rauchverbot.
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3: Nachts liegen die Temperaturen jetzt zwischen 17 und 14 Grad. Tagsüber geht's rauf auf 25 bis 27 Grad. Dazu tatsächlich auch immer wieder etwas Regen, manchmal kleinere Regenschauer, manchmal aber auch durchaus kräftige Gewitter.
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1: Ich bin David Kummer. Nach dem Drohnenvorfall am Flughafen Leipzig-Halle verlangt der Pilotenverband Vereinigung Cockpit Standards, um derartige Ereignisse einheitlich erkennen und bewerten zu können. Nach Einschätzung des Verbands liegt das größte Problem derzeit nicht in der Abwehr von Drohnen, sondern in ihrer rechtzeitigen Erkennung.
2: Immer häufiger stören Drohnensichtungen den Luftverkehr. Beim bislang spektakulärsten Fall war Anfang August am Flughafen Leipzig eine mit Sprengstoff bestückte Drohne entdeckt worden. Seitdem wird viel über Abwehr diskutiert. Die Piloten fordern aber auch eine bessere Technik, um Drohnen möglichst schnell zu erkennen und auch einschätzen zu können, wie gefährlich sie sind. Außerdem wollen die Piloten in den Gremien vertreten sein, wo über Reaktionen entschieden wird. Denn der Abschuss einer Drohne etwa kann am Ende gefährlicher sein als die Drohne selbst. Aus Berlin, Thomas Brockt.
1: Wenig Regen und viel Hitze. Die deutschen Landwirte haben in diesem Sommer eine insgesamt deutlich kleinere Ernte eingefahren. Der Deutsche Bauernverband rechnet mit einer unterdurchschnittlichen Getreidemenge von knapp 42 Millionen Tonnen. Verbandspräsident Ruckwied fordert ein Sofortprogramm der Bundesregierung.
3: Nicht nur um die Getreide- oder Gemüseernte steht es schlecht. Die Trockenheit führt auch zu Nachschubproblemen beim Tierfutter. Vor allem im Süden und im Westen Deutschlands gibt es schwache Ernten. Der Standort habe in diesem Jahr über den Ertrag entschieden, wie selten zuvor, sagte Bauernpräsident Ruckwied. Teils sorgte die Trockenheit sogar für einen Totalausfall. Vielen Höfen geht es schlecht. Der Verband fordert finanzielle Hilfen aus der Politik. Mit akuten Folgen für die zuletzt bereits gestiegenen Verbraucherpreise rechnet die Branche aber erstmal nicht. Ursula Winkler, Nachrichtenredaktion.
1: Die Kontrollen an den deutschen Außengrenzen sollen um ein weiteres halbes Jahr bis Mitte März 2027 verlängert werden. Innenminister Dobrindt hat dies offiziell bei der EU-Kommission angemeldet. Er sagte, das Zurückdrängen der illegalen Migration brauche weiterhin Kontrollen. Diese gibt es seit September 2024. Die syrische Regierung lässt das mutmaßlich geheime Atomprogramm unter dem früheren Präsidenten Assad durch UN-Atomwächter aufarbeiten. Der Chef der internationalen Atomenergiebehörde Grossi sagte bei einem Besuch in Syrien, es gehe um einige Tonnen an Nuklearmaterial, das missbräuchlich verwendet werden könnte. Syrien habe die Behörde darüber informiert und eine erste Inspektion ermöglicht.
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5: Nachts liegen die Temperaturen jetzt zwischen 17 und 14 Grad. Tagsüber geht's rauf auf 25 bis 27 Grad. Dazu tatsächlich auch immer wieder etwas Regen, manchmal kleinere Regenschauer, manchmal aber auch durchaus kräftige Gewitter.
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2: Ich bin Marco Schenk. Kuriose Meldung von der Feuerwehr aus Wiesloch. Da hat ein Autofahrer einen Unfall gebaut. Er ist gegen eine Verkehrsinsel gefahren und sein Auto hat sich überschlagen. Die Feuerwehr musste den Verletzten aus dem Wrack befreien und entdeckte dabei, der Mann am Steuer, der war splitterfasernackt. Es gibt keine Kleidervorschrift in Deutschland für Autofahrer. Warum die Polizei dennoch gegen den Mann ermittelt, das liest ihr jetzt auf dieneuewelle.de und in der Neue Welle App. In einem Karlsruher Lokal hat die Veterinärbehörde mehrere Verstöße gegen das Tierschutzgesetz festgestellt. Auslöser war eine Bürgerbeschwerde. In einem Aquarium wurden unter anderem Warm- und Kaltwasserfische gemeinsam gehalten. Für eine Fischart war das Becken deutlich zu klein. Außerdem fehlten Pflanzen und Versteckmöglichkeiten. Auf der Theke stand zusätzlich ein Erbsenkugelfisch allein in einem runden Glas, ohne Beleuchtung, Heizung oder Filter. Die Behörde spricht von erheblichem Stress und Leiden für die Tiere. Ein Ordnungswidrigkeitenverfahren wurde eingeleitet. Wenn euch so etwas mal in einem Lokal oder an anderer Stelle auffällt, meine persönliche Bitte, meldet sowas immer den Behörden.
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3: Nachts liegen die Temperaturen jetzt zwischen 17 und 14 Grad. Tagsüber geht's rauf auf 25 bis 27 Grad. Dazu tatsächlich auch immer wieder etwas Regen, manchmal kleinere Regenschauer, manchmal aber auch durchaus kräftige Gewitter.
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1: Ich bin David Riemer. Die Kontrollen an den deutschen Außengrenzen sollen um ein weiteres halbes Jahr bis Mitte März verlängert werden. Das hat Innenminister Dobrindt bei der EU-Kommission angemeldet. Das Zurückdrängen der illegalen Migration brauche weiterhin Kontrollen, sagte Dobrindt der Bild-Zeitung. Er hatte den Schritt schon Ende Juli angekündigt, als Zehntausende Migranten in die spanische Exklave Ceuta in Nordafrika gestürmt waren. In der Demokratischen Republik Kongo sind beim aktuellen Ebola-Ausbruch bereits mehr als 5000 Menschen an dem gefährlichen Fieber erkrankt. Das teilte die Weltgesundheitsorganisation mit. Der Ausbruch der hochansteckenden Infektionskrankheit war Mitte Mai bekannt gegeben worden.
2: Noch nicht einmal 100 Tage dauert der Ebola-Ausbruch im Kongo an. Und er ist schon jetzt der Ausbruch mit dem rasantesten Anstieg. Mehr als 5000 Fälle und fast 2400 Tote in so kurzer Zeit, das gab es im vergleichbaren Zeitraum auch nicht während des großen Ebola-Ausbruchs in Westafrika. Schlimmer noch, Experten fürchten, dass viele Fälle gar nicht registriert werden. Gerade in entlegenen Gebieten erkranken und sterben Menschen ohne Schutzmaßnahmen. Den Helfern läuft die Zeit davon. Aus Nairobi, Eva Kraftschick.
1: Schon wieder ein Zwischenfall am Münchner Flughafen. Am Montagabend hat ein Flugzeug die Landebahn verfehlt. Das hat die Lufthansa jetzt bestätigt. Alle 351 Passagiere blieben unverletzt.
3: Bei dem Vorfall wurde die Beleuchtung am Anfang der Landebahn beschädigt. Wieso der Airbus zu früh aufgesetzt hat, ist bislang unklar. Die Bundesstelle für Flugunfallsicherung hat sich der Sache angenommen. Erst am Samstag war eine Boeing der Fluggesellschaft Vietnam Airlines beim Start über das Bahnende hinausgefahren, weil sie zu langsam war. Das Flugzeug konnte zwar gerade noch so abheben, musste aber 2 Stunden später beschädigt wieder in München landen. Aus München, Pia Wegner.
1: Zum Fußball. Wieder Schockmoment beim FC Bayern. Nationalspieler Jamal Musiala ist erneut auf dem Rasen zusammengebrochen. Wenig später kommt von ihm selbst dann die leichte Entwarnung über soziale Medien. Mir geht es gut, schrieb Musiala nach dem 4:2-Sieg der Münchner im Testspiel beim 1. FC Heidenheim. Schon am letzten Wochenende war der 23-Jährige beim Test gegen RB Leipzig auf dem Rasen zusammengesackt. Ärzte hätten bei ihm eine Störung des Nervensystems festgestellt. Er sei aber in bester medizinischer Behandlung, schreibt Musiala.
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5: Nachts liegen die Temperaturen jetzt zwischen 17 und 14 Grad. Tagsüber geht's rauf auf 25 bis 27 Grad. Dazu tatsächlich auch immer wieder etwas Regen, manchmal kleinere Regenschauer, manchmal aber auch durchaus kräftige Gewitter.
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1: Ich bin Marco Schenk. In Eutingen im Gäu, in den Stadtteilen Rohrdorf und Weitingen, gibt es einen rätselhaften Anstieg beim Wasserverbrauch. Seit Donnerstag registrieren die Verantwortlichen immer wieder sehr hohe Verbrauchswerte, allerdings jeweils nur für kurze Zeit. Einen Wasserrohrbruch schließen sie deshalb aus. Auch ein normaler Gartenschlauch oder Wasserhahn kommt wegen der großen Wassermenge nicht als Ursache in Frage. Möglich wäre zum Beispiel eine größere Wasserentnahme über einen Hydranten. Die Gemeinde bittet jetzt um Hinweise aus der Bevölkerung, welche Beobachtungen bei der Suche helfen können und wann die ungewöhnlichen Verbrauchsspitzen aufgetreten sind, das lest ihr jetzt auf dieneuewelle.de und in der Neue Welle App. Eine weggeworfene Zigarette oder eine kleine Feuerstelle können bei dieser Trockenheit schnell richtig gefährlich werden. Und genau davor warnt jetzt die Stadt Horb. An der Ottilienkapelle ist im Bereich einer Sitzbank eine offenbar erst kürzlich benutzte Feuerstelle entdeckt worden. Direkt daneben lagen mehrere Zigarettenstummel im trockenen Gestrüpp und das trotz eines Verbotsschilds in unmittelbarer Nähe. Die Stadt erinnert deshalb daran, alle Feuer- und Grillstellen in den Wäldern des Landkreises Freudenstadt bleiben bis auf Weiteres gesperrt. Außerdem gilt im Wald noch bis Ende Oktober ein gesetzliches Rauchverbot.
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3: Nachts liegen die Temperaturen jetzt zwischen 17 und 14 Grad. Tagsüber geht's rauf auf 25 bis 27 Grad. Dazu tatsächlich auch immer wieder etwas Regen, manchmal kleinere Regenschauer, manchmal aber auch durchaus kräftige Gewitter.
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3: Ich bin David Riemer. Die Kontrollen an den deutschen Außengrenzen sollen um ein weiteres halbes Jahr bis Mitte März verlängert werden. Das hat Bundesinnenminister Dobrindt jetzt offiziell bei der EU-Kommission angemeldet.
4: Eigentlich sollen im Schengen-Raum die Grenzen offen sein. Doch schon seit 2 Jahren gilt das für die deutschen Außengrenzen nicht mehr. Die Bundesregierung will so die Zahl der unerlaubten Einreisen verringern. Kritik daran gibt es immer wieder. Doch jetzt kommt, wenn die EU-Kommission nicht widerspricht, die nächste Verlängerung. Innenminister Dobrindt hatte das schon vor kurzem angekündigt. Nach dem Massenansturm von Migranten auf die spanische Exklave Ceuta in Nordafrika. Aus Berlin, Thomas Brockt.
3: Bei den Autoversicherungen deutet vieles darauf hin, dass die Zeit der massiven Preissteigerungen ausläuft. Im Moment liegen die Preise für Versicherungswechsler im Mittel gerade einmal 1,3% über dem Vorjahr. Das haben Berechnungen des Vergleichsportals Verivox ergeben.
5: Die Kfz-Haftpflichtversicherung ist im Schnitt um 3% günstiger als im Vorjahr. Mit Teilkasko wird es etwas teurer und die Haftpflicht mit Vollkasko steigt im Preis im Vergleich zu 2025 um 2,5%. Experten sagen, das Risiko ist groß, dass die aktuell stabilen Preise nur eine Momentaufnahme sind, ein kurzes Durchatmen. Im Vergleich zu 2022 müssen Autofahrer für ihre Versicherung im Schnitt sagenhafte 52,8% mehr zahlen. Uli Reitinger, Nachrichtenredaktion.
3: Für den Facebook-Konzern Meta hat in den USA ein potenziell folgenschwerer Prozess begonnen, in dem es um die Nutzung seiner Apps durch Kinder geht. Mehrere US-Bundesstaaten werfen dem Unternehmen vor, Kinder bewusst zu einer ausufernden Nutzung von Facebook und Instagram verleitet zu haben. Gleichzeitig habe Meta Risiken vor Eltern und der Öffentlichkeit verborgen. Der Konzern weist die Vorwürfe zurück. Nationalspieler Jamal Musiala hat beim FC Bayern erneut für einen Schockmoment gesorgt. Er ist wieder auf dem Platz zusammengebrochen. Wenig später hat er über soziale Medien leichte Entwarnung gegeben. Ihm gehe es gut, schrieb er nach einem Testspiel des Rekordmeisters in Heidenheim. Schon am Wochenende war Musiala beim Test gegen RB Leipzig auf dem Platz zusammengesackt. Ärzte hätten bei ihm kurz auftretende Absenzen festgestellt, so Musiala, vergleichbar mit kurzzeitigen und plötzlichen Blackouts.
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7: Nachts liegen die Temperaturen jetzt zwischen 17 und 14 Grad. Tagsüber geht's rauf auf 25 bis 27 Grad. Dazu tatsächlich auch immer wieder etwas Regen, manchmal kleinere Regenschauer, manchmal aber auch durchaus kräftige Gewitter.
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8: Hallo, guten Morgen am Mittwoch. Und wisst ihr was? Nicht nur ihr habt unter dieser langanhaltenden, trockenen Hitzewelle in der Region gelitten, sondern vor allem auch unsere geliebten regionalen Kartoffeln. Ja, da können nicht mehr so viele geerntet werden. Das heißt im Umkehrschluss auch, dass unsere Lieblingspommes aus dem Freibad und vom Baggersee in Gefahr sind. Oh mein Gott. Wichtig ist es, dass ihr da heute nochmal ins Freibad rennt und vor allem dem Kioskbesitzern und Besitzern in der Region was zurückgebt. Und zwar den Titel, die beste Freibad-Pommes und Baggersee-Pommes der Neue Welle-Region. Ja, wie einfach es ist, da für euch mitzumachen, das sage ich euch nach den nächsten 3 Songs hier in der Neue Welle-Morgenshow.

0: Danke an euch fürs Einschalten. Die neue Welle ist hier. Und schon Loriot wusste, ein Freibadbesuch ohne Pommes ist möglich, aber es ist halt sinnlos.
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0: Ja, und natürlich hat Loriot das mit einem Mops gesagt, also dem Hund, dass da ein Leben ohne Mops sinnlos ist, aber halt durchaus möglich. Aber ich fand das ganz treffend, um das hier umzuwandeln, denn zu einem gelungenen Freibad- und auch Baggerseebesuch gehören Pommes einfach mit dazu. Und gemeinsam mit euch suchen wir gerade die beste Freibad- und Baggersee-Pommes in der gesamten Region. Ihr habt uns die letzten beiden Wochen eure Vorschläge reingeschickt, wo es für euch fantastisch schmeckt. Wir haben aus den meisten Vorschlägen jetzt eine finale Top-10-Liste gemacht, für die ihr auch voten könnt, weil am Ende kann nur einer hier den Titel gewinnen. Also klickt euch mal durch die Gewinner durch und die Finalisten auf dieneuewelle.de. Und mit dabei im Finale ist auch der Kiosk im Sonnenbad Karlsruhe. Elke, die reicht da seit 38 Jahren die Pommes durchs Fenster durch und gehört mit ihrem Mann fast schon zum Inventar im Sonnenbad.
2: Also mein Mann achtet da sehr stark drauf, dass die Pommes immer gut gebrutzelt sind, dass sie vor alle Dinge immer in frischem Fett gebrutzelt sind. Und das merkst halt schon, also das ist schon sehr gut.
0: Ja, und ebenfalls die Chance auf den Titel die beste Freibad- oder eben Baggersee-Pommes in der Region hat der Kiosk am Baggersee Gießen in Liedersheim.
3: Also die Pommes werden sehr knusprig und mit viel Liebe zubereitet vor allem und viel gute Laune. Wir haben noch selbstgemachte Soßen dazu, klassisch mit Ketchup und Mayo, aber auch eine Yuppie-Soße, die wir auch selbst machen, mit Guacamole, also die Tijuana Spezial, bisschen schärfer.
0: Für welche Freibad- und Baggersee-Pommes schlägt denn euer Herz? Guckt euch die Top-10-Liste gerne an, auch jetzt um diese Uhrzeit, und entscheidet euch dann für euren Liebling.
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5: Ich bin David Riemer. Die Kontrollen an den deutschen Außengrenzen sollen um ein weiteres halbes Jahr bis Mitte März verlängert werden. Das hat Bundesinnenminister Dobrindt jetzt offiziell bei der EU-Kommission angemeldet.
6: Eigentlich sollen im Schengen-Raum die Grenzen offen sein. Doch schon seit 2 Jahren gilt das für die deutschen Außengrenzen nicht mehr. Die Bundesregierung will so die Zahl der unerlaubten Einreisen verringern. Kritik daran gibt es immer wieder. Doch jetzt kommt, wenn die EU-Kommission nicht widerspricht, die nächste Verlängerung. Innenminister Dobrindt hatte das schon vor kurzem angekündigt. Nach dem Massenansturm von Migranten auf die spanische Exklave Ceuta in Nordafrika. Aus Berlin, Thomas Brockt.
5: Bei den Autoversicherungen deutet vieles darauf hin, dass die Zeit der massiven Preissteigerungen ausläuft. Im Moment liegen die Preise für Versicherungswechsler im Mittel gerade einmal 1,3% über dem Vorjahr. Das haben Berechnungen des Vergleichsportals Verivox ergeben.
7: Die Kfz-Haftpflichtversicherung ist im Schnitt um 3% günstiger als im Vorjahr. Mit Teilkasko wird es etwas teurer und die Haftpflicht mit Vollkasko steigt im Preis im Vergleich zu 2025 um 2,5%. Experten sagen, das Risiko ist groß, dass die aktuell stabilen Preise nur eine Momentaufnahme sind, ein kurzes Durchatmen. Im Vergleich zu 2022 müssen Autofahrer für ihre Versicherung im Schnitt sagenhafte 52,8% mehr zahlen. Uli Reitinger, Nachrichtenredaktion.
5: Für den Facebook-Konzern Meta hat in den USA ein potenziell folgenschwerer Prozess begonnen, in dem es um die Nutzung seiner Apps durch Kinder geht. Mehrere US-Bundesstaaten werfen dem Unternehmen vor, Kinder bewusst zu einer ausufernden Nutzung von Facebook und Instagram verleitet zu haben. Gleichzeitig habe Meta Risiken vor Eltern und der Öffentlichkeit verborgen. Der Konzern weist die Vorwürfe zurück. Nationalspieler Jamal Musiala hat beim FC Bayern erneut für einen Schockmoment gesorgt. Er ist wieder auf dem Platz zusammengebrochen. Wenig später hat er über soziale Medien leichte Entwarnung gegeben. Ihm gehe es gut, schrieb er nach einem Testspiel des Rekordmeisters in Heidenheim. Schon am Wochenende war Musiala beim Test gegen RB Leipzig auf dem Platz zusammengesackt. Ärzte hätten bei ihm kurz auftretende Absenzen festgestellt, so Musiala, vergleichbar mit kurzzeitigen und plötzlichen Blackouts.
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8: Hey, ich hoffe, ihr habt euch gestern über den Regen auch so sehr gefreut wie ich. Wie so ein kleines Kind habe ich das Fenster aufgemacht und habe diese frische, sommerliche Regenluft reingelassen. Ach Mann, ey, dieser Regen war dringend nötig. Heute am Mittwoch gibt's nur am Nachmittag vereinzelte Schauer und zwar in Richtung Südpfalz und rund um Mannheim. Ansonsten bleibt es weitestgehend trocken in der Region. Dazu ist Sonne da und ein paar lockere Wolken bei sommerlichen Temperaturen bis zu 28 Grad.
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8: 5.32 Uhr haben wir es und Marco hat für euch den ersten Blitzer-Anhänger des Tages entdeckt. Und zwar stehen sie von Ettlingen-Weiher in Fahrtrichtung Schluttenbach am Ende des Waldes. Habt ihr auch noch was gesehen? Blitzerstaus, Störung, irgendwas, was da nicht hingehört? Dann warnt all diejenigen, die jetzt schon unterwegs sind am Mittwochmorgen über die 0721 2016 300. Danke an euch.
0: Guten
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8: So, für den perfekten Start rein in den Mittwochmorgen spielen wir gleich eine neue Runde Stadt, Land, Quatsch. Heute mit Kandidatin Julia aus Bretten. Und es gibt gute Nachrichten aus Bretten, denn im Stadtpark gibt es neuerdings so eine riesengroße rote Metallbox. Ist eine Sportbox und da sind ganz viele Sportgeräte drin, die ihr kostenlos nutzen könnt. Ja, und ich dachte, wir trainieren jetzt auch gleich mal euer Gehirn, um auch wach zu werden an diesem Tag. Rätselt mit bei Julias Spielrunde um 5.45 Uhr und checkt, wie viele Antworten ihr bei ihren Kategorien in 30 Sekunden wisst.

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0: Morgen am Mittwoch. Die neue Welle ist hier um 5.41 Uhr. Und ich glaube, die meisten von euch sind wie ich auch mit Musikfernsehen aufgewachsen. Ja, MTV damals ganz groß. Und gestern hat MTV die komplette Nominiertenliste rausgehauen für dieses Jahr. Also, welche eure Lieblingsmusiker auch hier aus dem Neue Welle-Programm haben die besten Chancen auf eine Trophäe? Und ganz vorne ist mit dabei Madonna, die Queen of Pop mit 11 Nominierungen. Nur knapp dahinter mit 7 Nominierungen steht Sabrina Carpenter. Und die spiele ich euch gleich mit ihrem Hit Espresso. Und jetzt zockt ihr erstmal eine Runde mit.
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4: Jeden Morgen ist das eine feste Radioverabredung, die wir haben. Um diese Uhrzeit spielen wir nämlich, ihr bekommt einen Buchstaben, ihr bekommt 30 Sekunden Zeit und verrückte Kategorien. Wir freuen uns dann auf eure Antworten, eure Wörter, die mit dem Buchstaben anfangen und zur Kategorie passen. Heute spielen wir mit Julia aus Bretten-Diedelsheim. Hallo Julia.
5: Hallo.
4: Du bist sehr aufgeregt, hast du im Vorfeld gesagt, ne? Ist das dein erstes Mal?
5: Ja.
4: Ah, okay. Wir haben einen tollen Preis für dich. Hast du einen Autoführerschein?
5: Mein Mann hat einen Autoführerschein, also von daher ist kein Problem.
4: Ah ja, genau.
5: Der hat einen.
4: Denn
5: natürlich.
4: Der Wochenpreis und Gewinn wäre eine Tagestour von 4 Stunden auf einer Kult-Vespa mit Vespas in Kuppenheim. Da kann man sich die Dinger leihen, du bezahlst aber kein Geld. Du bekommst das Ding for free und wirst geführt durch den nördlichen Schwarzwald. Das Ganze hat einen Wert von 240 Euro. Cool, oder?
5: Hört sich sehr schön an. Schwarzwald ist eh unsere Region.
6: Der Buchstabe des Morgens ist E wie Emil.
4: Stadt.
5: Essen.
4: Ein Land.
5: England.
4: Braucht Strom.
5: Energie.
4: Ausrede.
5: Erledigt.
4: Wie bitte?
5: Erledigt.
4: Ah, ein Tier mit E.
5: Ein Esel.
4: Etwas, das stinkt.
5: Ein Esel.
4: Naja. Eine Sängerin. Oder ein Sänger. Ist egal.
5: Elvis Presley.
4: Natürlich. Grund für eine Trennung.
5: Ärger.
4: Im Büro. Schade, die Zeit ist um. Oh mein Gott, was war das für eine crazy Runde. Okay, Grund für eine Trennung, Ärger, ich sag mal so, das schreibt man mit Ä.
5: Ja, mit Ä, ja, es war falsch.
4: Das war, aber hey, das kann passieren. Im Eifer des Gefechts kann das völlig klar passieren. Aktuell haben wir 2 mit einer Führung von 7 Punkten. Mal gucken, wie viele Punkte du hast. 1, 2, 3, 4, 5, 6. Ärger nehme ich raus. Sängerin hast du Elvis Presley, Sänger Elvis Presley gesagt. Das heißt, du bist auch bei 7 Punkten. Lecco mio!
5: Okay.
4: So, mal gucken, wie es weitergeht. Morgen haben wir schon wieder eine neue Spielrunde. Ihr könnt auch euch noch bewerben auf dieneuewelle.de und dann heißt es wieder einschalten, morgen früh in die Neue Welle Morgenshow um 5.45 Uhr.

Das ist euer Gute-Laune-Start rein in den Mittwochmorgen. Die neue Welle ist hier um 5.50 Uhr. Genau die richtige Zeit für gute Nachrichten aus Karlsruhe. Und zwar für alle Fans der KSC-Frauen. Denn nach 25 Jahren Auswärtsspielen beziehen die Damen am 6. September beim ersten Pflichtspiel ihre neue Spielstätte. Und wo die ist, das hört ihr gleich in der Neue Welle News um 6.

0: Guten Morgen.
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2: Da gibt es neue Schuhe oder das neueste Smartphone. Hier eine neue Methode. Noch nicht davon gehört? Sie fesselt ihre Mitarbeitenden. Sie werden staunen, welche Aufmerksamkeit sie damit gewinnen. Wer nicht ein aktuelles Produkt sein eigen nennt, so scheint mir, nicht nach der gerade angesagten Methode arbeitet, kann nicht mitreden, ist von gestern und alt. Ich habe das Gefühl, dass vieles und ich selbst immer schneller alt werden. Dann gibt es aber Dinge wie Möbelstücke oder Autos, die in fortgeschrittenem Alter den Vorzug genießen, antik genannt zu werden. Das hat dann etwas Ehrfurchtsgebietendes an sich. Was dieser Schrank oder Tisch erzählen könnte, überlegt mancher Besitzer von Antiquitäten. Altes muss vielleicht noch mehr altern, um wieder geschätzt zu werden. So scheint es sich auch mit uns Menschen zu verhalten. Immer wieder erlebe ich, dass Großeltern sich mit ihren Enkeln in einer Phase prächtig verstehen, in der die Eltern ihre Kinder als schwierig erleben. Eva Maria Bill-Hölzlin von der katholischen Kirche.
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8: Mit Tom Keimer, guten Morgen. Mitte Juli stürzt bei Ettlingen-Bruchhausen ein Bahnsicherheitsmann aus einem fahrenden Regionalzug und wird schwer verletzt. Zuvor gab es ein Gerangel mit einem Fahrgast. Die Kabinentür öffnete sich bei Tempo 120. Der Fall sorgte damals für bundesweite Schlagzeilen und für Empörung bei Bahnchefin Paller. Aber der Fahrgast bleibt jetzt weiter auf freiem Fuß. Das Landgericht Karlsruhe hat eine Beschwerde der Staatsanwaltschaft abgelehnt. Zwar gäbe es einen Tatverdacht wegen vorsätzlicher Körperverletzung, aber keine Fluchtgefahr. Der 26-Jährige muss daher nicht in Untersuchungshaft. Erneuter Schockmoment beim FC Bayern. Jamal Musiala ist schon wieder mitten in einem Testspiel zusammengebrochen. Schon am Samstag kippte der Nationalspieler auf dem Rasen um. Neue Welle-Reporter David Riemer. Musiala hat jetzt auf Instagram dazu was gepostet.
9: Und zwar hätten Ärzte bei ihm kurz auftreten, aber gut behandelbare Absenzen festgestellt, die auf eine neurologische Dysfunktion zurückzuführen sind. Ich habe kein Medizin studiert, deshalb habe ich mich mal schlau gemacht, was das bedeutet. Und zwar hat Musiala wohl kurze Bewusstseinsaussetzer wegen einer Störung des Nervensystems. Er selbst schreibt dazu, dass solche Momente für ihn aktuell Teil des Alltags sind. Er ist aber in bester medizinischer Behandlung und sehr optimistisch, schreibt Musiala.
8: Gut, wir wünschen ihm alles Gute und wir bleiben beim Fußball. Die Spielerinnen des Karlsruher SC, die waren ja bisher ausgelagert in Bruchsal und jetzt kehren sie zurück. Künftig absolvieren sie ihre Heimspiele im Karlsruher Karl-Kaufmann-Stadion. Der KSC sieht das als Weiterentwicklung seines Frauenfußballs und formuliert gleichzeitig ein ehrgeiziges sportliches Ziel, den Aufstieg in die zweite Bundesliga. Und heute startet die Deutschland-Tour, die größte Rennrad-Rundfahrt der Bundesrepublik. Und dieses Jahr führt die Strecke auch durch die Neue Welle-Region. Freitag und Samstag sind Etappen in der Südpfalz von Offenbach an der Queich über Herxheim bis Bad Dürkheim. Finale der Deutschland-Tour ist dann am Sonntag in Heilbronn. 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
10: Es ist so krass, oder? Was die Wolken ausmachen, zwecks Dunkelheit. Wir haben es kurz nach 6 und es ist irgendwie gefühlt stockfinster noch. Aber die Wolken machen heute immer wieder Platz an diesem Mittwoch für Sonnenschein. Nur in Richtung Südpfalz und auch Mannheim sind am Nachmittag ein paar kurze Schauer möglich. Ansonsten weitestgehend trocken und nochmal sommerlich warm bis zu 28 Grad.
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10: Ihr seid die Besten. Dankeschön an euch fürs Melden. Chris hat einen Blitzer gesehen und zwar einen Blitzer-Anhänger. Sie stehen in Rastatt an der Badener Straße in Fahrtrichtung Baden-Baden und zwar richtig fies, direkt 150 Meter nach dem festen Blitzer. Und Simone meldet den Blitzer in Durmersheim an der Hauptstraße. Wenn auch ihr noch einen entdeckt habt, warnt all diejenigen, die unterwegs sind, über die 0721 20 16 300.
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10: 3:06 am Mittwochmorgen. Vorsichtig bitte auf der L351. Das ist im Kreis Calw zwischen Lautenhof und Bad Wildbad. Hier liegt ein Stein auf der Fahrbahn. Also da bitte besonders vorsichtig machen. Alle Verkehrsupdates für euch jederzeit auf dieneuewelle.de.
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10: Und das Wichtigste ist, ihr seid an diesem Mittwochmorgen auch dabei. Hi! Überlegt mal, über welches Thema streitet ihr am häufigsten mit euren Liebsten? Ich könnte mir vorstellen, es ist das Thema Müll. Nicht runtergebrachter Müll und vor allem falsch entsorgter Müll. Und da wir an diesem Morgen so ein paar Good Vibes verbreiten wollen, helfen wir euch gleich nochmal dabei, welcher Müll in welche Tonne gehört und wohin halt auch nicht. Ja, ich kann mir vorstellen, ihr habt das alles schon mal gehört, aber hey, es schadet nicht, es nochmal zu hören. Und das machen wir nach Lieblingsmusik von Culture Beat aus den 90ern. Und hier ist Ed Sheeran bei der neuen Welle.

0: Was glaubt ihr, wie viel Müll produziert ihr in einem Jahr? Ihr kommt nie drauf. Deswegen sage ich euch das jetzt hier am Mittwochmorgen bei der Neuen Welle. Es sind 334 Kilogramm Müll. Jeder einzelne von uns in jedem einzelnen Jahr. Ja, da ist alles dabei. Sperrmüll, Biomüll, Wertstoffe und natürlich klar auch der reine Hausmüll, der bei euch anfällt. Und diese Zahl ist die neueste Zahl der Abfallbilanz für Baden-Württemberg. Das heißt, wenn wir das mal umrechnen, macht jeder von uns am Tag 0,9 Kilogramm, also 900 Gramm Müll. Und damit sich das mit dem Müllmachen irgendwie ein bisschen besser anfühlt, ist es wichtig, den Müll auch richtig zu entsorgen.
1: Ganz wichtig ist wirklich, Batterien, Elektrogeräte gehören nicht in Restmüll und genauso wenig wie natürlich Bioabfälle. Das ist ein wertvolles Gut, wo man mit Biogas produzieren kann und Kompost produzieren kann. Das ist einfach alles viel zu wertvoll, um es über den Restmüll in die Verbrennung zu bringen.
0: Das sagt Alexander Pfeiffer. Er ist der Leiter des Amts für Abfallwirtschaft im Enzkreis. Heißt, er kennt sich mit Müll aus. Und falls ihr die nächsten Wochen irgendwie vorhabt, euren Keller oder die Garage auszumisten und da irgendwie über Elektroschrott stolpert, wo ihr nicht genau wisst, wohin damit, auch da hilft Alexander weiter.
1: Wir haben im Enzkreis 10 Recyclinghöfe. Alles bis zur Größe von einer Mikrowelle. Kann man kostenfrei abgeben, also auch diese Waves, Handys, Akkus, Batterien.
0: Ja, und was ich bisher auch nicht wusste, es gibt ein Elektrogesetz, in dem drin steht, dass Händler verpflichtet sind, eure kleinen Elektrogeräte zurückzunehmen, kostenlos. Erzählt's gern weiter, habt ihr gehört, bei der Neuen Welle.

0: die Sportfreunde. Still aber eure Lieblingsmusik bei der neuen Welle. Für alle, die sich jetzt auf den Weg machen ins Fitnessstudio oder die vielleicht auch gerade die Laufschuhe angeschnallt haben, um eine Runde joggen zu gehen. Wir sind bei euch. Wir begleiten euch rein in diesen Tag. 6.14 Uhr. Vom Kino ins Museum. Was es damit auf sich hat, das sagt euch Tom jetzt aus dem Neue Welle Newsroom.
1: Ja, nach dem Blockbuster-Erfolg der Odyssee kramt das New Yorker Metropolitan Museum ein dazu passendes antikes Prachtstück aus. Ein mehr als 2000 Jahre alter Schnipsel einer Handschrift dieses Homer-Gedichts. Die Forscher haben sogar ein paar Zeilen entziffert, die in der Standardübersetzung der Odyssee wohl nicht vorkommen. Mhm. Ne? Also so wie heute Regisseur Christopher Nolan den Text interpretiert, wurde sich auch schon damals künstlerische Freiheit genommen.
0: So, so.
1: Auf absolute Eindeutigkeit sind Gerichtsmediziner bedacht und so haben sie einen Mörder aus Calw ermittelt. Dazu mehr in 15 Minuten in den Neue Welle News.
0: Euer Mittwoch startet mit vielen Wolken. Über Nacht hat es dann hoffentlich auch bei euch ein paar Regentropfen gegeben. Das heißt, ihr braucht die Pflanzen heute nicht bewässern. Das hat Petrus für euch übernommen. Und dann wird der Mittwoch eigentlich auch der wärmste Tag der Woche. Nochmal sommerliche Temperaturen, nur in Richtung Mannheim und Pfalz sind ein paar Schauer dabei. Ansonsten viel Sonnenschein. Das neue Welle-Verkehrsupdate mit der neuesten Blitzermeldung von Chris. Der ist in seinem LKW unterwegs, hat angerufen und gesagt, ey, die stehen in Rastatt und zwar an der Badener Straße Richtung Baden-Baden. Und zwar richtig fies. 150 Meter steht nach dem festen Blitzer der Blitzeranhänger. Und fahrt vorsichtig auf der L343 zwischen Bad Liebenzell und dem Abzweig nach Monacam. Hier gibt's eine Ölspur auf der Fahrbahn. Ansonsten könnt ihr alle Verkehrsupdates auch jederzeit checken auf dieneuewelle.de. Und hier jetzt Lieblingsmusik.

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4: Mit Tom Keimer. Guten Morgen. Die Kontrollen an den deutschen Außengrenzen sollen um ein weiteres halbes Jahr bis Mitte März verlängert werden. Das meldete Bundesinnenminister Alexander Dobrindt jetzt offiziell bei der EU-Kommission an. Das Zurückdrängen der illegalen Migration braucht weiterhin Kontrollen, sagte Dobrindt der Bild-Zeitung. Ein Mann aus Calw ist wegen heimtückischen Mordes zu lebenslanger Haft verurteilt worden. Der 44-Jährige hatte vor Gericht gestanden, im Oktober vergangenen Jahres einen Bekannten im hessischen Lampertheim erstochen zu haben. Angeblich hätten sie einen Streit gehabt, aber das wollte der Richter nicht glauben. 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
6: Der Mittwoch heute, der wärmste Tag der Woche. Sommerliche Temperaturen, durchaus geeignet, um offene Schuhe zu tragen. So ein paar Regenschauer sind am Nachmittag dabei, und zwar in Richtung Mannheim und auch Landau. Da kann es mal regnen. Ansonsten stellenweise ein paar dunklere Wolken, aber auch viel Sonnenschein.
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6: Danke an euch fürs Melden der aktuellen Blitzer. Sie stehen am Ortseingang Zeutern, wenn ihr von Odenheim kommt, in Dürmersheim an der Hauptstraße und dann von Ettlingen-Weiher Richtung Schluttenbach am Ende des Waldes. Den Blitzer hat Marco entdeckt. Und wenn auch ihr noch einen habt, dann warnt gern all diejenigen, die unterwegs sind, über uns die Neue Welle. 0721 2016 300. Danke.
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6: 6.32 Uhr, wir haben eine Straßensperrung im Kreis Karlsruhe, betrifft die Kreisstraße 3501 zwischen Unterkrombach und Stafford. Hier hat es gerade einen Unfall gegeben und der scheint angeblich so schwer zu sein, dass beide Fahrtrichtungen von der Polizei jetzt gesperrt wurden. Also zwischen Unterkrombach und Stafford, da ein Unfall, da geht in beide Fahrtrichtungen nichts. Die Kreisstraße ist hier gesperrt. Und dann haben wir noch von der A6 Heilbronn Richtung Mannheim, zwischen Sinsheim Süd und Sinsheim, vorsichtig, hier steht ein kaputter LKW rum. Alle Verkehrsupdates für euch jederzeit zum Checken, bevor ihr losfahrt, auf www.dieneuewelle.de.
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6: Es ist Urlaubszeit in der Region, das habt ihr bestimmt auch schon festgestellt. Ja, und wir wissen, viele von euch versuchen gerade, ihre Lieblingskollegen bei der Arbeit gut zu vertreten und arbeiten für zwei mit, damit eben nicht so viel Arbeit liegen bleibt. Ja, das heißt, eure Tage sind deutlich länger als wahrscheinlich sonst den Rest des Jahres. Aber wir versuchen euch dabei zu helfen, in die Gänge zu kommen, und zwar mit eurer Lieblingsmusik. Und da haben wir jetzt Coldplay rausgesucht. Und ich glaube, für diese Band ist einfach der passende Superlativ noch nicht erfunden worden. Die sind so crazy. Die sind ja gerade auf Welttournee, seit Jahren. Und bei Instagram haben sie gestern so einen Ladebalken gepostet, wie ihr von eurem Handy-Akku kennt, ne? Und da steht da 61,9% abgeschlossen. 223 von 360 Shows gespielt. Die sind einfach der Wahnsinn. Und jetzt bei der neuen Welle.

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0: Dieser Song ist wie einmal gestreichelt werden oder einmal mit dem Lieblingshaustier kuscheln. Tasmin Archer mit Sleeping Satellite für euren Start in den Mittwochmorgen hier bei der Neuen Welle um 6.41 Uhr. Ich glaube, es ist genau die richtige Zeit, Kindheitserinnerungen zu wecken.
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0: Ah ja, da hat doch jeder von euch was zu erzählen. Wie oft sind wir nur ins Freibad gegangen, um Freibad-Pommes zu essen? Und das machen wir auch heute noch, egal wie alt wir sind. Und es ist tatsächlich auch so, Freibad-Pommes schmecken im Freibad einfach deutlich besser, als wenn wir sie uns zu Hause selber machen. Und das liegt an der frischen Luft. Das liegt an den Menschen, die mit euch gemeinsam schwimmen sind. Und ja, wir suchen die schönsten Orte in der Neue Welle-Region und wir suchen aktuell den Kiosk am Baggersee oder im Freibad, wo denn die Pommes am besten schmeckt. Ihr habt eure Vorschläge die letzten Wochen reingeschickt. Wir haben daraus eine finale 10 gemacht und jetzt heißt es über www.dieneuewelle.de voten, voten, voten, denn nur eins eurer Lieblingsfreibäder und Baggerseen hat am Ende die Chance hier zu gewinnen.
2: Ja, die besten Freibad-Pommes gibt es natürlich im Sonnenbad in Karlsruhe bei Elke und bei Manne.
3: Die besten Freibad-Pommes gibt es meiner Meinung nach im Terrassenbad in Durmersheim, wo ich auch gern schon seit meiner Kindheit regelmäßig Pommes esse.
4: In Kandel im Waldschwimmbad.
0: Die komplette Top-10-Liste mit allen 10 Finalisten für euch zum Mitvoten findet ihr auf dieneuewelle.de, denn ja, nur ihr alleine habt es in der Hand, wer am Ende hier gewinnt.
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0: der Behandlung. Wir wünschen Musiala erstmal alles Gute und was noch alles in München passierte, das hört ihr in 15 Minuten in den Neue Welle News.
1: Euer Mittwoch heute sommerlich warm. Ja, die Temperaturen gehen noch mal rauf auf 28 Grad. Dazu gibt's weitestgehend Sonne und Wolken im Wechsel. Nur so, naja, in der Pfalz Richtung Landau und auch Mannheim sind am Nachmittag ein paar Regenwolken dabei. 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Das Neue Welle Verkehrsupdate mit der neuesten Meldung aus der Blitzer-Community. Und da sagen wir Dankeschön an Ilona. Sie hat den Blitzer gesehen am Ortseingang Zeutern, wenn ihr von Odenheim kommt. Und dann haben wir noch eine Sperrung der Kreisstraße zwischen Unterkrombach und Stafford. Hier hat es einen Unfall gegeben, deswegen sind da beide Fahrtrichtungen auf der Kreisstraße im Kreis Karlsruhe gesperrt. Polizei ist vor Ort und hat euch da eine Umleitung mit eingerichtet. Alle Verkehrsupdates gerne auch zum nochmal nachlesen und abchecken, bevor ihr losdüst in den Mittwoch auf www.dieneuewelle.de oder in der kostenlosen Neue Welle App. Guten Morgen!

Schön, dass wir euch in diesen Mittwochmorgen rein begleiten dürfen. Die neue Welle ist hier um 6.52 Uhr. Und falls ihr abends mal nicht wisst, was ihr glotzen sollt, darf ich euch was empfehlen, was ich mir gestern angeschaut habe. Und zwar in der ZDF-Mediathek. Lady Gaga, My Life, My Songs. Das ist eine Doku, ja, aber keine stinknormale, sondern da erfahren wir alle, wer Lady Gaga ist. Als Frau und vor allem als Pop-Ikone und warum sie die ganze Welt feiert. Und ihr seht auch einen Pforzheimer Designer, der für viele Kostüme, die Lady Gaga trägt, verantwortlich ist. Also ich hatte Gänsehaut und sogar Tränen in den Augen. Vielleicht guckt es euch ja auch an. Lady Gaga, My Life, My Songs und jetzt Bad Romance. Hier bei eurer Lieblingsmusik bei der neuen Welle. Ja.

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1: Viele von euch arbeiten seit der Corona-Zeit von zu Hause aus im Homeoffice und kennen sich mit Videokonferenzen aus. Die neue Welle ist ja am Mittwoch um 7:15. Aber das, was gerade im oberbayerischen Grassau passiert ist, das ist krass. Ein 60-jähriger Mann hat eine Videokonferenz mit seinen Kollegen und auf einmal ist von ihm nichts mehr zu hören. Die Kollegen rufen die Feuerwehr, die steht auf seinem Balkon, kommt in seine Wohnung und findet den Mann tief ratzend auf der Couch. Ja, der hatte wohl während der Arbeit ein bisschen viel Alkohol getrunken.
2: Oh Mann.
1: Wir begleiten euch in euren Arbeitstag und zwar mit eurer Lieblingsmusik. Gleich nach 7 hier mit dieser fantastischen Nummer. Hertz und Purple Disco Machine mit Wonderful Life. Schön, dass ihr dabei seid.
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11: Mit Tom Keimer. Guten Morgen. Wieder ein Vorfall am Münchner Flughafen. Am Montagabend hat eine Lufthansa-Maschine die Landebahn verfehlt. Von den 351 Passagieren wurde aber niemand verletzt. Neue Welle-Reporterin Pia Wegner.
12: Bei dem Vorfall wurde die Beleuchtung am Anfang der Landebahn beschädigt. Wieso der Airbus zu früh aufgesetzt hat, ist bislang unklar. Die Bundesstelle für Flugunfallsicherung hat sich der Sache angenommen. Erst am Samstag war eine Boeing der Fluggesellschaft Vietnam Airlines beim Start über das Bahnende hinausgefahren, weil sie zu langsam war. Das Flugzeug konnte zwar gerade noch so abheben, musste aber 2 Stunden später beschädigt wieder in München landen.
11: Der Waldbrand in Belgien ist noch immer nicht unter Kontrolle. Auch die evakuierten Bewohner aus dem grenznahen deutschen Monschau können noch nicht zurück in ihr Zuhause. Aber die Feuerwehr hofft heute wieder auf Regen. Das spielt uns in die Karten, so ein Sprecher. Im Naturschutzgebiet Hohes Venn sind rund 3000 Hektar Wald in Flammen aufgegangen. Die Brandlinie ist noch rund 2 Kilometer von der deutschen Grenze entfernt. Die Kontrollen an den deutschen Außengrenzen sollen um ein weiteres halbes Jahr verlängert werden, bis Mitte März. Das hat Bundesinnenminister Dobrindt jetzt bei der EU-Kommission angemeldet. Neue Welle-Reporter Thomas Brockt.
13: Eigentlich sollen im Schengen-Raum die Grenzen offen sein. Doch schon seit 2 Jahren gilt das für die deutschen Außengrenzen nicht mehr. Die Bundesregierung will so die Zahl der unerlaubten Einreisen verringern. Kritik daran gibt es immer wieder. Doch jetzt kommt, wenn die EU-Kommission nicht widerspricht, die nächste Verlängerung. Innenminister Dobrindt hatte das schon vor kurzem angekündigt. Nach dem Massenansturm von Migranten auf die spanische Exklave Ceuta in Nordafrika.
11: Der Sommer hat ja bisher gezeigt, wie heiß es in Innenstädten werden kann und wie wichtig dann eine erreichbare, kostenlose Erfrischung ist. In einem Ranking der deutschen Großstädte, welche die meisten Trinkwasserbrunnen haben, kommt Karlsruhe auf einen sehr respektablen 5. Platz, ne? Deutschlandweit. Überhaupt dominieren Städte aus dem Südwesten. 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
1: Ja, trinken ist heute an diesem Mittwoch auch wichtig, weil heute wird's warm. Und zwar so warm, wie es den Rest der Woche nicht mehr werden wird. Ja, bis zu 28 Grad sind dann in der Spitze drin. Dazu Sonne und Wolken. Weitestgehend ist es trocken. Erst am Nachmittag ziehen mal ganz kleine, kurze Schauer durch.
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1: Dankeschön an Ulrike für den Blitzer in Pforzheim. Sie stehen derzeit an der Unterreichenbacher Straße und machen von euch Fotos. Schöne oder nicht schöne, das entscheidet am Ende ihr. Und in Dormersheim stehen sie an der Hauptstraße. Wenn auch ihr noch was entdeckt habt, dann warnt all diejenigen, die unterwegs sind, über die 0721 20 16 300. Danke!
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1: Wir haben aktuell eine Straßensperrung und zwar beidseitig. Betrifft den Kreis Karlsruhe und die Kreisstraße. Zwischen Unterkrombach und Stafford hier hat es einen Unfall gegeben. Deswegen hat die Polizei da beide Fahrtrichtungen aktuell für euch gesperrt. Und vorsichtig A6 Mannheim Richtung, andersrum Heilbronn Richtung Mannheim. Zwischen Sinsheim Süd und Sinsheim hier steht ein kaputter Laster auf dem Standstreifen. Alle Verkehrsupdates jederzeit auch für euch zum entspannten Nachlesen nochmal auf dieneuewelle.de.
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1: So, ich möchte jetzt hier an diesem Mittwochmorgen nichts schwarz malen, aber so ein klitzekleiner Hauch von Herbst liegt schon in der Luft, oder? Also, ich habe gestern die ersten bunten Blätter im Wald gesehen an den Bäumen und heute Morgen Menschen mit Jacken an. Deswegen ist es Zeit, euch den Sommer nochmal schön zu machen. Und zwar mit uns von der Neuen Welle und mit euren Lieblingsmusikern. Denn wir schenken euch gleich Tickets für das Amy McDonald Konzert in Bruchsal jetzt am Sonntag. Und wie ihr rankommt, naja, das sage ich euch nach den nächsten beiden Lieblingssongs hier in der Neue Welle Morgenshow.

0: Sommerliche Musik für euren sommerlichen Start rein in diesen Mittwochmorgen. Die neue Welle ist hier um 10 nach 7. Ja, und wir feiern gemeinsam den Sommer 2026 und sorgen für Highlights, von denen ihr auch noch in der grauen und tristen Jahreszeit erzählen werdet. Denn wir feiern eure Lieblingsmusik und zwar live, open air, unter freiem Himmel in wunderbar schönen Kulissen. Jetzt am Sonntag in Bruchsal. Da sehen wir uns im Schlossgarten nämlich.
1: Hi, I'm Amy McDonald.
0: Fast 20 Jahre ist Amy McDonald unterwegs mit ihrer Gitarre. Ja, und sie verzaubert uns nicht nur mit ihrer unfassbar schönen Stimmfarbe, sondern die Frau hat auch unglaublich viel Humor. Sie hat 2020 bei ihrem eigenen YouTube-Kanal mal eine Folge gemacht. Da geht's um deutsche Wörter.
2: Schnapsidi, Verwaltungsfachen, Gestellete, ja. Fingerspitzengefühl, Gemütlichkeit.
0: Ach, herrlich. Ja, und die deutschen Fans lieben Amy McDonald und sie liebt ihre deutschen Fans. Und ihr könnt jetzt einfach am Sonntag mal, 23. August, selber auschecken, wie viel Deutsch Amy McDonald denn bei ihren Konzerten spricht. Denn wir von der Neuen Welle, oh, wir laden euch ein in den Schlossgarten nach Bruchsal, jetzt am Sonntag. Wenn ihr hinwollt mit eurem Lieblingsmenschen, dann klingelt jetzt einfach durch und sichert euch die Tickets über 0721 20 16 300. 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

0: Vielen Dank an euch fürs Einschalten. Die neue Welle ist hier am sonnigen Mittwochmorgen, 7.16 Uhr.
1: Eine Nachricht zum Neidisch werden jetzt mit Tom aus dem Neue Welle Newsroom.
2: Ja, am Wochenende ist doch der Lotto-Jackpot mit 50 Millionen Euro endlich geknackt worden. Der Gewinner aus Thüringen hat sich auch mittlerweile gemeldet und er habe sehr strukturiert und gefasst gewirkt, hieß es von der Lotto GmbH. Na ja gut, vielleicht seid ihr ja die Nächsten. Wie würdet ihr reagieren? Denn weil es ewig keine 6 Richtigen gab, ist der Lotto-Jackpot bis zum Bersten gefüllt und bei der heutigen Mittwochsziehung wieder 50 Millionen Euro schwer.
0: Ist nicht wahr.
2: Doch. Was bis dahin wichtig ist, hört ihr in 15 Minuten in den Neue Welle News.
1: Wir bekommen heute nochmal einen schönen Sommertag heute, Mitte der Woche. Mittwoch wird, ist es und... Es wird sonnig und sommerlich warm. Bis zu 28 Grad sind heute drin. Dazu ein paar Wolken in Richtung Nachmittag. So in der Südpfalz und auch in Höhe von Mannheim sind da mal ein paar Regenwolken mit dabei. Ansonsten bleibt es heute dann weitestgehend trocken. Das neue Welle-Verkehrsupdate mit der neuesten Blitzermeldung aus der Community. Und zwar hat sich bei uns die Ulrike gemeldet und gesagt, in Pforzheim stehen sie an der Unterreichenbacher Straße. Da wird geblitzt. Und dann haben wir momentan auch noch Metallteile auf der Fahrbahn. A5 Karlsruhe Richtung Basel zwischen Ettlingen und Karlsruhe Süd. Hier vorsichtig Metallteile, rechte und mittlere Spur. Und außerdem auch immer noch die Straßensperrung auf der Kreisstraße zwischen Unterkrombach und Stafford nach einem Unfall. Euch eine gute Fahrt in diesen Mittwochmorgen und wir begleiten euch dabei mit einem Mann. Ach, seine Stimme ist irgendwie wie warmer Kaffee mit Milch. Einfach super angenehm. Teddy Swims, Mr. Know-It-All und danach dann Talk Talk mit Such a Shame aus den 80ern. Schön, dass ihr da seid.

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13: Mit Horn Keimer. Guten Morgen. Mitte Juli stürzt bei Ettlingen-Bruchhausen ein Bahnsicherheitsmann aus einem fahrenden Regionalzug und wird schwer verletzt. Zuvor gab es ein Gerangel mit einem Fahrgast. Die Kabinentür öffnete sich dabei bei Tempo 120. Der Fall sorgte damals für bundesweite Schlagzeilen und auch für Empörung bei Bahnchefin Paller. Aber der beschuldigte Fahrgast, der bleibt weiter auf freiem Fuß. Das Landgericht Karlsruhe hat eine Beschwerde der Staatsanwaltschaft abgelehnt. Zwar gäbe es einen Tatverdacht wegen vorsätzlicher Körperverletzung, aber keine Fluchtgefahr. Der 26-Jährige muss daher nicht in Untersuchungshaft. 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
14: Na, das sieht doch gut aus. Also ihr und auch das Mittwochswetter. Heute nochmal sommerliche Temperaturen, ja, bis zu 29 Grad sind drin. Manchmal ein paar dunklere Wolken, aber weitestgehend bleibt es dann trocken und die Sonne gibt auch ordentlich Gas. Morgen ist es dann deutlich kühler und am Freitag ebenfalls. Und dann kann es auch immer öfter regnen.
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14: Dankeschön an Mike. Er hat den neuesten Blitzer für euch entdeckt. Und zwar in Eckenstein-Leopoldshafen an der Leopoldstraße. Und dann stehen sie auch noch in Rastatt an der Badener Straße, Fahrt Richtung Baden-Baden. Und zwar richtig fies. Circa 150 Meter nach dem eh schon fest installierten Blitzer. Den Blitzer hat Chris gesehen. Danke dafür. Und wenn auch ihr noch was entdeckt habt, dann warnt all diejenigen, die unterwegs sind, über die 0721 2016 300.
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14: 7.32 Uhr haben wir es am Mittwochmorgen und Ronald hat gerade hier angerufen und gesagt, es hat jetzt hier auf der A8 am Dreieck Karlsruhe, eben von der Überleitung der A5 in Fahrt Richtung Stuttgart, einen Unfall gegeben und zwar in der Baustelle. Da ist ja sowieso gerade nur weniger befahrbar und da sind wohl LKW und Transporte sich nicht einig gewesen und die stehen da auf der rechten Seite. Da plant ihr momentan mal 15 Minuten mehr Zeit ein. Dreieck Karlsruhe in der Überleitung von der A5 auf die A8 und ansonsten, ja, sieht ganz gut aus. Es rollt soweit. 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
16: Du warst doch bestimmt auch schon mal irgendwo am Meer im Urlaub und hast dann so eine schöne Yacht gesehen und gedacht, ja, oh, wäre das jetzt cool, wenn ich einen Promi treffen würde.
17: In Barcelona ist das häufig so, da stehen manchmal so richtig riesige Yachten im Hafen.
16: Und dann denkt man so, ich gucke jetzt mal, und dann überlegt man, wen würde ich gerne mal treffen? Und diese Frage wurde auch den Deutschen gestellt und dazu habe ich eine schöne Quizfrage fürs Gute Laune Morgenquiz in 10 Minuten.
17: Da bin ich sehr gespannt. Ich habe auch einen Promi, den ich gerne mal treffen würde. Mal gucken, ob sich das deckt. Bei mir geht es um einen Kultgeburtstag. Eine Marke feiert Geburtstag und um die geht's.
16: Okay, 10 Minuten hier wieder bei uns bei der neuen Welle.

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0: Grüße an all diejenigen, die bei der Arbeit die Stellung halten und für ihre Kollegen mitarbeiten, damit der Laden läuft. Wir unterstützen euch. Ja? Arbeit können wir euch nicht abnehmen, aber zumindest angenehmer machen. Mit eurer Lieblingsmusik. Gleich einen Song zum richtig schön laut aufdrehen und so ein bisschen Party-Feeling ins Büro und die Werkhalle bringen. Tayo Cruz mit Hangover. Die neue Welle hier am Mittwoch, 7:40 Uhr.
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3: Und das ist so die kleine Wohlfühloase. Bevor der große Stress losgeht des Tages, haben wir dieses schöne Quiz. Zum einen quizzen wir eben, also alle werden ein bisschen schlauer und können mitraten. Und vor allem haben wir immer Spaß mit den Fragen.
4: Ja, und wir...
3: Ja? Oh Gott, geht's dir gut, Carsten?
4: In meinem Hirn hat sich schon wieder alles überschlagen.
5: Schnell!
4: Ja, genau, aber bitte von Happy. So, also, was wollte ich sagen? Ich wollte sagen, wir quizzen auch für einen guten Zweck.
3: Ja.
4: Nämlich, wir dürfen 500 Euro am Ende des Monats vergeben. Zusammen mit der Sparkasse und der Stiftung Wir Wunder und das Ganze für ein gemeinnütziges Projekt,
3: genau.
4: Je nachdem, wer die meisten Punkte macht.
3: 6:4 steht es aktuell für mich, was sehr schön ist, und mal gucken, ob ich weiter ausbauen kann.
4: Ja, ich fange mal an mit meiner Frage. Bei Stadtland Quatsch, das ist ja unser anderes Spiel, was
3: ja.
4: Wir jeden Morgen um 8.10 Uhr spielen, da verlosen wir gerade eine Tagesausfahrt auf einer Vespa.
3: Oh, geil.
4: Das ist ja dieses italienische Kult-Moped.
3: Ja. Ne?
4: Und die feiern dieses Jahr ein Jubiläum.
3: Oh.
4: Ich möchte wissen, welches? 60? 80 oder 100-jähriges Vespa-Jubiläum. Vielleicht hast du es ja mitbekommen.
3: Mhm.
4: Da gab es im Juni eine Geburtstagsparty.
3: Klar.
4: Mit über 50.000 Fans und einem Korso von 25.000 Vespas.
3: 60.
4: Ja, das war mega.
3: Ich sag 60.
4: 60 ist leider falsch.
3: Mhm.
4: Sind 80 tatsächlich.
3: Krass.
4: Ja. Und man kann nur dieses Jahr auch solche Jubiläums-Vespas jetzt kaufen.
3: Wie witzig. Ich bin noch nie Vespa gefahren und das ist so ein Punkt, was ich auf jeden Fall in meinem Leben noch machen will.
4: Ja.
3: Einmal Vespa fahren. Gut, bei mir geht's um Urlaub, Carsten.
4: Ja.
3: Ich habe ja vorhin schon gefragt, welchen Promi hättest du denn gern mal im Urlaub getroffen?
4: Ja.
3: Was wäre deine Antwort?
4: Tatsächlich, vielleicht ein bisschen langweilig, aber Rod Stewart würde ich gerne treffen.
3: Okay, okay.
4: Solange er noch da ist.
3: Ja.
4: Irgendwie, ja.
3: Guter Zusatz, nee, ist so.
4: Ja.
3: Also bei einer Urlaubsumfrage wurden deutsche Gäste genau sowas gefragt, also welchen Promi sie gerne mal begegnen würden. Die Top 3 waren Manuel Neuer, Helene Fischer und Elon Musk.
4: Ey, das war so klar. Ich wusste, als du die Frage gestellt hast, dass es bestimmt ein Deutscher sein
3: ja.
4: wird. Also ich sage, es muss ein Deutscher sein.
3: Ja, okay.
4: Weil der Deutsche trifft sich gerne auch mit dem Deutschen.
3: Okay, dann sag, wer von den dreien ist die Nummer 1?
4: Elon Musk, nein. Helene Fischer.
3: Ja!
4: Richtig.
3: Ja, nee, die meisten haben gesagt, ja, ich würde gerne Helene treffen. Nö, die will ich gar nicht treffen.
4: Ja, aber das ist so ein Wunsch, weißt du, das ist für Frauen. Frauen wünschen sich, Helene Fischer zu treffen, weil sie sich so ein bisschen anhimmeln. Und Männer wünschen sich auch, Helene Fischer zu treffen, weil sie so ein bisschen anhimmeln.
3: Nee, bei mir wäre es bei Manuel Neuer dann eher.
4: Und wirklich?
3: Ja, den finde ich süß.
4: Geil.
3: Gut, wieder was dazugelernt und morgen geht's direkt weiter. Jeden Morgen 7.40 Uhr gibt das Gute-Laune-Morgen-Quiz. Hoffentlich auch mit euch.
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Ja, ordentlich Schmack ist hier mit eurer Lieblingsmusik. Am Mittwoch, schön, dass ihr am Start seid, um 7.46 Uhr. Vom Kino ins Museum. Was ist da?

gestern in den Enzgärten von dem Sommer-Event. Sommer-Events ist gestern so ein bisschen durch den Regen ins Wasser gefallen. Hoffen wir einfach mal, dass die nächsten Tage dann besser aussehen und ihr da Live-Musik, Essen und Trinken genießen könnt. Heute an diesem Mittwoch bei eigentlich recht trockenem Wetter und es wird nochmal super warm. Bis zu 29 Grad sind drin. Das neue Welle-Verkehrsupdate mit der neuesten Meldung aus der Blitzer-Community. Wir sagen lieben Dank an Mike. Der hat den Blitzer gesehen auf der Leopoldstraße in Eggenstein-Leopoldshafen. Und dann braucht ihr momentan auch ein paar Minuten länger auf der A5 Karlsruhe Richtung Basel zwischen dem Dreieck Karlsruhe und Ettlingen. Denn hier liegen Fahrzeugteile auf der Fahrbahn. Seid da bitte besonders vorsichtig. Und wenn ihr noch was entdeckt habt, dann freuen wir uns, wenn ihr alle anderen, die unterwegs sind, warnt. Über die 0721 20 16 300. Die neue Welle ist hier mit eurer Lieblingsmusik.

0: ja, macht uns doch ruhig ein wenig neidisch, wo ihr unterwegs seid im Urlaub. Vollkommen okay. Die Neue Welle ist hier am Mittwoch um 7:45. Ich habe gerade per WhatsApp ein tolles Video bekommen von Neue Welle-Hörer Ismail. Der lebt seit 45 Jahren in Linkenheim-Hochstetten. Vielleicht kennt er den, ist aber gerade in seiner alten Heimat in Antalya in der Türkei unterwegs und hört dort die Neue Welle. Und das ist auch absolut legitim und möglich, weil ihr euch nämlich die Neue Welle-App kostenlos auf euer Handy laden könnt. Macht das sehr, sehr gerne mal. Dann hört ihr gleich nach 8 hier diesen Wachmacher von Linkin Park bei eurer Lieblingsmucke.
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17: Mit Tom Keimer, guten Morgen. Erneuter Schockmoment beim FC Bayern. Jamal Musiala ist schon wieder mitten in einem Testspiel zusammengebrochen. Schon am Samstag kippte der Nationalspieler auf dem Rasen um. Neuer Welle-Reporter David Riemer, Musiala hat sich jetzt dazu auf Instagram auch geäußert.
18: Und zwar hatten Ärzte bei ihm kurz auftreten, aber gut behandelbare Absenzen festgestellt, die auf eine neurologische Dysfunktion zurückzuführen sind. Ich habe kein Medizin studiert, deshalb habe ich mich mal schlau gemacht, was das bedeutet. Und zwar hat Musiala wohl kurze Bewusstseinsaussetzer wegen einer Störung des Nervensystems. Er selbst schreibt dazu, dass solche Momente für ihn aktuell Teil des Alltags sind. Er ist aber in bester medizinischer Behandlung und sehr optimistisch, schreibt Musiala.
17: Die Kontrollen an den deutschen Außengrenzen sollen um ein weiteres halbes Jahr bis Mitte März verlängert werden. Das meldete Bundesinnenminister Alexander Dobrindt jetzt auch offiziell bei der EU-Kommission an. Das Zurückdrängen der illegalen Migration braucht weiterhin Kontrolle, sagte Dobrindt der Bild-Zeitung. In den letzten Jahren ist ja alles teurer geworden, auch eure Kfz-Versicherung. Aber die Zeit der massiven Preissteigerungen könnte vorbei sein, heißt es nach Berechnungen des Vergleichsportals Verivox.
19: Die Kfz-Haftpflichtversicherung ist im Schnitt um 3% günstiger als im Vorjahr. Die Haftpflicht mit Vollkasko steigt im Preis um 2,5%. Experten sagen, das Risiko ist groß, dass die aktuell stabilen Preise nur eine Momentaufnahme sind, ein kurzes Durchatmen. Im Vergleich zu 2022 müssen Autofahrer für ihre Versicherung im Schnitt sagenhafte 52,8% mehr zahlen.
17: So, Neue Welle-Reporter Uli Reitinger. Ein Mann aus Calw ist wegen heimtückischen Mordes zu lebenslanger Haft verurteilt worden. Der 44-Jährige hatte vor Gericht gestanden, im Oktober vergangenen Jahres einen Bekannten im hessischen Lampertheim erstochen zu haben. Angeblich hätten sie einen Streit gehabt, aber das wollte der Richter nicht glauben. 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
0: Euer Mittwoch heute meist trocken und sonnig und aufgelockert und das nochmal bei sommerlichen Temperaturen. Am Nachmittag kann es dann in und um Mannheim und Landau teilweise regnen. Der Neue Welle 3-Tage-Trend morgen und Freitag ist es eher durchwachsen und wieder ein bisschen kühler.
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0: Aktuell blitzen sie, dank Simone, wissen wir es, in Durmersheim an der Hauptstraße und von Ettlingen-Weiher Richtung Schluttenbach. Da haben sie am Ende des Waldes einen Blitzeranhänger hingestellt. Habt ihr auch noch einen Blitzer entdeckt? Dann warnt all diejenigen, die unterwegs sind, über die 0721 2016 300.
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0: 8:03 am Mittwochmorgen und wir haben eine große Staufalle und zwar auf der A5, wenn ihr von Bruchsal in Richtung Basel fahrt. Und zwar in Höhe Karlsruhe-Mitte. Hier hat es einen Unfall gegeben, da aktuell stockender Verkehr. Gut 10 Minuten einplanen und dann weiter von Karlsruhe-Mitte zum Dreieck Karlsruhe. Hier geht es ja in der Überleitung dann auch immer nur schleppend voran, weil auf der A8 ist ja da eine Baustelle. Auch da plant ihr 10 Minuten mehr. Und im weiteren Verlauf Richtung Stuttgart auf der A8 zwischen Dreieck Karlsruhe und Karlsbad 5 Kilometer Stau. Alle Verkehrsupdates jederzeit zum Checken über die neue Welle.de.
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0: Ja, und damit ihr gut reinkommt in diesen neuen Arbeitstag, spielen wir gleich eine schöne Runde für euch zum Miträtseln Stadtland Quatsch. Heute mit Julia aus Bretten. Vorher aber noch gute Nachrichten aus Bretten, denn im Stadtpark gibt's neuerdings so eine metallene, rotfarbene Sportbox. Da sind viele Sportgeräte drin, die ihr kostenlos zum Trainieren nutzen könnt. So, habt ihr das auch mal gehört und euer Gehirn wird trainiert und zwar beim Miträtseln, versprochen. Stadtlandquatsch um 8:10 Uhr hier in der Neue Welle Morgenshow.

0: Das ist Marmeladenmusik bei der Neuen Welle. Ganz süße Klänge aus den 90ern mit The Cardigans und Love Fool. Und gleich packen wir euch hier noch Pop aus den 2000ern mit dazu von Madcon und Glow. Das ist euer Mittwoch. Schön, dass ihr am Start seid. 8.11 Uhr.
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2: Jeden Morgen ist das eine feste Radioverabredung, die wir haben. Um diese Uhrzeit spielen wir nämlich, ihr bekommt einen Buchstaben, ihr bekommt 30 Sekunden Zeit und verrückte Kategorien. Wir freuen uns dann auf eure Antworten, eure Wörter, die mit dem Buchstaben anfangen und zur Kategorie passen. Heute spielen wir mit Julia aus Bretten-Diedelsheim. Hallo Julia.
3: Hallo.
2: Du bist sehr aufgeregt, hast du im Vorfeld gesagt, ne? Ist das dein erstes Mal?
3: Ja.
2: Ah, okay. Wir haben einen tollen Preis für dich. Hast du einen Autoführerschein?
3: Mein Mann hat einen Autoführerschein, also von daher ist kein Problem.
2: Ah ja, genau.
3: Der hat einen.
2: Denn
3: natürlich.
2: Der Wochenpreis und Gewinn wäre eine Tagestour von 4 Stunden auf einer Kult-Vespa mit Vespas in Kuppenheim. Da kann man sich die Dinger leihen, du bezahlst aber kein Geld. Du bekommst das Ding for free und wirst geführt durch den nördlichen Schwarzwald. Das Ganze hat einen Wert von 240 Euro. Cool, oder?
3: Hört sich sehr schön an. Schwarzwald ist eh unsere Region.
4: Der Buchstabe des Morgens ist E wie Emil.
2: Stadt.
3: Essen.
2: Ein Land.
3: England.
2: Braucht Strom.
3: Energie.
2: Ausrede.
3: Erledigt.
2: Wie bitte?
3: Erledigt.
2: Ah, ein Tier mit E.
3: Ein Esel.
2: Etwas, das stinkt.
3: Ein Esel.
2: Naja. Eine Sängerin. Oder ein Sänger. Ist egal.
3: Elvis Presley.
2: Natürlich. Grund für eine Trennung.
3: Ärger.
2: Im Büro. Schade, die Zeit ist rum. Oh mein Gott, was war das für eine crazy Runde. Okay, Grund für eine Trennung, Ärger, ich sag mal so, das schreibt man mit Ä.
3: Ja, mit Ä, ja, es war falsch.
2: Aber hey, das kann passieren. Im Eifer des Gefechts kann das völlig klar passieren. Aktuell haben wir 2 mit einer Führung von 7 Punkten. Mal gucken, wie viele Punkte du hast. 1, 2, 3, 4, 5, 6. Ärger nehme ich raus. Sängerin hast du Elvis Presley, Sänger Elvis Presley gesagt. Das heißt, du bist auch bei 7 Punkten. Lecco mio!
3: Puh. Okay.
2: So, mal gucken, wie es weitergeht. Morgen haben wir schon wieder eine neue Spielrunde. Ihr könnt auch euch noch bewerben auf dieneuewelle.de und dann heißt es wieder einschalten, morgen früh in die Neue Welle Morgenshow um 8.10 Uhr.

0: Das ist genau die richtige Portion Energie, die ihr braucht, um hoffentlich auch gut reinzustarten in euren Mittwoch. Die neue Welle ist hier um 8.16 Uhr. Damit ihr top informiert reinstartet in diesen neuen Tag, jetzt Tom aus dem Neue Welle Newsroom.
1: Erstmal ein erneuter Schockmoment beim FC Bayern. Nationalspieler Jamal Musiala ist schon wieder auf dem Rasen zusammengeklappt mitten im Testspiel gegen Heidenheim. Schon am Wochenende brach Musiala auf dem Platz zusammen. Nun hat er auf Instagram geschrieben, Ärzte hätten eine Störung des Nervensystems bei ihm festgestellt. Aber es gehe ihm gut, er sei in bester medizinischer Behandlung. Wir wünschen Musiala erstmal alles Gute und was noch alles in München passierte, das hört ihr in 15 Minuten in der Neue Welle News.
0: Petrus hat letzte Nacht das Blumengießen für euch übernommen. Also ich hoffe, dass da bei euch auch ordentlich Regen runtergekommen ist und ihr euch heute das Pflanzenbewässern sparen könnt. Der Mittwoch heute nochmal sommerlich warm, bis zu 28 Grad sind drin. Dazu Sonne und Wolken im Wechsel, weitestgehend trocken. Das Neue Welle Verkehrsupdate mit der neuesten Blitzermeldung. Die hat Claudia reingeschickt. Sie stehen auf der B35, wenn ihr von Bretten Richtung Bruchsal fahrt. Vor dem Wanderparkplatz Rinnental, da dürft ihr 100 fahren. Und dann plant mal gut 20 Minuten mehr Zeit ein von der A5 Bruchsal Richtung Basel. Hier ab Karlsruhe Mitte stockender Verkehr. Das Ganze bis zum Dreieck Karlsruhe. Grund ist ein vorausgegangener Unfall und dann auch die Baustelle auf der A8. Ja, deswegen da mal 20 Minuten mehr Zeit einplanen und auch im weiteren Verlauf der A8 verliert ihr bis Karlsbad 15 Minuten eurer Zeit. Wir können euch den Stau und alles nicht abnehmen, aber wir können es euch ein bisschen angenehmer machen mit eurer Lieblingsmusik. Die neue Welle hier.
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11: Mit Tom Keimer, guten Morgen. Wieder ein Vorfall am Münchener Flughafen. Am Montagabend hat eine Lufthansa-Maschine die Landebahn verfehlt. Neue Welle-Reporterin Pia Wegner.
12: Bei dem Vorfall wurde die Beleuchtung am Anfang der Landebahn beschädigt. Wieso der Airbus zu früh aufgesetzt hat, ist bislang unklar. Die Bundesstelle für Flugunfallsicherung hat sich der Sache angenommen. Erst am Samstag war eine Boeing der Fluggesellschaft Vietnam Airlines beim Start über das Bahnende hinausgefahren, weil sie zu langsam war. Das Flugzeug konnte zwar gerade noch so abheben, musste aber 2 Stunden später beschädigt wieder in München landen.
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15: Auf zu, auf zu, auf zu. Ja, so machen es die Wolken heute. Also der Himmel quasi, mal sind Wolken da, dann ist Sonne da. Weitestgehend ist es aber trocken. Und die Temperaturen sind irgendwie auch nochmal so ein bisschen hartrückend, schwülwarm bis zu 29 Grad. In Richtung Nachmittag kann es dann rund um Landau und auch rund um Mannheim ein paar größere Regenwolken geben. Morgen dann deutlich kühler und auch wechselhaft.
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15: Ha ja, und zu der gehört heute auch Inge, denn die hat für euch den neuesten Blitzer entdeckt.
16: Ettlingen-Schöllbronn, Mosbronner Straße, beim Rotkreuzhaus, 30 beidseitig.
15: Dankeschön an dich, Inge. Und ihr warnt auch all diejenigen mit Blitzern, die unterwegs sind, über uns. 0721 20 16 300. Danke.
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15: 8.32 Uhr am Mittwochmorgen und ihr plant jetzt mal gut eine Viertelstunde mehr ein, wenn ihr von Bruchsal kommt, auf der A5 unterwegs seid, in Fahrt Richtung Basel. Hier gibt's ab Karlsruhe Mitte stockenden Verkehr. Grund ist die Einfädelung auf die A8 in Richtung Stuttgart. Da haben sie eine Baustelle aufgemacht und eine Spur gesperrt und demzufolge sind da zu viele Autos unterwegs für zu wenig Platz. Also plant er eine Viertelstunde mehr, aber das ist auch schon die größte Staufalle. 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
15: Ha ja, und natürlich mit euch an diesem Mittwoch. Schön, dass ihr da seid. Ich glaube, die meisten von euch sind wie ich auch mit Musikfernsehen wie MTV groß geworden. Ach, war das herrlich. Ja, und gestern hat MTV dann die Nominierungsliste rausgehauen für die Verleihung der Video Music Awards in diesem Jahr. Und siehe an, die besten Chancen auf Preise hat die Queen of Pop Madonna. Die ist 11-mal nominiert, dicht gefolgt von Taylor Swift mit 9 Nominierungen. Und ihr könnt über die MTV-Seite mit abstimmen, wer am Ende die Preise gewinnen soll. Und ich habe für euch jetzt Lieblingsmusik von Bruno Mars, der ist auch 5-mal nominiert, gemeinsam mit Rosé und Apathé.

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Seit Corona gibt es kaum ein Thema, worüber mehr gestritten wird als über das Thema Homeoffice. Diejenigen, die Anspruch auf Homeoffice haben, die finden es cool. Andere, die ins Geschäft müssen, die finden Homeoffice nicht so cool, weil es herrscht ja dieses Vorurteil, dass viele im Homeoffice halt einfach manchmal Arbeitszeit abrechnen, aber wenig arbeiten. Und ich glaube, einer der größten Beweise kommt jetzt aus dem oberbayerischen Grassau. Denn da ist ein Mann im Homeoffice gewesen, hat seinen Rechner angemacht, Zoom-Call, Videokonferenz und auf einmal haben seine Kollegen ihn nicht mehr gesehen. Der war weg. Dann haben die sich Sorgen gemacht. Dann ist die Feuerwehr angerückt, auf den Balkon geklettert und ist in die Wohnung des Mannes eingestiegen. Und wo haben sie den gefunden? Ratzend auf der Couch. Ja, der ist einfach eingeschlafen. Und warum? Weil er zu viel Alkoholintus hatte. Naja, euch einen schönen Arbeitstag an diesem Mittwoch mit eurer Lieblingsmusik hier bei der Neuen Welle. Jetzt Adele um 8:40 Uhr. Schön, dass ihr dabei seid.

0: 6 Wochen lang die Sommerferien Kinder zu bespielen und zu bespaßen und ein tolles Programm rauszusuchen, wenn sie in einem Alter sind, wo sie sich eben selbst noch nicht bespaßen können, ist für Eltern und Großeltern eine Mammutaufgabe. Wie gut, dass wir uns heute sehen von der Neuen Welle zu einem riesen Gaudi in eurem Lieblingsfreibad, wo wir da unterwegs sind, das sag ich euch gleich. Jetzt haben wir es, 8.44 Uhr. Eine Nachricht zum neidisch werden jetzt mit Tom aus dem Neue Welle Newsroom.
1: Ja, am Wochenende ist doch der Lotto-Jackpot mit 50 Millionen Euro endlich geknackt worden. Der Gewinner aus Thüringen hat sich auch mittlerweile gemeldet und er habe sehr strukturiert und gefasst gewirkt, hieß es von der Lotto GmbH. Na gut, vielleicht seid ihr ja die Nächsten. Wie würdet ihr reagieren? Denn weil es ewig keine 6 Richtigen gab, ist der Lotto-Jackpot bis zum Bersten gefüllt und bei der heutigen Mittwochsziehung wieder 50 Millionen Euro schwer.
0: Ist nicht wahr.
1: Doch. Was bis dahin wichtig ist, hört ihr in 15 Minuten in den Neue Welle News.
0: Traut euch heute nochmal ins Freibad. Vielleicht ist es ja der letzte warme Sommertag. Bis zu 28 Grad sind drin, stellenweise ein paar mehr Wolken, aber zwischendurch auch immer wieder Sonne und es bleibt weitestgehend trocken. Und wenn ihr Lust habt, sehen wir uns heute zum Neue Welle Einhornspringen. Und zwar ab 12 Uhr bei euch im Bruchsal im Freibad. Sasch, ich bin auch da, also kommt gerne rum. Das Neue Welle Verkehrsupdate mit der neuesten Blitzermeldung aus der Community. Peter hat sich gemeldet und gesagt, ey, die stehen in Karlsruhe und zwar in Fahrtrichtung Hagsfeld in der Elf-Morgenbruchstraße. Und Martin hat den Blitzer gesehen am Ortseingang oder Ausgang Zeutern von Richtung Odenheim. Da wird eben beidseitig geblitzt. Und wenn auch ihr noch was entdeckt habt, dann klingelt mal durch 0721 2016 300.

Schön, dass wir euch in den Mittwochmorgen begleiten dürfen. Die neue Welle ist hier um 8.50 Uhr. Guckt mal um euch. Habt ihr irgendwas, wo ihr drauf rumtrommeln könnt? Ja, ganz egal, ob das wie bei mir hier der Studiotisch ist oder ob das vielleicht in der Küche auch gerade ein Topf ist, weil ihr Eier gekocht habt oder das Lenkrad. Oder wo kann man noch drauf rumtrommeln? Auf dem Bauch, ja, den man sich über den Sommer jetzt angefressen hat. Macht mit jetzt zu eurer Lieblingsmusik, die richtig Spaß macht. Play the Life von Safrido bei der neuen Welle und danach Katy Perry.

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11: Mit Tom Keimer, guten Morgen. Die Grenzkontrollen an deutschen Außengrenzen sollen um ein weiteres halbes Jahr verlängert werden, bis Mitte März. Das hat Bundesinnenminister Dobrindt bei der EU-Kommission nun offiziell angemeldet. Unter anderem begründete er das mit dem Flüchtlingsvorfall in der spanischen Exklave Ceuta in Nordafrika. Der Waldbrand in Belgien ist noch immer nicht unter Kontrolle. Auch die evakuierten Bewohner aus dem grenznahen deutschen Monschau konnten noch nicht zurück in ihr Zuhause. Aber die Feuerwehr hofft heute wieder auf Regen. Das spielt uns in die Karten, so ein Sprecher. Im Naturschutzgebiet Hohes Venn sind rund 3000 Hektar Wald in Flammen aufgegangen. Die Brandlinie ist noch rund 2 Kilometer von der deutschen Grenze entfernt. Zum Sport. Die Fußballfrauen des Karlsruher SC waren bisher ausgelagert in Bruchsal. Aber jetzt kehren sie nach Hause zurück. Künftig absolvieren sie ihre Heimspiele im Karlsruher Karl-Kaufmann-Stadion. Der KSC sieht das als Weiterentwicklung seines Frauenfußballs und formuliert gleichzeitig ein ehrgeiziges sportliches Ziel, nämlich die Rückkehr oder den Aufstieg in die zweite Bundesliga. Wir bleiben beim Sport. 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
14: Naja, der Mittwoch kann sich heute wettertechnisch nicht so wirklich entscheiden. Es ist Sonne dabei, aber ja, es sind auch ein paar Wolken dabei. Stellenweise in Richtung Nachmittag sind es auch ein paar Regenwolken. Die Temperaturen, bei denen lässt sich aber nicht meckern. Die sind heute nochmal sehr sommerlich. Bis zu 28 Grad für euch.
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14: Dankeschön an Peter für den Blitzer E. Karlsruhe Richtung Haxfeld. Da am Ortsausgang in der 11-Morgenbruchstraße beim Möbelzentrum stehen sie. Im Pforzheim an der Unterreichenbacher Straße und dann auch am Ortseingang oder Ausgang, je nachdem von wo ihr kommt, in Zeuthorn. Und wenn ihr jetzt noch was entdeckt habt, dann warnt all diejenigen, die unterwegs sind bei uns in der Region über die 0721 20 16 300. Danke.
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14: 9:03 haben wir es. Es ist immer noch Urlaubszeit in der Region, also zumindest für viele in Baden-Württemberg. Daher ist es auch recht ruhig auf den Straßen. Wir haben nur eine Staufalle, plant 15 Minuten mehr ein, wenn ihr von der A5 von Heidelberg in Richtung Basel unterwegs seid. Und da steht ihr da ab Karlsruhe Mitte bis zum Dreieck Karlsruhe immer wieder im stockenden Verkehr. Grund ist hier diese Spurverengung auf der A8 in Fahrtrichtung Stuttgart. Ja, das war's soweit von mir. 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

0: ein Thema, über das sich heute Morgen am Mittwoch vielleicht auch bei euch am Frühstückstisch oder im Büro unterhalten wird, zumindest bei Fußballfans, ist der Gesundheitszustand von Nationalspieler Jamal Musiala. Die neue Welle ist hier am Mittwochmorgen um 9.12 Uhr und vielleicht habt ihr es ja auch schon gesehen und gelesen. Musiala ist gestern beim Testspiel gegen den 1. FC Heidenheim nach 9 Minuten umgekippt, auf dem Platz liegen geblieben. Und das ist ein Bild, was wir am Wochenende auch schon beim Spiel gegen RB Leipzig gesehen haben. Neue Welle-Kollege David Riemer, was ist los mit Musiala?
1: Ja, in sozialen Medien hat sich Musiala auch dazu geäußert. Und zwar hätten Ärzte bei ihm kurz auftreten, aber gut behandelbare Absenzen festgestellt, die auf eine neurologische Dysfunktion zurückzuführen sind. Ich habe kein Medizin studiert, deshalb habe ich mich mal schlau gemacht, was das bedeutet. Und zwar hat Musiala wohl kurze Bewusstseinsaussetzer wegen einer Störung des Nervensystems. Er selbst schreibt dazu, dass solche Momente für ihn aktuell Teil des Alltags sind. Er ist aber in bester medizinischer Behandlung und sehr optimistisch, schreibt Musiala.
0: Das sind wir auf jeden Fall auch. Wir wünschen mal gute Besserung an Jamal Musiala und spielen euch jetzt bei der neuen Welle den offiziellen Fußball-WM-Song diesen Jahres, nämlich Shakira und Die Die.

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1: Seid ihr noch auf der Suche nach einem Sommerhighlight 2026? Ja? Dann helfen wir euch dabei, das zu finden, denn wir schenken euch Tickets für Amy McDonald im Schlossgarten im Bruchsal jetzt am Sonntag. Wie ihr rankommt, das sage ich euch in einer Viertelstunde. Und bis dahin hört ihr und genießt ihr eure Lieblingsmusik bei der neuen Welle. Ed Sheeran macht den Auftakt in der nächsten halben Stunde. Weiterhin ist mit dabei Sixpence None the Richer und Lady Gaga mit Alejandro. Also, das ist euer Mittwoch, gleich hier bei der neuen Welle.
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1: Neue Welle-Hörerin Kerstin hat gerade per WhatsApp gefragt, ob denn das neue Welle-Einhornspringen heute in Bruchsal im Sasch stattfindet, aufgrund des Wetters. Ja, liebe Kerstin, wir erwarten dich ab 12 da. Entweder zum Zugucken und Applaudieren oder halt eben auch zum Mitspringen. Ja? Wetter wird eigentlich gar nicht so schlecht. Wir bekommen sommerliche Temperaturen nochmal, hin und wieder ein paar Wolken, aber auch viel Sonnenschein. Nur in Richtung Nachmittag ist dann Richtung Schwarzwald und auch Richtung Südpfalz ein bisschen Regen mit dabei.
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1: Vielen lieben Dank an Kai Uwe, der hat den neuesten Blitzer gesehen in Zeutern in der Kapellenstraße in Fahrtrichtung Odenheim. Und dann stehen sie auch in Pforzheim an der Jahnstraße. Den Blitzer hat Saskia gemeldet. Habt ihr auch noch einen? Dann warnt gerne alle, die unterwegs sind, über die 0721 20 16 300. Danke.
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1: Es ist exakt 9.30 Uhr am Mittwochmorgen. Vorsichtig, es liegt ein Schuh auf der A6 Mannheim Richtung Heilbronn zwischen Kreuz Mannheim und Mannheim-Schwetzingen auf der linken Spur. Und das muss ein großer Schuh sein, weil ansonsten wird es hier nicht in meinen Verkehrsmeldungen stehen. Also passt da besonders auf euch auf. Und dann plant auch mal gut 20 Minuten mehr Zeit ein. A5, wenn ihr von Bruchsal Richtung Basel wollt, ab Karlsruhe Mitte, steht ihr da im stockenden Verkehr in der Überleitung auf die A8 Richtung Stuttgart. Grund ist hier die Spurverengung auf der A8. Ja, euch eine gute Fahrt und alle Verkehrsupdates jederzeit zum Checken auf dieneuewelle.de.
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1: Wir machen uns diesen Sommer 2026 gemeinsam richtig schön und schaffen gemeinsam Erinnerungen, an die ihr auch noch in der tristen und trüben Jahreszeit denken werdet. Und wir haben da so ein paar Tickets für eure Lieblingsmusikerin Amy MacDonald. Die ist live und in Farbe am Sonntag jetzt in Bruchsal im Schlossgarten. Also fantastische Musik, fantastische Kulisse und ihr seid dabei. Wir haben Tickets für euch. Wie ihr rankommt, das sage ich euch nach den nächsten drei Songs hier bei der neuen Welle.

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0: Ihr seid urlaubsentspannt, wenn ihr nicht mehr wisst, was heute für ein Tag ist. Aber wie gut, dass ihr uns von der neuen Welle habt, denn wir sagen euch, es ist Mittwoch und wir freuen uns sehr, dass ihr mit dabei seid. Und gemeinsam sorgen wir für einen unvergesslichen Sommer 2026. Wir sorgen für Highlights und feiern eure Lieblingsmusik aus dem Neue Welle-Programm live unter freiem Himmel Open Air, wenn ihr mögt, denn jetzt schon am Sonntag im Schlossgarten in Bruchsal.
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0: Ja, und Amy MacDonald hat nicht einfach nur eine unfassbar schöne Stimmfarbe, sondern sie hat auch Humor. Denn im Jahr 2020 hat sie bei YouTube auf ihrem eigenen Kanal mal eine Folge gemacht mit deutschen Wörtern. Hört mal.
1: Schnapsidi, Verwaltungsfachen,
0: ja, ja.
1: Gestellte, Fingerspitzengefühl, Gemütlichkeit.
0: Ja, ihr könnt am Sonntag jetzt mal selber checken, wie viel Deutsch Amy MacDonald in den fast 20 Jahren Musikkarriere gelernt hat. Denn wir haben Tickets für euch, wenn ihr denn mögt. Überlegt, wenn ihr mitnehmen wollt, und klingelt am besten jetzt durch 0721 20 16 300. Das ist die Nummer zu uns hier bei der Neuen Welle.
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0: das mit dem Wetter ist auch so ein Gesetz für sich selbst, ne? Während die einen irgendwie im Sturm, Gewitter und Regen festhängen, ist bei anderen strahlend blauer Himmel. Auch dieser Mittwoch wird heute stellenweise sehr launisch, vor allem Richtung Südpfalz und Mannheim. Ansonsten aber nochmal ein Sommertag, wie er im Bilderbuche steht. Neue Wellehörer Frank aus Weingarten hat gerade blauen Himmel geschickt per WhatsApp. Sieht toll aus. Und ganz egal, was ihr heute vorhabt, wir begleiten euch dabei mit eurer Lieblingsmusik. Gleich nach 10 macht Ostis hier den Auftakt. Und zwar mit diesem Song. Also bleibt gerne bei uns.
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13: Mit Tom Keimer. Guten Tag. Knapp 2/3 der Deutschen sind laut Umfrage für eine Grundgesetzänderung zum Klimaschutz, damit der Bund die Länder und Kommunen besser unterstützen kann. Neue Welle-Reporter Thomas Thonfeld.
14: Umweltminister Schneider von der SPD macht Druck dafür. Die Union sieht den Vorschlag aber offenbar skeptisch. Interessant, auch die Masse ihrer Anhänger ist dafür, das Grundgesetz zu ändern, damit mehr Hitzeschutz möglich würde. Und die meisten Befragten trauen am ehesten den Grünen zu, etwas gegen den Klimawandel und für eine Anpassung an steigende Temperaturen zu unternehmen. Immerhin 32%. Union und AfD kommen hier lediglich auf 8%. Die SPD nur auf 3%.
13: In Kalifornien hat für den Internetkonzern Meta ein möglicherweise folgenschwerer Gerichtsprozess begonnen. Mehrere US-Bundesstaaten werfen dem Unternehmen von Facebook-Gründer Mark Zuckerberg vor, Kinder und Jugendliche bewusst abhängig von Social Media wie Instagram gemacht zu haben. Das Unternehmen weist die Vorwürfe zurück. Im Fall einer Verurteilung drohen Meta aber Strafen in Milliardenhöhe und wahrscheinlich Einschränkungen seiner Apps. Wieder ein Vorfall. Am Münchner Flughafen am Montagabend hat eine Lufthansa-Maschine die Landebahn verfehlt. Von den 351 Passagieren wurde aber niemand verletzt. Neue Welle-Reporterin Pia Wegner.
15: Bei dem Vorfall wurde die Beleuchtung am Anfang der Landebahn beschädigt. Wieso der Airbus zu früh aufgesetzt hat, ist bislang unklar. Die Bundesstelle für Flugunfallsicherung hat sich der Sache angenommen. Erst am Samstag war eine Boeing der Fluggesellschaft Vietnam Airlines beim Start über das Bahnende hinausgefahren, weil sie zu langsam war. Das Flugzeug konnte zwar gerade noch so abheben, musste aber 2 Stunden später beschädigt wieder in München landen.
13: Nach dem Sturz eines Bahnmitarbeiters aus einem fahrenden Regionalzug Mitte Juli in Ettlingen bleibt der tatverdächtige Fahrgast auf freiem Fuß. Das Landgericht Karlsruhe lehnte auch im zweiten Anlauf einen Haftbefehl ab. Die Richter sehen zwar den Tatverdacht wegen vorsätzlicher Körperverletzung, aber keine Fluchtgefahr des Beschuldigten. Alle Einzelheiten hört ihr aber in 10 Minuten in den 3 Themen des Tages.
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0: Heute wird's durchwachsen. Mal Sonne, später dann aber auch Regen bei schwülwarmen Temperaturen von bis zu 30 Grad. Im neue Welle-3-Tage-Trend kühlen die Temperaturen dann aber wieder ab. Es bleibt aber regnerisch.
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0: Es ist 10.03 Uhr und Sven hat uns einen Blitzer gemeldet in Karlsruhe in der 11-Morgenbruchstraße. Außerdem stehen sie in Linkenheim in der Straße an der Bahn und in Zeutern in der Kapellenstraße Richtung Odenheim. Und wenn ihr auch gerade mit dem Auto unterwegs seid und irgendwo einen Blitzer entdeckt habt, dann sagt doch sehr gerne Bescheid über die 0721 20 16 300.
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0: Fahrt vorsichtig auf der A5 Heidelberg Richtung Karlsruhe. Zwischen Karlsruhe Mitte und dem Dreieck Karlsruhe ist nämlich 2 Kilometer Stau. Außerdem auf der A8 Karlsruhe Richtung Stuttgart zwischen, das ist auch Dreieck Karlsruhe, sorry. Das ist wahrscheinlich hier diese Überleitung. Ansonsten sieht's aber ruhig aus. 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
0: FC Bayern Star Jamal Musiala, der klappt mitten im Testspiel gegen den ersten FC Heidenheim zusammen. Er kommt wieder zu sich, aber es war nicht das erste Mal, dass ihm das passiert ist. Was da los war, das hört ihr in 10 Minuten bei unseren 3 Themen des Tages hier bei der neuen Welle.

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0: Hier ist die neue Welle mit dem Mehrmusik-Arbeitstag. Ich bin Tom Keimer und habe die drei Themen des Tages für diesen Mittwoch für euch. Wieder ein Schreckmoment in München. FC Bayern-Star Jamal Musiala klappt mitten im Testspiel gegen Heidenheim zusammen. Er kommt wieder zu sich, aber die Fans sind geschockt. Dasselbe ist dem 23-Jährigen nämlich schon am Samstag vor aller Augen passiert. Nun hat sich Musiala auf Instagram geäußert. Ärzte hätten bei ihm eine Störung des Nervensystems festgestellt, deswegen immer wieder die kleinen Aussetzer. Aber es gehe ihm gut und er sei in bester medizinischer Behandlung, schreibt Musiala weiter. Der 23-Jährige entwickelt sich damit zum Pechvogel des deutschen Fußballs. Seit seiner schweren Verletzung bei der Club-WM letztes Jahr hat Musiala immer wieder mit gesundheitlichen Problemen zu kämpfen. Und jetzt auch noch eine neurologische Dysfunktion. Wir wünschen ihm alles Gute. Und noch ein Schreckmoment in München, aber diesmal auf dem Flughafen. Eine Lufthansa-Maschine verfehlt beim Landeanflug die Landebahn, setzt zu früh auf. Immerhin wurde keiner der über 350 Passagiere an Bord des Airbus verletzt, teilt Lufthansa mit, aber es war schon kurz kritisch. Erst am Wochenende hat es auf genau derselben Start- und Landebahn am Münchner Flughafen ein beinahe Unglück gegeben. Eine Boeing der Vietnam Airlines kam nicht richtig hoch und rollte über die Bahn hinaus. Auch hier wurde niemand verletzt. Die Bundesanstalt für Flugunfalluntersuchung schaut sich beide Vorfälle jetzt genauer an. Und noch ein Fall aus der Region. Mitte Juli stürzte bei Ettlingen-Bruchhausen ein Bahnsicherheitsmann aus einem fahrenden Regionalzug und wurde schwer verletzt. Zuvor gab es ein Gerangel mit einem Fahrgast. Die Kabinentür öffnete sich dabei. Tempo 120. Der Fall sorgte für bundesweite Schlagzeilen und war für Bahnchefin Evelyn Paller Anlass, die Sicherheitsvorkehrungen für Mitarbeiter zu erhöhen. Der Fahrgast, der mit dem Mitarbeiter in Streit geriet, der bleibt vorerst auf freiem Fuß. Das Landgericht Karlsruhe hat einen Haftbefehl erneut abgelehnt. Die Richter sehen zwar den Tatverdacht der vorsätzlichen Körperverletzung, aber keine Fluchtgefahr. Zunächst war vermutet worden, der Mann hätte im Streit mit dem Sicherheitsmann die Zugtür bewusst während der Fahrt geöffnet und Mitarbeiter rausgeschubst. Mittlerweile gehen die Ermittler aber eher davon aus, dass sich durch eine Verkettung unglücklicher Umstände die Tür überraschend geöffnet hat.
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0: Die neue Welle ist für euch da an diesem heutigen Arbeitstag. Und ihr kennt das vielleicht auch, ihr streicht eine Sache von der To-Do-Liste runter und drei kommen dazu. Und es hat irgendwie kein Ende. Also die Liste wird immer länger statt kürzer, egal ob private Dinge oder Arbeitsdinge. Das strengt sehr an. Und falls es auch so eine Woche bei euch ist, wo einfach viel zu tun ist, kein Problem. Bleibt bei uns bei der neuen Welle. Wir begleiten euch. Wir können euch die Arbeit nicht abnehmen, aber wir können sie euch ein bisschen leichter machen mit der richtigen Musik. Und zwar mit eurer Lieblingsmusik. Und dazu gehört auf jeden Fall diese wunderschöne Stimme von Leonie und auch diese gute Laune-Nummer von Madcon. Glow ist mit dabei, hier bei uns bei der neuen Welle und bei eurer Lieblingsmusik.
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13: Mal Sonne, dann wieder Wolken, aber es bleibt trocken heute bei warmen Temperaturen von bis zu 30 Grad. Und im Neue Welle 3-Tage-Trend kühlen diese Temperaturen dann aber wieder runter, Stück für Stück auf bis zu 25 Grad. Und dann kann es vereinzelt auch wieder regnen.
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13: Es ist 10.30 Uhr und wir sagen Danke an Astrid. Sie hat uns nämlich einen Blitzer gemeldet in Neureuth in der Grünewaldstraße Richtung Rembrandtstraße. Außerdem wird geblitzt im Dreieck Karlsruhe von der A8 auf die A5 Fahrt Richtung Basel. Und in Karlsruhe in der 11-Morgenbruchstraße steht auch ein Blitzer. Und wenn ihr gerade mit dem Auto unterwegs seid und auch was gesehen habt, dann sagt doch sehr gerne Bescheid über die 0721 2016 300.
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13: Es staut sich aktuell auf der A8 Karlsruhe Richtung Stuttgart zwischen dem Dreieck Karlsruhe und Karlsbad. 5 Kilometer steht ihr da. Sonst sehen die Straßen aber ruhig aus. 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
13: Während die Schulkinder in Baden-Württemberg noch mitten in den Sommerferien sind, heißt es in Rheinland-Pfalz wieder Lesen, Schreiben, Rechnen und vielleicht auch ein bisschen Basteln im Kunstunterricht. Und kleiner Funfact dazu, wusstet ihr eigentlich, dass der Uhu-Bastelkleber aus unserer Neue-Welle-Region kommt? Woher genau, das sagen wir euch in 10 Minuten bei Regio Wissen to go, hier bei der Neuen Welle.

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2: Hausaufgaben, Bastelprojekte, Modellbau. Und irgendjemand ruft, hat jemand Uhu dabei? Und genau dieser Kleber, der kommt von hier, aus Bühl in Baden, also mitten aus unserer Region. Dort entwickelte der Apotheker August Fischer im Jahre 1932 den weltweit ersten gebrauchsfertigen, klaren Kunstharz-Alleskleber. Bis dahin wurde meist mit tierischen Leimen gearbeitet, die rochen streng, mussten oft angerührt werden und hielten nicht alles zuverlässig zusammen. Fischers neue Rezeptur dagegen verband plötzlich Papier, Holz, Leder, Glas und sogar frühe Kunststoffe. Sauber, praktisch und direkt aus der Tube. Den Namen Uhu, den wählte er nach dem Vogel, denn Tiernamen waren in der Branche damals üblich. Aus der kleinen chemischen Fabrik in Bühl wurde schnell eine internationale Erfolgsgeschichte. Die gelb-schwarze Tube aus Bühl ist heute in über 125 Ländern erhältlich.
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0: Die neue Welle bringt euch entspannter durch den Arbeitstag mit eurer Lieblingsmusik. Und dazu gehört auf jeden Fall Sängerin Pink. Die ist ja in den 90ern erstmal gescheitert mit einer Girlband. Also die hat einen Plattenvertrag, aber da hat die Plattenfirma ganz schnell gesagt, mit euch machen wir doch nichts. Und Pink hat gesagt, hey, ich schaff's auch ohne euch. Und das hat sie. Jetzt über 200 Millionen verkaufte Tonträger und mit dabei bei der neuen Welle. Und dazu haben wir für euch immer wieder die coolsten Gute-Laune-Beats von heute. Also, bleibt schön dran, hier bei uns bei der neuen Welle und bei eurer Lieblingsmusik.
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10: Mit Tom Keimer. Guten Tag. Die Kontrollen an deutschen Außengrenzen sollen um ein weiteres halbes Jahr verlängert werden bis Mitte März nächsten Jahres. Das hat Bundesinnenminister Alexander Dobrindt jetzt offiziell bei der EU-Kommission in Brüssel angemeldet. Neue Welle-Reporter Thomas Brockt.
11: Eigentlich sollen im Schengen-Raum die Grenzen offen sein. Doch schon seit 2 Jahren gilt das für die deutschen Außengrenzen nicht mehr. Die Bundesregierung will so die Zahl der unerlaubten Einreisen verringern. Kritik daran gibt es immer wieder. Doch jetzt kommt, wenn die EU-Kommission nicht widerspricht, die nächste Verlängerung. Innenminister Dobrindt hatte das schon vor kurzem angekündigt. Nach dem Massenansturm von Migranten auf die spanische Exklave Ceuta in Nordafrika.
10: Erneuter Schockmoment beim FC Bayern. Jamal Musiala ist schon wieder mitten in einem Testspiel zusammengebrochen. Schon am Samstag kippte der Nationalspieler auf dem Rasen um. Neue Welle-Reporter David Riemer. Musiala hat jetzt auf Instagram was dazu gepostet.
12: Und zwar hätten Ärzte bei ihm kurz auftreten, aber gut behandelbare Absenzen festgestellt, die auf eine neurologische Dysfunktion zurückzuführen sind. Ich habe kein Medizin studiert, deshalb habe ich mich mal schlau gemacht, was das bedeutet. Und zwar hat Musiala wohl kurze Bewusstseinsaussetzer wegen einer Störung des Nervensystems. Er selbst schreibt dazu, dass solche Momente für ihn aktuell Teil des Alltags sind. Er ist aber in bester medizinischer Behandlung und sehr optimistisch, schreibt Musiala.
10: Wir bleiben beim Fußball. Die Spielerinnen des Karlsruher SC waren bisher ausgelagert in Bruchsal. Jetzt kehren sie zurück. Künftig absolvieren sie ihre Heimspiele im Karlsruher Karl-Kaufmann-Stadion. Der KSC sieht das als Weiterentwicklung seines Frauenfußballs und formuliert gleichzeitig ein ehrgeiziges sportliches Ziel. Welches? Das lest ihr auf dieneuewelle.de und in der Neue Welle App.
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13: Wechselhaft beschreibt diesen Mittwoch sehr gut, würde ich sagen. Sonne und Wolken wechseln sich nämlich immer wieder ab bei bis zu 30 Grad. Und im Neue Welle 3-Tage-Trend kommt noch ein bisschen Regen dazu. Die Temperaturen sinken dann wieder Stück für Stück auf bis zu 25 Grad.
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13: Es ist 11.02 Uhr und wir sagen Danke an Kai Uwe. Er hat uns nämlich einen Blitzer gemeldet in Zeutern in der Kapellenstraße Richtung Odenheim. Außerdem stehen sie an der B36 Rastatt Richtung Karlsruhe kurz vor der DM-Arena. Und in Neureuth in der Grünewaldstraße Richtung Rembrandtstraße steht auch ein Blitzer. Und wenn ihr gerade auch unterwegs seid mit dem Auto und irgendwo was gesehen habt, dann sagt doch sehr gerne Bescheid über die 0721 2016 300.
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13: Es staut sich aktuell auf der Autobahn A8 bzw. A5 an der Überleitung am Dreieck Karlsruhe zwischen Karlsruhe und Grünwettersbach. Außerdem staut sich es auch ein bisschen auf der Südtangente zwischen Bulach und Mühlburg und natürlich Dauersorgenkind Pforzheim. Das auch ein bisschen was, aber wirklich nur ganz, ganz wenig. A8 zwischen Karlsruhe und Stuttgart bei Pforzheim steht ihr ein bisschen. Genau, im Baustellenbereich. Wenn noch irgendwas reinkommt, dann sagen wir auf jeden Fall jederzeit Bescheid auf dieneuewelle.de oder in der kostenlosen Neue Welle App.
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13: Mittwoch ist irgendwie immer so ein Tag, da ist ganz schön viel los. Da haben alle Lust, nochmal was zu unternehmen, abends rauszugehen. Und da habt ihr auch super Programme in der Neue Welle Region. Neben dem Open-Air-Kino beim Schloss Gottesaue könnt ihr nämlich auch bei dem anderen Schloss in Karlsruhe vorbeischauen, in der Innenstadt, eure Picknickdecken schnappen und zu den Schlosslichtspielen gehen. Welche Shows euch da erwarten heute Abend, das lest ihr nach auf dieneuewelle.de.

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1: Heute der 19. August 1999.
2: Europa hält zusammen. Nach dem schweren Erdbeben im Nordwesten der Türkei kommen Rettungsteams aus zahlreichen Ländern in die Region. Zwei Tage nach der Katastrophe suchen sie in den Trümmern von Izmit und Gölcük weiter nach Überlebenden. Angehörige warten vor eingestürzten Häusern, die Helfer arbeiten gegen die Zeit. Später werden mehr als 18.000 Todesopfer gezählt.
3: Immer wieder rutschen die Schuttberge nach. Ein erneuter Erdstoß hat die Region erschüttert, das erschwert die Suche nach den Vermissten außerdem. Wo die Suchhunde der Hilfsmannschaften aus dem Ausland im Einsatz sind, konnten den ganzen Tag über zahlreiche Überlebende aus den Trümmern geborgen werden.
2: Auch aus Deutschland sind Rettungskräfte vor Ort. Das Technische Hilfswerk schickt seine auf Auslandseinsätze spezialisierte Bergungseinheit. Die Helfer bringen Suchhunde und Ortungsgeräte mit, um Menschen unter den Trümmern zu finden. Wer den Kopf frei bekommen möchte, der geht in diesen Tagen ins Kino. Denn viele Fans haben jahrelang auf diesen Tag gewartet. Star Wars Episode 1, die dunkle Bedrohung startet. Der erste neue Star-Wars-Film seit 16 Jahren übernimmt sofort Platz 1 der Kinocharts. Die Startwoche wird sogar die besucherstärkste deutsche Kinowoche des gesamten Jahres 1999.
1: Auch in den Charts wird Geschichte geschrieben. Auf Platz 1 der deutschen Singlecharts steht in dieser Woche das italienische Trio Eiffel 65 mit Blue. Jeffrey J., Maury Lobina und Gabri Ponte erzählen von einem Mann, dessen Welt komplett blau ist. Sein Haus, sein Auto, seine Kleidung und auch seine Stimmung. Blau steht hier symbolisch für Traurigkeit. Die Geschichte des Songs beginnt ziemlich unspektakulär. Beim ersten Anlauf werden angeblich gerade einmal rund 200 Singles verkauft. Erst ein kleiner Radiosender entdeckt den Titel. Dann spielt ihn einer der großen italienischen Sender und plötzlich wird aus dem vermeintlichen Flop ein internationaler Hit. Und die Melodie bleibt. Später wird sie zur Vorlage für neue Hits, unter anderem für Flo Ridas Sugar, Neas Some Say und 2022 für I'm Good von David Guetta und Bebe Rexha. Mal neu eingespielt, mal direkt gesampelt. Hier kommt der Nummer 1-Hit vom 19. August 1999, Eiffel 65 mit Blue.
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15: Lasst euch von den Wolken am Himmel heute nicht in die Irre führen. Es ist heute nämlich trotzdem sehr warm bei bis zu 30 Grad. Mal guckt auch mal die Sonne raus. Im Neue Welle 3-Tage-Trend dann aber eher ein bisschen Regen ist da angesagt. Die Temperaturen fallen dann ab morgen wieder auf bis zu 25 Grad.
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15: Es ist 11.30 Uhr und Simone hat uns einen Blitzer gemeldet in Bruchsal in der Kammerforststraße. Forsterstraße, sorry, Höhe Bauhaus. Außerdem wird geblitzt an der B36 Rastatt Richtung Karlsruhe, kurz vor der DM-Arena. Und in Neureuth in der Grünewaldstraße Richtung Rembrandtstraße. Wenn ihr auch noch was gesehen habt, dann sagt doch sehr gerne Bescheid über die 0721 2016 300.
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15: Es staut sich aktuell auf der Autobahn 8 Karlsruhe Richtung Stuttgart zwischen dem Dreieck Karlsruhe und Karlsbad. Aber sonst sehen die Straßen recht ruhig aus. Dementsprechend habt eine gute Fahrt. Und falls was Neues reinkommen sollte, halten wir euch natürlich jederzeit auf dem Laufenden auf dieneuewelle.de oder in der kostenlosen Neue Welle App.
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15: Habt ihr schon mal eine berühmte Person zufällig in der Stadt getroffen? Wenn ja, wer war es? Und habt ihr euch auch getraut, nach einem Foto zu fragen? Das kostet ja dann doch schon ganz schön Überwindung und wir wollen die Stars ja auch nicht nerven. Aber es gibt tatsächlich eine Person des öffentlichen Lebens, von der viele von euch sagen würden, die würde ich echt gern mal treffen. Wer das ist, das checken wir gleich mal zusammen aus in 10 Minuten hier bei der Neuen Welle.

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2: Und das ist so die kleine Wohlfühloase. Bevor der große Stress losgeht des Tages, haben wir dieses schöne Quiz. Zum einen quizzen wir eben, also alle werden ein bisschen schlauer und können mitraten. Und vor allem haben wir immer Spaß mit den Fragen.
3: Ja, und wir...
2: Oh Gott, oh Gott, geht's dir gut, Carsten?
3: In meinem Hirn hat sich schon wieder alles überschlagen.
4: Schnell!
3: Ja, genau, aber bitte von Happy. So, also, was wollte ich sagen? Ich wollte sagen, wir quizzen auch für einen guten Zweck.
2: Ja.
3: Nämlich, wir dürfen 500 Euro am Ende des Monats vergeben, zusammen mit der Sparkasse und der Stiftung Wir Wunder und das Ganze für ein gemeinnütziges Projekt, je nachdem, wer die meisten Punkte macht.
2: 6-4 steht es aktuell für mich, was sehr schön ist, und mal gucken, ob ich weiter ausbauen kann.
3: Ja, ich fange mal an mit meiner Frage. Bei Stadtland Quatsch, das ist ja unser anderes Spiel, was wir jeden Morgen um 8.10 Uhr spielen, da verlosen wir gerade eine Tagesausfahrt auf einer Vespa.
2: Oh, geil.
3: Das ist ja dieses italienische Kultmoped.
2: Ja. Ne?
3: Und die feiern dieses Jahr ein Jubiläum. Oh. Ich möchte wissen, welches? 60, 80 oder 100-jähriges Vespa-Jubiläum? Vielleicht hast du es ja mitbekommen.
2: Mhm.
3: Da gab es im Juni eine Geburtstagsparty mit über 50.000 Fans und einem Corso von 25.000 Vespas.
2: 60.
3: Ja, das war mega.
2: Ich sag 60.
3: 60 ist leider falsch.
2: Mhm.
3: Sind 80 tatsächlich.
2: Krass.
3: Ja. Und man kann nur dieses Jahr auch solche Jubiläums-Vespas jetzt kaufen.
2: Wie witzig. So, ich bin noch nie Vespa gefahren und das ist so ein Punkt, was ich auf jeden Fall in meinem Leben noch machen will.
3: Ja.
2: Einmal Vespa fahren. Gut, bei mir geht's um Urlaub, Carsten.
3: Ja.
2: Ich habe ja vorhin schon gefragt, welchen Promi hättest du denn gern mal im Urlaub getroffen?
3: Ja.
2: Was wäre deine Antwort?
3: Tatsächlich, vielleicht ein bisschen langweilig, aber Rod Stewart würde ich gerne treffen.
2: Okay, okay.
3: Solange er noch da ist. Irgendwie, ja.
2: Nein, du, der ist... Guter Zusatz, nee, ist so.
3: Ja.
2: Also bei einer Urlaubsumfrage wurden deutsche Gäste genau sowas gefragt, also welchen Promi sie gerne mal begegnen würden. Die Top 3 waren Manuel Neuer, Helene Fischer und Elon Musk.
3: Ey, das war so klar. Ich wusste, als du die Frage gestellt hast, dass es bestimmt ein Deutscher sein wird. Also ich sage, es muss ein Deutscher sein.
2: Ja, okay.
3: Weil der Deutsche trifft sich gerne auch mit dem Deutschen.
2: Okay, dann sag, wer von den dreien ist die Nummer 1?
3: Elon Musk, nein. Helene Fischer.
2: Ja!
3: Richtig.
2: Ja, nee, die meisten haben gesagt, ja, ich würde gerne Helene treffen. Nö, die will ich gar nicht treffen.
3: Ja, aber das ist so ein Wunsch, weißt du, das ist für Frauen. Frauen wünschen sich, Helene Fischer zu treffen, weil sie so ein bisschen anhimmeln. Und Männer wünschen sich auch, Helene Fischer zu treffen, weil sie so ein bisschen anhimmeln.
2: Nee, bei mir wäre es bei Manuel Neuer dann eher.
3: Und wirklich?
2: Ja, den finde ich süß.
3: Geil.
2: Gut, wieder was dazugelernt und morgen geht's direkt weiter. Jeden Morgen 7.40 Uhr gibt das Gute-Laune-Morgen-Quiz. Hoffentlich auch mit euch.

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13: Mit Tom Keimer. Guten Tag. Im Zusammenhang mit den Anschlägen auf die Nord Stream Pipelines 2022 in der Ostsee ist ein weiterer Verdächtiger verfasst worden. Die Bundesanwaltschaft ließ den Mann in Kroatien festnehmen, wie die Karlsruher Behörde mitteilte. Erst Ende Juni ist in Hamburg Anklage gegen den mutmaßlichen Drahtzieher der Nord Stream Sprengung, einem ukrainischen Ex-Elite-Soldaten, erhoben worden. Laut Umfrage sind knapp 2/3 der Deutschen dafür, das Grundgesetz zu ändern, damit der Bund leichter in Klimaschutz investieren kann. Justizministerin Hubich schlägt zudem vor, Mietern den Hitzeschutz zu erleichtern. Neue Welle-Reporter Thomas Thonfeld.
14: Eine Sonnenblende oder gar eine Klimaanlage in die Mietwohnung einzubauen, das ist bislang gar nicht so einfach, weiß Justizministerin Hubich. Und deshalb schlägt sie vor, das Mietrecht an der Stelle zu ändern. Klare und praktikable Regelungen für Mieter und Vermieter, das ist ihr Ziel. Auch eine Grundgesetzänderung für mehr Hitzeschutz hält sie für eine gute Idee. Ihr Argument, dann könnte der Bund Länder und Gemeinden da besser unterstützen.
13: In den letzten Jahren wurde ja wirklich alles teurer, auch eure Kfz-Versicherung. Aber die Zeit der massiven Preissteigerungen könnte vorbei sein. heißt es nach Berechnungen des Vergleichsportals Verivox.
5: Die Kfz-Haftpflichtversicherung ist im Schnitt um 3% günstiger als im Vorjahr. Die Haftpflicht mit Vollkasko steigt im Preis um 2,5%. Experten sagen, das Risiko ist groß, dass die aktuell stabilen Preise nur eine Momentaufnahme sind, ein kurzes Durchatmen. Im Vergleich zu 2022 müssen Autofahrer für ihre Versicherung im Schnitt sagenhafte 52,8% mehr zahlen.
13: So Neue Welle-Reporter Uli Reitinger. Ein Mann aus Calw ist wegen heimtückischen Mordes zu lebenslanger Haft verurteilt worden. Der 44-Jährige hatte vor Gericht gestanden, im Oktober vergangenen Jahres einen Bekannten im hessischen Lampertheim erstochen zu haben. 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
15: Also gerade scheint mir tatsächlich die Sonne richtig schön ins Studio. Könnte aber auch gleich wieder passieren, dass die Wolken die Sonne ablöst, denn das ist das Motto heute. Die ganze Zeit wechselhaft Sonne, Wolken bei maximalen 30 Grad. Im Neue Welle 3-Tage-Trend kühlen die Temperaturen dann auch wieder runter auf bis zu 25 Grad morgen.
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15: Es ist 12.03 Uhr und Monika hat uns einen Blitzer gemeldet an der B36 Rastatt Richtung Karlsruhe, kurz vor der DM-Arena. Außerdem stehen sie in Zeutern in der Kapellenstraße Richtung Odenheim und in Linkenheim in der Straße an der Bahn. Wenn ihr auch gerade unterwegs seid und irgendwas gesehen habt, dann sagt doch sehr gerne Bescheid über die 0721 2016 300.
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15: Aktuell staut es sich auf der Autobahn 8 Karlsruhe Richtung Stuttgart zwischen dem Dreieck Karlsruhe und Karlsbad. Außerdem auf der A8 zwischen Karlsruhe und Stuttgart Höhe Pforzheim. Alle Verkehrsupdates lest ihr auch jederzeit nochmal nach auf dieneuewelle.de oder in der kostenlosen Neue Welle App.
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15: Ich hoffe, ihr seid heute alle mit am Start beim Neue Welle Einhornspringen im Sasch-Freibad in Bruchsal. Dann könnt ihr uns auch direkt vor Ort sagen, wie ihr die Freibad-Pommes dort findet. Wir suchen gerade nämlich die Besten der Region und haben mit eurer Hilfe auch schon eine Top 10 aufgestellt. Wer da so im Rennen ist, das schauen wir uns in 10 Minuten zusammen an. Hier

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0: Wer heute beim Einhornspringen im Sasch-Freibad in Bruchsal vorbeischaut, der kann sich auch direkt mal über eine leckere Portion Freibad-Pommes freuen. Mit eurer Hilfe möchten wir auch gern wissen, wo es denn die besten in der neue Welle-Region gibt. Und deswegen haben wir jetzt auch 2 Wochen lang viele Vorschläge von euch bekommen. Seit Montag steht auch schon die Top 10 fest, unter denen ihr auf dieneuewelle.de für einen voten könnt. Diana aus Hagenbach weiß, wo ihre Stimme hingeht, und zwar ans Waldschwimmbad in Kandel.
2: Die sind knusprig, die sind frisch, die sind gut gewürzt. Macht einfach Spaß. Also bei jedem Besuch muss eine Portion Pommes dabei sein.
0: Jens aus Bayersbronn sagt aber, die besten gibt's im Panoramabad in Freudenstadt wegen einem ganz bestimmten Grund.
3: Die machen etwas, was ich so noch nicht gesehen habe, und ich war wirklich schon in vielen Freibädern. Die haben eine Bolognese-Soße drüber. Eine richtig, richtig schmackhafte Bolognese-Soße.
0: Ihr alleine habt es in der Hand, wer sich den Titel der besten Freibad-Pommes in der Region holt. Also stimmt jetzt ab auf dieneuewelle.de.
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0: Ihr habt euch entschieden und wir spielen 24/7 eure Lieblingsmusik bei der neuen Welle. Auch bei der Arbeit sind wir für euch da und sorgen für den perfekten Stresskiller Musik. Und da haben wir zum Beispiel Ohrwürmer wie diesen hier. Der macht eh alles leichter, Dr. Alban. Und auch die ganz, ganz starken Stimmen von heute sind mit dabei. Wir hoffen, ihr habt einen nicht allzu stressigen Arbeitstag und freuen uns total, dass ihr weiterhin mit dabei seid bei uns, der neuen Welle.
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11: Wechselhaft beschreibt diesen Mittwoch sehr gut, würde ich sagen. Mal scheint die Sonne, dann kommen wieder ein paar Wolken vor die Sonne. Die wechseln sich nämlich immer wieder ab bei bis zu 30 Grad. Im Neue Welle 3-Tage-Trend kommt dann auch noch Regen dazu und die Temperaturen sinken auf bis zu 25 Grad.
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11: Es ist 12.30 Uhr und wir sagen Danke an Simone. Sie hat uns nämlich einen Blitzer gemeldet in Bruchsal in der Kammer Forsterstraße Höhe Bauhaus. Außerdem wird geblitzt an der B36 Rastatt Richtung Karlsruhe, kurz vor der DM-Arena und in Neureuth in der Grünewaldstraße Richtung Rembrandtstraße. Und wenn ihr auch noch einen Blitzer gesehen habt, dann sagt doch gerne Bescheid über die 0721 2016 300.
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11: Fahrt vorsichtig, wenn ihr auf der A6 unterwegs seid, Richtung Mannheim zwischen Sinsheim Süd und Sinsheim. Da gab es nämlich einen Unfall und die Unfallstelle ist noch nicht abgesichert auf dem rechten Fahrstreifen. Das Ganze ist im Baustellenbereich. Außerdem staut es sich auf der A8 Stuttgart Richtung Karlsruhe zwischen Heimsheim und Pforzheim Ost. Alle Verkehrsupdates gibt's für euch auch jederzeit zum Nachlesen auf dieneuewelle.de oder in der kostenlosen Neue Welle App.
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11: Dieses wechselhafte Wetter macht es einem nicht gerade leicht, coole Ferienaktivitäten zu planen. Und deswegen wollen wir euch unterstützen und haben eine coole Übersicht mit tollen Aktivitäten für drin und draußen für die gesamte neue Welle-Region erstellt. Also lasst euch gerne ein bisschen inspirieren.

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1: Geht die Energie verloren, braucht ihr verrückt und verschoben. Vielleicht kanntet ihr dieses Sprichwort noch nicht, aber es wird schon bald zu eurem Sprüche-Repertoire gehören, weil auch jetzt holen wir euch wieder aus eurem Mittagstief mit unserem verdrehten Radioquiz.
2: Und das funktioniert auch ganz einfach. Ihr bekommt 30 Sekunden Zeit und müsst euch die Antwort der vorherigen Frage merken. Die Antwort auf die erste Frage ist immer die neue Welle und dann beantwortet ihr die zweite Frage mit der eigentlichen ersten Antwort und dann geht's immer so weiter.
1: Und heute spielen wir mit Justine aus Mannheim. Hallöchen.
3: Hallo.
1: Na, wie sieht denn für dich so eine perfekte Mittagspause aus?
3: Oh, ja, gute Frage. Mit einem Kaffee, Ruhe und einfach mal abschalten.
1: Mit viel Ruhe hat dieses Spiel vielleicht nicht unbedingt zu tun, aber vielleicht macht es so viel Spaß, dass es zukünftig auch zu deiner perfekten Mittagspause gehört. Bist du denn bereit?
3: Ja.
0: Auf die Plätze, los und fertig.
2: Was bestellst du beim Mittagessen?
3: Die neue Welle.
2: Welches Tier hat einen Schwanz?
3: Sushi.
2: Was ist in deiner Brotdose?
3: Hund.
2: In welcher Stadt steht der Big Ben?
3: Rot.
2: Was ziehst du im Büro an?
3: London.
2: Welche Farbe hat eine Limette?
3: Hose.
2: Was kaufst du im Schreibwarenladen?
3: Grün.
2: Womit öffnest du eine Weinflasche?
3: Stift.
2: Was sagst du beim Abschied?
3: Okay, ja.
2: Okay, ja. Du hast ein paar Mal geschmunzelt beim Antworten, du hast dich aber nicht aus der Ruhe bringen lassen. Das ist doch sehr vorbildlich.
3: Nee, ja, also mein Kopf hat auf jeden Fall gerattert.
1: Hattest du denn auch ein bisschen Spaß dabei?
3: Ja, es war mega witzig.
1: Sehr cool. 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Einfach anmelden auf dieneuewelle.de.
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0: Mit den besten Ohrwürmern unserer Zeit geht's durch euren Arbeitstag. Hier ist für euch die neue Welle. Und der Song Don't Speak von der Band No Doubt zum Beispiel, der war ursprünglich eigentlich ein Liebeslied, bis Sängerin Gwen Stefani sich während des Prozesses von ihrem Bandkollegen getrennt hat und plötzlich wurde aus einem Love-Song, ja, einer der emotionalsten Break-Up-Hits unserer Zeit. Dazu packen wir euch auch immer wieder coole, aktuelle Powernummern. Also egal ob Herzschmerz oder Power pur, hier bei der neuen Welle kriegt jeder Geschmack, was serviert. Wir spielen euch für den Arbeitstag eure Lieblingsmusik.
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11: Ich bin Marco Schenk. Schönen guten Tag. Knapp 2/3 der Deutschen sind laut Umfrage für eine Grundgesetzänderung zum Klimaschutz, damit der Bund die Länder und Kommunen besser unterstützen kann. Neue Welle-Reporter Thomas Thonfeld.
12: Umweltminister Schneider von der SPD macht Druck dafür. Die Union sieht den Vorschlag aber offenbar skeptisch. Interessant, auch die Masse ihrer Anhänger ist dafür, das Grundgesetz zu ändern, damit mehr Hitzeschutz möglich würde. Und die meisten Befragten trauen am ehesten den Grünen zu, etwas gegen den Klimawandel und für eine Anpassung an steigende Temperaturen zu unternehmen. Immerhin 32%. Union und AfD kommen hier lediglich auf 8%, die SPD nur auf 3%.
11: Erneuter Schockmoment beim FC Bayern. Jamal Musiala ist schon wieder mitten in einem Testspiel zusammengebrochen. Schon am Samstag kippte der Nationalspieler auf dem Rasen um. Neue Welle-Reporter David Riemer. Musiala hat jetzt auch auf Instagram was dazu gepostet.
13: Und zwar hätten Ärzte bei ihm kurz auftreten, aber gut behandelbare Absenzen festgestellt, die auf eine neurologische Dysfunktion zurückzuführen sind. Ich habe kein Medizin studiert, deshalb habe ich mich mal schlau gemacht, was das bedeutet. Und zwar hat Musiala wohl kurze Bewusstseinsaussetzer wegen einer Störung des Nervensystems. Er selbst schreibt dazu, dass solche Momente für ihn aktuell Teil des Alltags sind. Er ist aber in bester medizinischer Behandlung und sehr optimistisch, schreibt Musiala.
11: Mitte Juli stürzt bei Ettlingen-Bruchhausen ein Bahnsicherheitsmann aus einem fahrenden Regionalzug und wird schwer verletzt. Zuvor gab es ein Gerangel mit einem Fahrgast. Die Kabinentür öffnete sich bei Tempo 120. Der Fahrgast bleibt jetzt weiter auf freiem Fuß. Das Landgericht Karlsruhe hat eine Beschwerde der Staatsanwaltschaft abgelehnt. Zwar gebe es einen Tatverdacht wegen vorsätzlicher Körperverletzung, aber keine Fluchtgefahr. Der 26-Jährige muss daher nicht in Untersuchungshaft. Alles Weitere zu dem Fall, das lest ihr jetzt auf dieneuewelle.de und in der Neue Welle App.
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14: Denkt später an euer Jäckchen, das ihr heute Morgen ins Büro mitgenommen habt, weil es noch ein bisschen frisch war. Jetzt werdet ihr es nämlich nicht mehr brauchen bei Temperaturen von bis zu 30 Grad später. Oder lasst es vielleicht einfach direkt im Büro, wenn ihr im Neue Welle 3-Tage-Trend könnt ihr... Weil im Neue Welle 3-Tage-Trend könntet ihr es wieder gebrauchen. Die Temperaturen sollen nämlich wieder sinken auf bis zu 25 Grad und regnen könnte es auch.
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14: Es ist 13.02 Uhr und Simone hat uns einen Blitzer gemeldet in Bruchsal in der Kammerforsterstraße. Außerdem wird geblitzt in Rastatt an der B36 Richtung Karlsruhe und in Neureuth in der Grünewaldstraße Richtung Rembrandtstraße. Wenn ihr auch noch einen Blitzer gesehen habt, dann sagt doch gerne Bescheid über die 0721 2016 300.
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14: Fahrt vorsichtig auf der Autobahn 6 Richtung Mannheim zwischen Sinsheim Süd und Sinsheim. Da gab es nämlich einen Unfall und die Unfallstelle ist noch nicht abgesichert auf dem rechten Fahrstreifen im Baustellenbereich. Deswegen staut es sich hier. Außerdem staut sich es auch auf der Autobahn 8 zwischen Karlsruhe und Stuttgart bei Pforzheim im Baustellenbereich und am Dreieck Karlsruhe an der Überleitung von der A5 auf die A8 zwischen Karlsruhe und Grünwettersbach. Alle Verkehrsupdates gibt's für euch aber auch jederzeit nochmal zum Nachlesen auf dieneuewelle.de oder in der kostenlosen Neue Welle App.
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14: Jeden Morgen um 8.10 Uhr spielen unsere Morgenshow-Moderatoren Vanja, Franzi und der Penz Deutschlands lustigstes Radioquiz Stadtland Quatsch mit euch. Und wer aufmerksam hinhört, der weiß, dass es gerade echt ein enges Kopf-an-Kopf-Rennen ist. Montag und Dienstag wurden nämlich jeweils 7 Punkte erreicht. Also schauen wir mal, ob Julia aus Bretten die beiden heute Morgen in ihrer Spielrunde einholen konnte. In 10 Minuten hier bei der Neuen Welle.

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3: Jeden Morgen ist das eine feste Radioverabredung, die wir haben. Ihr bekommt einen Buchstaben, ihr bekommt 30 Sekunden Zeit und verrückte Kategorien. Wir freuen uns dann auf eure Antworten, eure Wörter, die mit dem Buchstaben anfangen und zur Kategorie passen. Heute spielen wir mit Julia aus Bretten-Diedelsheim. Hallo Julia.
4: Hallo.
3: Du bist sehr aufgeregt, hast du im Vorfeld gesagt, ne? Ist das dein erstes Mal?
4: Ja.
3: Ah, okay. Wir haben einen tollen Preis für dich. Hast du einen Autoführerschein?
4: Mein Mann hat einen Autoführerschein, also von daher ist kein Problem.
3: Ah ja, genau.
4: Natürlich.
3: Der Wochenpreis und Gewinn wäre eine Tagestour von 4 Stunden auf einer Kult-Vespa mit Vespas in Kuppenheim. Da kann man sich die Dinger leihen, du bezahlst aber kein Geld. Du bekommst das Ding for free und wirst geführt durch den nördlichen Schwarzwald. Das Ganze hat einen Wert von 240 Euro. Cool, oder?
4: Hört sich sehr schön an. Schwarzwald ist eh unsere Region.
5: Der Buchstabe des Morgens ist E wie Emil.
3: Stadt.
4: Essen.
3: Ein Land.
4: England.
3: Braucht Strom.
4: Energie.
3: Ausrede.
4: Erledigt.
3: Wie bitte?
4: Erledigt.
3: Ah, ein Tier mit E.
4: Ein Esel.
3: Etwas, das stinkt.
4: Ein Esel.
3: Naja. Eine Sängerin. Oder ein Sänger. Ist egal.
4: Elvis Presley.
3: Natürlich. Grund für eine Trennung.
4: Ärger.
3: Im Büro. Schade, die Zeit ist rum. Oh mein Gott, was war das für eine crazy Runde. Okay, Grund für eine Trennung, Ärger, ich sag mal so, das schreibt man mit Ä.
4: Ja, mit Ä, ja, es war falsch. Ja.
3: Das war, aber hey, das kann passieren. Im Eifer des Gefechts kann das völlig klar passieren. Aktuell haben wir 2 mit einer Führung von 7 Punkten. Mal gucken, wie viele Punkte du hast. 1, 2, 3, 4, 5, 6. Ärger nehme ich raus. Sängerin hast du Elvis Presley, Sänger Elvis Presley gesagt. Das heißt, du bist auch bei 7 Punkten. Lecco mio!
4: Puh. Okay.
3: So, mal gucken, wie es weitergeht. Morgen haben wir schon wieder eine neue Spielrunde. Ihr könnt auch euch noch bewerben auf dieneuewelle.de und dann heißt es wieder einschalten, morgen früh in die Neue Welle Morgenshow um 8:10 Uhr.

0: Dankeschön, dass wir euren Arbeitstag mit euch verbringen dürfen. Hier ist die neue Welle. Ja, manchmal sind es ja die kleinen Dinge, die so einen Tag schöner machen. Schnitzeltag in der Kantine, ein ernst gemeintes Lob vom Chef oder eine nette Kundin, die euch einen schönen Tag wünscht. Wir hier bei der neuen Welle versüßen euch zusätzlich diesen Arbeitstag mit eurer Lieblingsmusik und da ist ein All-Time-Favorite mit dabei. Der darf bei uns nicht fehlen. Michael Jackson. Und dann haben wir natürlich auch die ganz, ganz großen Nummern aus Deutschland. Auch ein absoluter Liebling von euch mit dabei hier bei der neuen Welle, wenn es stressig wird.
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12: Heute ist es richtig warm bei Temperaturen von bis zu 30 Grad. Und hier und da schaut auch immer mal wieder die Sonne raus. Im neue Welle-3-Tage-Trend wird die Sonne dann eher von Wolken und ein bisschen Regen abgelöst bei Temperaturen von maximal 25 Grad.
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12: Es ist 13.30 Uhr und Chris hat uns einen Blitzer gemeldet in Karlsruhe in der Rheinstraße, kurz vor der Kreuzung zur B36. Außerdem wird geblitzt in Bruchsal in der Kammerforsterstraße und in Rastatt an der B36 Richtung Karlsruhe. Alle, wenn ihr noch was gesehen habt, dann sagt doch sehr gerne Bescheid über die 0721 2016 300.
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12: Fahrt vorsichtig, wenn ihr auf der A6 unterwegs seid. Heilbronn Richtung Mannheim zwischen Wiesloch-Rauenberg und dem Kreuz Walldorf. Da ist ein LKW liegen geblieben auf dem Standstreifen und deswegen ist die rechte Spur gesperrt. Außerdem staut es sich aktuell auf der Autobahn 8 zwischen Karlsruhe und Stuttgart bei Pforzheim im Baustellenbereich und auch am Dreieck Karlsruhe an der Überleitung von der A5 auf die A8, genau zwischen Karlsruhe und Grünwettersbach circa. Alle Verkehrsupdates findet ihr aber auch jederzeit nochmal zum Nachlesen auf dieneuewelle.de oder in der kostenlosen Neue Welle App.
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0: ein Flop. Ein Flop. Hä? Nee. Schau an. Große Hits, die beinahe gescheitert wären.
1: Hör mal auf.
2: 1984 schreibt einer der größten Musiker der 80er Jahre gerade Songs für ein neues Nebenbandprojekt namens The Family. Der Mann dahinter? Pop-Ikone, Sänger und Produzent Prince. Prince arbeitet so, wie er es am liebsten macht, und zwar nachts. Von Mitternacht bis früh in den Morgen tüftelt er im Studio an neuen Songs. 1985 veröffentlicht die Band dann einen dieser Songs. Eigentlich hat er alles, was ein Hit braucht. Doch kaum jemand interessiert sich dafür. Der Titel verschwindet praktisch in der Versenkung und erst 5 Jahre später, 1990, entdeckt die noch recht unbekannte irische Sängerin Sinéad O'Connor dieses Lied. Sie nimmt es komplett reduziert auf, fasst nur ihre Stimme, ein paar Streicher und ganz, ganz viel Gefühl. Und plötzlich passiert etwas, womit niemand gerechnet hätte. Der Song geht um die Welt, wird in 15 Ländern Nummer 1 und das Video mit der berühmten Aufnahme ihres Gesichts wird zu einem der ikonischsten Musikvideos der Popgeschichte. Ein Song, der erst komplett übersehen wird, obwohl von Prince geschrieben, und später zu einem der emotionalsten Welthits der 90er wird. Sinéad O'Connor mit Nothing Compares to You.
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0: Einen entspannten Arbeitstag wünschen wir euch. Hier ist die neue Welle. Und wenn bei euch auf der Arbeit auf einmal Taylor Swift und dann noch Dr. Alban auftauchen, dann läuft zu 1000% die neue Welle und eure Lieblingsmusik.
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15: Ich bin Marco Schenk, schönen guten Tag. Bundesjustizministerin Stefanie Hubig will Mieter den Einbau von Klimaanlagen oder Sonnenblenden erleichtern. Dafür brachte die SPD-Politikerin eine Änderung des Mietrechts ins Gespräch. Bei baulichen Veränderungen brauche es klare und praktikable Regeln für Mieter und Vermieter. Außerdem fordert Hubig, Klimaanpassung als Gemeinschaftsaufgabe von Bund und Ländern im Grundgesetz zu verankern. So könnte der Bund Länder und Kommunen dauerhaft stärker beim Hitzeschutz unterstützen. Rückhalt kommt aus der Bevölkerung. Knapp 2/3 der Deutschen sind für eine Grundgesetzänderung. Regierungsflieger der Bundeswehr haben im ersten Halbjahr rund die Hälfte ihrer Flüge ohne Passagiere absolviert. Rund 300 Stück. Neue Welle-Reporterin Ursula Winkler.
16: Das Problem ist hausgemacht, denn die allermeisten Dienstreisen der Regierungsmitglieder starten ab Berlin. Aber die Regierungsflieger sind in Köln stationiert. Eigentlich sollte die Flugbereitschaft schon vor 14 Jahren ganz nach Berlin umziehen. Aber es gab Verzögerungen. Unter anderem wurde der Hauptstadtflughafen viel später eröffnet als gedacht. Und bis heute fehlt am BER die nötige Infrastruktur, wie etwa Unterstellmöglichkeiten oder Wartungshallen. Der Gesamtumzug ist erst in rund 10 Jahren geplant.
15: In den letzten Jahren wurde alles teurer, auch eure Kfz-Versicherung. Aber die Zeit der massiven Preissteigerungen könnte vorbei sein, heißt es nach Berechnungen des Vergleichsportals Verivox.
17: Die Kfz-Haftpflichtversicherung ist im Schnitt um 3% günstiger als im Vorjahr. Die Haftpflicht mit Vollkasko steigt im Preis um 2,5%. Experten sagen, das Risiko ist groß, dass die aktuell stabilen Preise nur eine Momentaufnahme sind, ein kurzes Durchatmen. Im Vergleich zu 2022 müssen Autofahrer für ihre Versicherung im Schnitt sagenhafte 52,8% mehr zahlen.
15: So Neue Welle-Reporter Uli Reitinger. Das Land fördert Tagespflegeplätze in Calw und Hügelsheim. Wie viel Geld fließt und wie viele Plätze dadurch entstehen, das lest ihr jetzt auf dieneuewelle.de und in der Neue Welle-App.
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18: Also die Temperaturen in den nächsten Tagen liegen weiterhin so zwischen 25 und 28 Grad. Ab und zu schaut mal die Sonne raus, aber es sind auch viele Regenwolken unterwegs. Nur regnen tut's immer noch zu wenig. Das könnte noch ein bisschen mehr sein. Aber ich will mich nicht beschweren, immerhin.
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18: Da haben wir aktuell Blitzer in Karlsruhe in der Rheinstraße, kurz vor der Kreuzung zur B36 und in Bruchsal in der Kammerforsterstraße. Das sind die aktuellen Blitzer, die ihr uns gemeldet habt. Falls ihr auch noch einen gesehen habt, dann ruft mich gerne an 0721 2016 300 oder schickt eine WhatsApp.
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18: So, jetzt der Blick auf die Straßen. Was haben wir denn da aktuell auf der Autobahn 5? Klemmt ein bisschen in der Überleitung auf die Autobahn 8. Hier müsst ihr 5 Minuten mehr einplanen. Dann auf der Autobahn 6 haben wir was. Und zwar Heilbronn in Richtung Mannheim zwischen Sinsheim-Steinsfurt und Sinsheim 20 Minuten mehr. Auf der Autobahn 8 Stuttgart in Richtung Karlsruhe zwischen Heimsheim und Pforzheim Nord 30 Minuten mehr. Das war's aber von den Staus. Fahrt vorsichtig und kommt gut an. Nachlesen könnt ihr das nochmal auf dieneuewelle.de.
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18: In 10 Minuten gibt's hier unseren Streaming-Tipp und da haben wir heute einen lustigen Film als Tipp, in dem ein über 50-Jähriger versucht, den Kontakt zu jungen Leuten zu halten. Ja, er möchte die jüngere Zielgruppe gerne besser verstehen. Wie er das anstellt, das klingt schon im Voraus ziemlich lustig. Welcher Film das ist, besprechen wir ausführlich in 10 Minuten.
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1: Heute hat sich Frederik einen Filmtipp rausgesucht, der aktuell sehr erfolgreich bei Netflix läuft. Um was geht's denn, Frederik?
2: 72 Hours ist eine Komödie mit Kevin Hart in der Hauptrolle als Joe. Der arbeitet in einer Werbeagentur und wäre eigentlich als nächster dran, befördert zu werden. Aber sein Chef ist nicht so ganz überzeugt, dass er auch die jüngere Zielgruppe noch ansprechen und verstehen kann. Und durch einen Zufall landet Joe dann in einer WhatsApp-Gruppe, die einen Junggesellenabschied planen wollen. Er bietet also an, die Kosten zu übernehmen, wenn er mitfeiern darf, um so den Kontakt zur jüngeren Zielgruppe wiederzufinden. Also taucht er ein, 72 Stunden in die Welt von lauter Mit-20ern, was natürlich zu einigen lustigen Konflikten, Fettnäpfchen und Begegnungen führt.
1: Der Film heißt, wie gesagt, 72 Hours, also 72 Stunden. Der Film selbst dauert aber nur eine Stunde und 45 Minuten und ihr findet das bei Netflix.
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0: Achtung, wir haben es kurz vor 2:30. Gleich bei uns Musik von Artemis. I like the way you kiss me. Vorher noch unsere Regionalnachrichten. Und da geht's auch um die Deutschland-Tour. Die fährt nämlich mitten durch das Neue Welle-Sendegebiet. Und wo ihr da die Supersportler sehen könnt, das verrät euch Marco gleich in den Regionalnachrichten um 20:30.
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8: Ich bin Marco Schenk. Schönen guten Tag. Das Land Baden-Württemberg fördert neue Tagespflegeplätze in unserer Region. Nach Altensteig im Landkreis Calw fließen 320.000 Euro. Dort sollen 16 Plätze entstehen. Hügelsheim im Landkreis Rastatt bekommt 440.000 Euro für 22 neue Plätze. Insgesamt unterstützt das Land 8 Projekte mit rund 2,5 Millionen Euro. Landesweit sollen dadurch 150 neue Tagespflegeplätze entstehen. Die Deutschland-Tour kommt am Freitag und Samstag in die Südpfalz. Die zweite Etappe des größten deutschen Radrennens endet am Freitag in Offenbach an der Queich. Dort werden bis zu 5.000 Besucher erwartet. Einen Tag später startet die dritte Etappe in Herxheim und führt dann unter anderem über Landau, Sibeldingen, Edenkoben, Maikammern und St. Martin Richtung Bad Dürkheim. Wer mit dem Auto unterwegs ist, muss entlang der Strecke mit zeitweisen Sperrungen und Halteverboten rechnen. Wo gesperrt ist, das lest ihr auf dieneuewelle.de und in der Neue Welle App.
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0: Temperaturen bis zu 28 Grad gibt es in den nächsten Tagen. Immer wieder mal ein bisschen Platz für die Sonne, aber auch immer wieder ein paar Regenwolken. Und die haben auch Regen mit dabei, sonst wären es ja keine Regenwolken. Aber es regnet doch deutlich viel zu selten. Also da könnte durchaus noch mehr runterkommen. Viele würden sich sehr darüber freuen, glaube ich.
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0: Geblitzt wird aktuell in Karlsruhe in der Rheinstraße und zwar kurz vor der Kreuzung zur B36. Das ist die einzige Blitzermeldung, die ich aktuell habe. Wenn ihr auch gerade an so einem Gerät vorbeifahrt, dann sagt ihr mir das bitte gerne unter 0721 20 16 300. Danke.
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0: Schauen wir noch auf die Staus auf der Autobahn 5. Ja, das ist eine ganz kleine Meldung hier. Karlsruhe Richtung Heidelberg zwischen Karlsruhe Nord und Bruchsal stockt es gerade ein bisschen. 5 Minuten mehr. Dann auf der Autobahn 6 Heilbronn in Richtung Mannheim zwischen Sinsheim-Steinsfurt und Sinsheim aktuell 20 Minuten mehr. Und auf der Autobahn 8 Stuttgart in Richtung Karlsruhe zwischen Heimsheim und Pforzheim Nord aktuell 10 Minuten mehr.
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0: Und wir sind natürlich heute auch wieder mitten in den Sommerferien in Baden-Württemberg mit unseren Einhörnern im Neue Welle Sendegebiet unterwegs. Denn es gibt ja bei uns im Sommer immer das Einhornspringen. Das haben wir selber erfunden. Das gibt es nur bei der Neuen Welle. Es ist ein Riesenspaß und jedes Jahr reißen sich die Freibäder geradezu darum, dass wir da vorbeikommen. Heute sind wir im Sasch in Bruchsal und wollen da mit euch das Einhornspringen zelebrieren. Gleich um 15 Uhr startet die nächste Runde und kurz vorher schalten wir mal rüber und gucken mal, wie die Stimmung ist im Sasch in Bruchsal zu unserer Kollegin Franzi. Die ist nämlich heute als Einhorn-Dompteurin unterwegs.
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0: an die neue Welle am Mittwochnachmittag. Und in Baden-Württemberg sind immer noch Sommerferien und deswegen sind wir in Baden-Württemberg auch immer noch unterwegs mit unseren Einhörnern, mit dem Einhornspringen in den Freibädern im ganzen neue Welle Sendegebiet. Und heute ist Franzi als Einhorn-Dompteurin unterwegs. Franzi, in welches Freibad seid ihr denn heute geritten? Wo bist du denn gerade?
1: Lieber Jan, wir sind jetzt hier im Sasch in Bruchsal und pünktlich zum Einhornspringen ist der Himmel aufgerissen, die Sonne ist rausgekommen und wir haben sommerliche Temperaturen. Und in Runde Nummer 1 haben wir auch unseren allerersten Einhornspringmeister gefunden. Das ist Max. Max ist 10 Jahre, kommt aus Menzingen und hat gewonnen.
2: Ja.
1: Wie hast du es gemacht?
2: Ich bin Fußballer und muss hoch springen. Deswegen kann ich auch ziemlich weit springen. Daher habe ich wohl gewonnen.
1: Wie fühlt sich denn an, dass du jetzt gewonnen hast im Vergleich zu allen anderen, die dabei waren?
2: Ich fühle mich gut und bin glücklich, damit ich gewonnen habe.
1: Wie ist die Aktion an sich? Neue Welle Einhornspringen. Wie findest du es?
2: Richtig coole Idee.
1: Also, ihr habt Max gehört, unser Sieger für Runde Nummer 1 und Runde Nummer 2 dann mit euch. Also kommt gerne noch vorbei. Wir sind hier im Sasch im Bruchsal im Freibad und warten auf euch beim Neue Welle Einhornspringen.
0: Also, das klingt dann nach einem Riesenspaß. Heute Einhornspringen im Sasch in Bruchsal. Wenn ihr das mal ausprobieren wollt, die nächste Runde startet schon gleich um 15 Uhr. Wir haben da also ein großes aufblasbares Einhorn im Wasser schwimmen und die Challenge besteht darin, eben auf das Einhorn drauf zu springen und sich da kurz drauf zu halten. Das Problem ist, in jeder Runde wandert das Einhorn ein bisschen weiter ins Wasser hinein. Es wird dann irgendwann immer schwerer und am Ende schafft es eben, wie gerade gehört, nur noch einer oder eine. Geht dahin, guckt euch das an, das ist ein großer Spaß.
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0: So, gleich ist es 15 Uhr. Dann gibt's bei uns die Nachrichten mit dem Kollegen Marco Schenk. Und danach, wenn ich mich wieder um die Musik kümmern darf, dann kriegt ihr hier diesen tollen Song aus dem Jahr 2011. Somebody that I used to know. In voller Länge. Hier bei uns so in circa 15 Minuten.
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6: Ich bin Marco Schenk. Schönen guten Tag. Laut einer aktuellen Umfrage sind knapp 2/3 der Deutschen dafür, das Grundgesetz zu ändern, damit der Bund leichter in Klimaschutz investieren kann. Justizministerin Stefanie Hubig schlägt zudem vor, Mietern den Hitzeschutz zu erleichtern. Neue Welle-Reporter Thomas Thonfeld.
7: Eine Sonnenblende oder gar eine Klimaanlage in die Mietwohnung einzubauen, das ist bislang gar nicht so einfach, weiß Justizministerin Hubig. Und deshalb schlägt sie vor, das Mietrecht an der Stelle zu ändern. Klare und praktikable Regelungen für Mieter und Vermieter, das ist ihr Ziel. Auch eine Grundgesetzänderung für mehr Hitzeschutz hält sie für eine gute Idee. Ihr Argument, dann könnte der Bund Länder und Gemeinden da besser unterstützen.
6: 4 Jahre nach den Anschlägen auf die Nord Stream Pipelines ist ein zweiter Verdächtiger gefasst worden. Die Bundesanwaltschaft ließ den Ukrainer Volodymyr Z. in Kroatien von dortigen Beamten festnehmen, wie die Karlsruher Behörde mitteilte. Neue Welle-Reporterin Claudia Wächter.
8: Der festgenommene Ukrainer ist wohl ein Profitaucher. Und die Ermittler glauben, dass auch er zu der Gruppe Männer gehört, die damals Sprengsätze an den Gasleitungen in der Ostsee platziert haben. Durch die spektakuläre Aktion konnte kein Gas aus Russland mehr durch die Pipelines durchgeleitet werden. Der mutmaßliche Drahtzieher der Gruppe, der wurde bereits in Italien festgenommen, als er dort im Urlaub war. Gegen ihn wurde bereits Anklage erhoben.
6: In Deutschland werden immer mehr ausländische Berufsabschlüsse anerkannt. Im vergangenen Jahr bewilligten die Behörden dem Statistischen Bundesamt zufolge 86.600 Anträge, knapp 10% mehr als im Vorjahr. Die meisten Anerkennungen stammten 2025, wie schon in den vergangenen Jahren, aus der Türkei. Die Zahl der in Syrien erworbenen Berufsqualifikationen stieg mit 42% im Vergleich zum Vorjahr besonders stark. Die meisten anerkannten Berufsabschlüsse drehten sich, wie im Vorjahr, um medizinische Berufe. Auf Platz 1 lagen Pflegefachkräfte, gefolgt von Ärzten und Ingenieuren. Das Land fördert Tagespflegeplätze in Calw und Hügelsheim. Wie viel Geld fließt und wie viele Plätze dadurch entstehen, das lest ihr jetzt auf dieneuewelle.de und in der Neue Welle App.
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0: Die Temperaturen liegen ja zwischen 25 und 28 Grad in den nächsten Tagen. Ab und zu mal ein bisschen Sonne, ab und zu aber auch ein bisschen Regen. Es sind viele Regenwolken unterwegs. Für meinen Geschmack könnte da noch ein bisschen mehr runterkommen, aber ich will mich nicht beschweren.
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0: Aktuell haben wir einen Blitzer und zwar in Karlsruhe in der Rheinstraße kurz vor der Kreuzung zur B36. Habt ihr auch noch was gesehen? Meldet euch bei uns unter 0721 20 16 300.
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0: Aktuell Stau auf der Autobahn 6 und zwar Heilbronn in Richtung Mannheim zwischen Sinsheim-Steinsfurt und Sinsheim. 15 Minuten mehr. Und auf der Autobahn 8 Stuttgart Richtung Karlsruhe zwischen Heimsheim und Pforzheim Nord, da sind wir aktuell bei 40 Minuten. Steht aber nicht dabei, warum. Nachlesen könnt ihr das alles nochmal über die neue Welle.de.
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0: Wir sprechen in 10 Minuten über unsere Banknoten, über unsere Euroscheine. Die sollen nämlich ein neues Design bekommen. Da sollen neue Bilder drauf und ihr könnt diese Bilder mit auswählen. Wo ihr das mit auswählen könnt und warum man das überhaupt macht, das besprechen wir hier in 10 Minuten.
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0: ist die neue Welle am Mittwoch und wir sprechen mal ganz kurz über Geld. Und zwar über unsere Euro-Banknoten, über unsere Euro-Scheine. Da soll nämlich das Design ein bisschen geändert werden und was da in Zukunft auf diesen Banknoten zu sehen sein soll, da könnt ihr jetzt drüber abstimmen. Darüber sprechen wir jetzt mit Annabel Giesbert von der dpa. Annabel, sag mal, welche Motive stehen denn zur Auswahl?
1: Also insgesamt gibt es 10 Entwürfe, 5 zum Thema europäische Kultur und 5 zum Thema Flüsse und Vögel. Bei der Kultur geht es zum Beispiel um Beethoven, Marie Curie und Leonardo da Vinci. Und bei den Naturmotiven sind unter anderem der Eisvogel und der Weißstorch dabei. Abstimmen können alle Europäerinnen und Europäer. Die Umfrage läuft noch bis zum 21. September und ist online abrufbar.
0: Genau, und zwar über die Website der EZB, der Europäischen Zentralbank. Annabel, wie lange dauert denn das dann, wenn da eine finale Entscheidung getroffen wurde? Wann hätte ich denn diese Scheine dann zum ersten Mal in der Hand?
1: Erfahrungsgemäß dauert es immer so 2 bis 3 Jahre von der finalen Designentscheidung bis zur Ausgabe der neuen Scheine. Ein konkretes Ausgabedatum nennt die EZB nicht. Bis die neuen Scheine dann wirklich im Portemonnaie landen, müssen wir uns also noch ein bisschen gedulden.
0: Hat es eigentlich nur Designgründe, dass da mal ein neues Bild draufkommt? Oder warum will die EZB die Euro-Scheine jetzt verändern?
1: Die Europäische Zentralbank will die Scheine sicherer machen. Bei den aktuellen 100er und 200-Euro-Scheinen gibt es zum Beispiel schon optische Sicherheitsmerkmale. Die Scheine sollen aber auch länger halten und Menschen mit Sehbeeinträchtigungen sollen sie leichter erkennen können. Dafür gibt es zum Beispiel führbare Linien an den Rändern. An den Linien und den Lücken dazwischen lassen sich dann so die verschiedenen Werte unterscheiden.
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0: Die neue Welle am Mittwoch. In unseren Regionalnachrichten geht's gleich um den Schulweg eurer Kinder. Wie ihr die, falls sie demnächst zum ersten Mal in die Schule gehen, am besten darauf vorbereitet, weiß Marco gleich in seinen Regionalnachrichten. Und direkt danach gibt's Musik, unter anderem von Alvaro Soler. Styles und Coldplay hören wir auch in der nächsten halben Stunde.
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8: Ich bin Marco Schenk. Nach einem schweren Angriff auf seine Freundin in Landau sitzt ein 35-Jähriger jetzt in Untersuchungshaft. Der Mann soll am Montagabend die 37-Jährige während eines Streits in der gemeinsamen Wohnung mehrfach geschlagen und gegen Kopf und Oberkörper getreten haben. Die Frau wurde bewusstlos und schwer verletzt. Lebensgefahr besteht laut Polizei derzeit nicht. Ein Zeuge verständigte die Polizei. Daraufhin flüchtete der Mann zunächst aus der Wohnung. Er wurde am Dienstag festgenommen. Ein Haftrichter hat inzwischen Untersuchungshaft wegen des dringenden Tatverdachts eines versuchten Tötungsdelikts angeordnet. Der 35-Jährige sitzt jetzt in einer Justizvollzugsanstalt. In gut 3 Wochen beginnt für mehr als 100.000 Erstklässler in Baden-Württemberg die Schule. Und damit für viele auch zum ersten Mal der tägliche Schulweg. Der ADAC Nordbaden rät Eltern deshalb, die Strecke schon in den Ferien mehrmals gemeinsam mit ihren Kindern abzugehen, am besten zur späteren Schulzeit. Dabei sollten sichere Übergänge wie Ampeln oder Zebrastreifen eingeübt werden, denn der kürzeste Schulweg ist nicht automatisch der sicherste. Hintergrund: Laut Unfallstatistik ist die Zahl der verunglückten Kinder zuletzt um 7% gestiegen.
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0: Die Temperaturen in den nächsten Tagen weiterhin so wie jetzt gerade auch, so zwischen 25 und 28 Grad. Ab und zu ein bisschen Sonne und ab und zu tatsächlich auch ein bisschen Regen.
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0: Aktuell haben wir noch einen Blitzer, der steht in Karlsruhe in der Rheinstraße, kurz vor der Kreuzung zur B36, hat der Chris gemeldet. Wenn ihr auch einen gesehen habt, ruft uns an oder schickt uns eine WhatsApp 0721 20 16 300.
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0: Um 15.30 Uhr, auch bekannt als 3:30, schauen wir auf die Straßen. Wir sehen, auf der A5 stockt es ein bisschen in der Überleitung auf die Autobahn 8. Da ist nämlich eine Baustelle hinter der Überleitung und ihr braucht hier aktuell circa 5 Minuten mehr. Dann gehen wir auf die Autobahn 6. Da haben wir einmal was von Mannheim in Richtung Heilbronn zwischen dem Waldorfer Kreuz und Wiesloch-Rauenberg. 10 Minuten mehr. Und in der Gegenrichtung zwischen Sinsheim-Steinsfurt und Sinsheim 20 Minuten. Auf der Autobahn 8 Stuttgart in Richtung Karlsruhe zwischen Heimsheim und Pforzheim Nord. Da sind wir jetzt aktuell bei 45 Minuten. Und da scheint ein defekter PKW auf dem linken Fahrstreifen in der Lärmschutzeinhausung zu stehen. Das war's aber soweit. Fahrt vorsichtig und kommt gut an.
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0: So, wir haben es 3:30 hier am Mittwochnachmittag und das ist doch ein guter Zeitpunkt, um endlich mal wieder über Pommes zu sprechen. Genau das möchte ich mit euch machen und zwar in 10 Minuten. Da sprechen wir über Freibad-Pommes, denn wir sind ja gerade auf der Suche nach den besten Freibad-Pommes auf der ganzen Welt und da brauchen wir eure Hilfe. Und wie ihr das anstellt, das sage ich euch gleich.
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0: Habt ihr heute schon mal mit jemandem über Pommes gesprochen? Nein? Ja, dann wird's aber mal Zeit.
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0: In den letzten 2 Wochen, da hatten wir euch gebeten, uns zu sagen, wo es eurer Meinung nach die besten Freibad-Pommes gibt. Und ihr habt mitgemacht. Ohne Ende habt ihr uns Nachrichten über unsere Website ins Studio geschickt. Und diese Nachrichten, die haben wir alle ausgewertet in einer riesigen großen Excel-Tabelle. Haben wir das gezählt und sortiert. Und jetzt haben wir eine Top 10 erstellt. Die 10 meistgenannten Freibäder, Baggerseen und Badeseen haben wir in diese Top 10 gepackt. Und da könnt ihr jetzt abstimmen. Und zwar bis nächste Woche Freitag. Und dann wissen wir, wo es die besten Freibad-Pommes gibt. Das ist wirklich ein Ergebnis, das ich schon sehr lange herbeisehne. Und auch mit in der Top 10 ist das Freibad in Kalf-Stammheim. Und dass die es in die Top 10 geschafft haben, das wundert mich überhaupt nicht. Denn wie uns die Leiterin des Freibades, Petra, erzählt hat, machen die die Pommes selbst. Jeden Tag frisch.
2: Wir haben frische Pommes, keine gefrorenen, glutenfrei, machen die auch immer frisch, achten auch drauf, dass es nicht zu salzig wird und wir haben Freude dran mit unseren Gästen.
0: Das klingt wirklich super. Die Freibad-Pommes in Kalf-Stammheim sollte man mal ausprobiert haben. Wenn ihr der Meinung seid, ihr seht das genauso, dann gebt dem Kalver Freibad eure Stimme. Wenn ihr ein anderes Freibad, einen Baggersee oder einen Badesee favorisiert, dann haut die Stimme da drauf. Hauptsache, ihr macht mit.
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0: neue Welle am Mittwoch. Das hier ist Nico Santos. Und den hört ihr gleich mit diesem wunderschönen Song. Und zwar ist das direkt das erste Lied nach den News. Und er begleitet euch dann weiter in Richtung Feierabend.
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11: Ich bin Thomas Brock. 4 Jahre nach den Anschlägen auf die Nord Stream Pipelines ist ein weiterer Verdächtiger gefasst worden. Die Bundesanwaltschaft ließ einen Ukrainer in Kroatien von dortigen Beamten festnehmen, wie die Karlsruher Behörde mitteilte.
12: Der festgenommene Ukrainer ist wohl ein Profitaucher. Und die Ermittler glauben, dass auch er zu der Gruppe Männer gehört, die damals Sprengsätze an den Gasleitungen in der Ostsee platziert haben. Durch die spektakuläre Aktion konnte kein Gas aus Russland mehr durch die Pipelines durchgeleitet werden. Der mutmaßliche Drahtzieher der Gruppe, der wurde bereits in Italien festgenommen, als er dort im Urlaub war. Gegen ihn wurde bereits Anklage erhoben. Claudia Wächter, Nachrichtenredaktion.
11: In Deutschland werden immer mehr ausländische Berufsabschlüsse anerkannt. Im vergangenen Jahr bewilligten die Behörden dem Statistischen Bundesamt zufolge 86.600 Anträge, knapp 10% mehr als im Vorjahr. Die meisten Anerkennungen stammten aus der Türkei, gefolgt von der Ukraine. Stark vertreten war auch Syrien. Die meisten anerkannten Berufsabschlüsse drehten sich wie im Vorjahr um medizinische Berufe. Der FC Bayern München rechnet damit, dass Jamal Musiala seine Karriere trotz einer neurologischen Dysfunktion fortsetzen kann. Es gäbe derzeit keine Hinweise, dass Musiala nicht weiter auf dem Niveau spielen könne. Das hat die deutsche Presseagentur aus dem Verein erfahren.
13: Diese Form epileptischer Anfälle ist normalerweise gut zu behandeln. Und man darf nicht vergessen, der FC Bayern hat eine medizinische Abteilung auf Top-Niveau. Die besten Voraussetzungen, dass man Musiala auf dem Platz in Zukunft nichts mehr anmerken wird von seiner Erkrankung. Ob er allerdings schon am Samstag im Supercup-Spiel gegen Dortmund oder zum Bundesliga-Start eine Woche später zum Einsatz kommen kann, ist noch offen. Der Schreck nach den Zusammenbrüchen in den Testspielen gegen Leipzig und gegen Heidenheim sitzt nicht nur bei den Fans, schon noch tief. Uli Reitinger, Sportredaktion.
11: Der große Brand im Hohen Venn in Belgien ist nach Behördenangaben von Feuerwehrleuten eingekesselt worden. Es sei eine positive Entwicklung vor Ort, teilte der Gouverneur der belgischen Provinz Lüttich mit. Einsatzkräfte kämpfen seit Freitag gegen das Feuer im Naturschutzgebiet nahe der deutschen Grenze. Es hat bislang rund 3000 Hektar zerstört.
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6: Also dann, die Temperaturen in den nächsten Tagen so ja, bei maximal 28 Grad. Es gibt wieder ein bisschen mehr Sonne jetzt, aber es sind auch immer noch ein paar Regenwolken unterwegs. Und es gibt immer wieder kleinere und auch mal größere Schauer.
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6: Geblitzt wird an der B10 am Bahnhof Durlach, an der B500 Baden-Badenstadt einwärts bei der Feuerwehr und in Karlsruhe in der Rheinstraße, kurz vor der Kreuzung zur B36.
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6: So, jetzt der Blick auf die Straßen. Es staut sich ein bisschen auf der Autobahn 5 Heidelberg in Richtung Stuttgart, könnte man sagen. Genau, es hat nämlich auch was wieder mit der Überleitung auf der Autobahn 5 auf die Autobahn 8 zu tun. Es geht los kurz hinter Karlsruhe Nord, da stockt der Verkehr und bis ihr dann auf der 8 angekommen seid, braucht ihr circa 15 Minuten länger. Aber wenn ihr auch auf der A5 bleiben wollt, steht ihr hier leider ein bisschen im Stau. Dann die Autobahn 6, Heilbronn in Richtung Mannheim zwischen Sinsheim-Steinsfurt und Sinsheim. Aktuell 25 Minuten mehr. Und auf der Autobahn 8, Stuttgart in Richtung Karlsruhe zwischen Heimsheim und Pforzheim Nord. Aktuell 25 Minuten mehr.
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6: Wir sprechen gleich über eure Autoversicherung, denn Experten sagen, es könnte ein guter Moment sein, sich jetzt im Spätsommer sich mal mit dem Thema Autoversicherung auseinanderzusetzen. Dann könnte man nämlich ein bisschen Geld sparen. Warum das gerade jetzt ein guter Zeitpunkt ist und wie ihr das am besten macht, das besprechen wir ausführlich in 10 Minuten.
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0: Ja, schön, dass ihr euch für die neue Welle entschieden habt, dass wir bei euch im Radio laufen dürfen. Aber wir haben da vielleicht auch ein spannendes Thema für euch, denn wir sprechen über Autoversicherungen. Es heißt nämlich gerade aktuell, dass die lange Zeit der Preissteigerungen bei Autoversicherungen jetzt so langsam mal vorbei wäre. Die Preise steigen nicht mehr so krass, sondern vielleicht gar nicht mehr. Und dazu spreche ich jetzt mit Thomas Bremser von der dpa. Thomas, was ist denn aktuell eine teure und was ist aktuell eine günstige Autoversicherung? Kann man das so pauschal irgendwie beantworten vielleicht?
1: Das ist schwer pauschal zu beantworten, denn der Preis hängt von vielen Faktoren ab. Vom Fahrzeugmodell, dem Wohnort, dem Alter, wie viel ich fahre und vieles mehr. Darum kann ein Tarif, der für eine Person günstig ist, für jemand anderen deutlich teurer ausfallen. Gerade zwischen den Versicherern gibt es aber oft erhebliche Unterschiede. Laut Verbraucherzentrale können sich die Beiträge je nach Vertrag um mehrere hundert Euro im Jahr unterscheiden. Vergleichsportale sind dafür ein erster Anhaltspunkt.
0: Also Stichwort Preisvergleich, sagst du, da gibt es ja auch einige Portale im Internet, wo man das eben machen kann. Und wenn ich da jetzt dann merke, meine Versicherung ist viel zu teuer, wie und wann kann ich die denn wechseln?
1: Die meisten Verträge laufen bis Ende des Jahres. Meine Kündigung muss dann spätestens am 30. November eingegangen sein. Ich sollte vorsichtshalber aber nochmal in den Unterlagen gucken. Ob meine Versicherung teurer wird, teilt sie in der Regel im Herbst mit. Steigt der Preis, ohne dass der Schutz besser wird, sollte ich genau hinschauen, denn dann besteht meist ein Sonderkündigungsrecht. In der nächsten Wechselsaison kann ich auf jeden Fall viel Geld sparen, sagt Verivox. Um die 30% sind möglich.
0: Also wenn ihr mal einen Augenblick Zeit habt, dann guckt euch das mal an. Wichtig ist nur, vergesst es nicht wieder bis November. Mir geht das immer so, ich verdränge das dann immer und dann ist schon wieder zu spät. Also jetzt ist ein guter Zeitpunkt, sich da mal schlau zu machen.
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13: Ich bin Marco Schenk. In gut 3 Wochen beginnt für mehr als 100.000 Erstklässler in Baden-Württemberg und auch für meine Tochter die Schule. Und damit für viele auch zum ersten Mal der tägliche Schulweg. Der ADAC Nordbaden rät Eltern deshalb, die Strecke schon in den Ferien mehrmals gemeinsam mit ihren Kindern abzugehen. Am besten zur späteren Schulzeit. Dabei sollten sichere Übergänge wie Ampeln oder Zebrastreifen eingeübt werden, denn der kürzeste Schulweg ist nicht automatisch der sicherste. Hintergrund: laut Unfallstatistik ist die Zahl der verunglückten Kinder zuletzt um 7% gestiegen. Die Fußballfrauen des Karlsruher SC waren bisher ausgelagert in Bruchsal. Jetzt kehren sie zurück. Künftig absolvieren sie ihre Heimspiele im Karlsruher Karl-Kaufmann-Stadion. Der KSC sieht das als Weiterentwicklung seines Frauenfußballs und formuliert gleichzeitig ein ehrgeiziges sportliches Ziel. Welches? 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
15: Also Temperaturen bis zu 28 Grad, das gibt's in den nächsten Tagen. Es gibt immer mal wieder ein bisschen Platz für die Sonne, aber es gibt auch ein paar Regenwolken, die unterwegs sind und ab und zu dann auch ein paar kleinere Schauer. Es könnte noch ein bisschen mehr sein, aber immerhin, da kommt wieder ein bisschen was runter.
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15: Jawohl, und da kommt hier gerade ein Blitzer rein per WhatsApp, und zwar von Markus. Er sagt, in der Kammerforsterstraße beim Bauhaus in Bruchsal, da steht ein Blitzer. Danke, Markus, haben wir direkt mit reingenommen. Außerdem wird geblitzt an der B10 am Bahnhof Durlach und an der B500 Baden-Baden stadteinwärts bei der Feuerwehr. Habt ihr auch noch Blitzer entdeckt? Meldet euch kurz hier unter 0721 20 16 300.
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15: Es stockt auf der Autobahn 5 und zwar durch eine Baustelle auf der Autobahn 8. Also wenn ihr von Heidelberg in Richtung Karlsruhe unterwegs seid, stockt der Verkehr ab Karlsruhe Nord und dann verliert ihr ungefähr eine Viertelstunde, und zwar vor allen Dingen dann, wenn ihr auf die A8 abbiegen wollt. Im Dreieck Karlsruhe Richtung Stuttgart müsst ihr ein bisschen mehr Zeit einplanen. Aber auch wenn ihr auf der A5 bleiben wollt, dann ja, dauert es da gerade ein bisschen. Ansonsten habe ich noch eine Meldung von der Autobahn 6, Heilbronn in Richtung Mannheim, zwischen Sinsheim, Steinsfurt und Sinsheim aktuell circa 20 Minuten mehr.
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15: So, 16.32 Uhr, da war doch was, da war doch was, da machen wir doch immer was. Da habe ich einen Song für euch, der rückwärts läuft, und die große Frage aller Fragen wäre, von euch herauszufinden, wie denn dieser Song heißt. Und weil ich weiß, dass ihr alle heute schon wahnsinnig viel und hart gearbeitet habt, habe ich es mal nicht so schwer gemacht.

0: Könnt ihr euch dran erinnern, wie dieser Song heißt, oder habt ihr es vergessen? 0721 20 16 300. Was haben wir hier gehört? Wie heißt das Lied? Wie heißt die Band?
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0: Musik von Blondie aus den 90ern hier bei der neuen Welle Maria. Was ist das hier? Das ist auf jeden Fall ein Song, der rückwärts läuft. Wie er heißt und von welcher Band er gesungen wird, das versuchen wir jetzt herauszufinden. Dazu haben wir uns eine Rückwärts-Song-Expertin ins Studio schalten lassen. Die Eva ist mal wieder dran. Eva, was machst du gerade?
1: Hallo.
0: Das klingt nach Auto, bist gerade im Auto unterwegs. Nee, du parkst schon.
1: Ja, ich setze mich nur immer ins Auto, weil ich drin ist immer so ein bisschen zeitversetzt. Und wenn ich dann schon angerufen habe, dann war ich als immer schon zu spät. Deswegen setze ich mich dann immer schnell ins Auto.
0: Habe ich das richtig verstanden, dass du deine Wohnung verlässt, um beim Rückwärtsquiz teilzunehmen? Setzt du dich deswegen extra ins Auto?
1: Ja.
0: Das ist die schönste Geschichte, die ich seit langem gehört habe, Eva. Ich bin ein bisschen gerührt. Das ist ja wirklich toll. Oder hast du im Auto auch eine Klimaanlage und lässt dich jetzt hier noch so ein bisschen abkühlen? Hast du da noch viele andere Vorteile?
1: Ja, das grundsätzlich schon, aber die läuft jetzt natürlich nicht.
0: Natürlich.
1: Ich mache ja jetzt extra den Motor an.
2: Ja.
0: Ah, dein Kind ist auch dabei. Ich hätte nämlich, das wäre noch ein Tipp gewesen von mir, dass du einfach gerade ein bisschen Ruhe brauchst, um dich selbst.
1: Also ja.
0: Machst das Auto
1: aber
0: zu.
1: Aber er wollte mit.
0: Lass mich alle mal eine kurze Zeit in Ruhe. Okay, also dann wollen wir doch mal gucken, ob die Rückwärtsquiz-Expertin Eva, die extra für diesen Moment ins Auto geht, ob sie denn den richtigen Song erkannt hat. Was tippst du denn?
1: Die Simple Minds mit Don't You.
0: Fehlt da nicht noch was? Was steht denn da in Klammern dahinter? Hinter Don't You?
1: Forget About Me.
0: Oh. Der Eva kann man kein X für ein U vormachen. Das ist natürlich richtig. Ja, hast du schon mal Hitstar gespielt eigentlich, Eva? Bist du da gut in Hitstar? Glaube ich, bist du bestimmt auch sehr gut, oder?
1: Ja, haben wir auch zu Hause.
0: Und welches Jahr? Simple Minds, was tippst du?
1: Anfang 80er?
0: Na, Mitte 80er. 85. Bleib doch kurz am Telefon und hab eine schöne Zeit im Auto.
1: Ja.

0: Musik von Lola Young läuten wir gleich den Feierabend ein. Messi kriegt ihr gleich nach den 17 Uhr Nachrichten. Und falls ihr schon immer mal das Musikprogramm eines Radiosenders selbst mitgestalten wolltet, falls ihr schon immer mal als Musikredakteur oder Musikredakteurin arbeiten wolltet, dann habt ihr die Möglichkeit dazu gleich bei unserem Spiel mit dem Song des Tages. Kurz nach 5.
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4: Ich bin Thomas. Der FC Bayern München rechnet damit, dass Jamal Musiala seine Karriere trotz einer neurologischen Dysfunktion fortsetzen kann. Demnach gibt es derzeit keine Hinweise, dass der Fußballnationalspieler nicht weiter auf dem Niveau spielen kann. Der 23-Jährige war in nur 4 Tagen 2-mal bei Spielen zusammengebrochen.
5: Beim FC Bayern waren Musialas gesundheitliche Probleme schon vor den beiden Testspielen bekannt. Diagnostiziert wurden sogenannte Absenzen, eine Form epileptischer Anfälle, bei denen Betroffene für wenige Sekunden wie weggetreten wirken. Seine Einsätze seien medizinisch abgesprochen und aus ärztlicher Sicht unbedenklich gewesen, heißt es. Musiala selbst schreibt, er sei in bester medizinischer Behandlung und sehr optimistisch. Ein zusätzliches gesundheitliches Risiko bestehe nicht. Philipp Detlefs, Sportredaktion.
4: 4 Jahre nach den Anschlägen auf die Nord Stream Pipelines ist ein zweiter Verdächtiger gefasst worden. Die Bundesanwaltschaft ließ einen Ukrainer in Kroatien festnehmen. Sie wirft ihm unter anderem das gemeinschaftliche Herbeiführen einer Sprengstoffexplosion vor. Bei dem Festgenommenen handelt es sich um den Mann, der im Herbst 2025 bereits in Polen festgenommen worden war. Die polnische Justiz lehnte den deutschen Auslieferungsantrag damals ab. Der Ukrainer kam frei. Pflegekräfte, Ärzte, Ingenieure, ausländische Fachkräfte werden gebraucht, um den Bedarf in Deutschland zu decken. Jetzt steigt die Zahl der Anerkennungen deutlich. Im vergangenen Jahr bewilligten die Behörden mehr als 86.000 Anträge.
6: Unterm Strich ist das ein Plus von knapp 10%. Vor allem Menschen aus Syrien, die haben das Go bekommen, nun hier zu arbeiten. Da gab es den größten Zuwachs. Doch die allermeisten Anerkennungen für Berufsabschlüsse, die bekamen wie auch schon im Vorjahr Leute aus der Türkei. Und davon profitiert vor allem der medizinische Bereich. Viele arbeiten nun als Pflegekraft oder Arzt. Aber es gibt auch viele neue Ingenieure. Claudia Wächter, Nachrichtenredaktion.
4: Nach fast 8 Monaten Pause will die Fluggesellschaft Eurowings wieder in das arabische Emirat Dubai fliegen. Die Verbindungen waren nach dem gemeinsamen Angriff von USA und Israel auf den Iran Ende Februar 2026 gekappt worden. Die Iraner hatten in dem Konflikt auch Ziele in den Emiraten beschossen. Die Direktflüge ab Berlin, Stuttgart und Köln-Bonn sollen mit Beginn des Winterflugplans Ende Oktober wieder aufgenommen werden.
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8: Also die Temperaturen maximal 28 Grad. Dann ja, wechselhaftes Wetter. Gibt mal richtig schöne sonnige Tage, wo es auch wieder richtig warm wird. Dann gibt es aber auch Phasen, da sind viele Regenwolken unterwegs, gibt ein paar kleinere Schauer und die Temperaturen erreichen eben eher dann so 25 Grad. Das alles in den nächsten Tagen immer schön im Wechsel.
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8: Die Blitzer-Community meldet aktuell einen Blitzer an der B10 am Bahnhof Durlach, einen auf der B500 Baden-Baden stadteinwärts Höhe Feuerwehr und wir haben einen in Bruchsal in der Kammerforsterstraße beim Bauhaus wird da geblitzt.
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8: Ja, wie sieht's denn da aus? Aktuell haben wir Stau auf der Autobahn 5 in Richtung Karlsruhe. Und zwar zwischen Karlsruhe Nord und dem Dreieck Karlsruhe. Da stoppt der Verkehr, verliert er ca. 15 Minuten. Wir haben aber auch Stau auf der Autobahn 5 in der anderen Richtung. Und zwar auch vor der Überleitung, vor dem Dreieck Karlsruhe auf die Autobahn 8. Da staut es sich ungefähr ab der Abfahrt Karlsruhe Süd und ihr verliert auch hier circa eine Viertelstunde, bis ihr auf der Autobahn 8 seid. Auf der Autobahn 8 haben wir auch Stau und zwar Stuttgart Richtung Karlsruhe. Das sind sogar aktuell zwei Sachen. Einmal zwischen Heimsheim und Pforzheim Nord, 15 Minuten mehr. Und einmal zwischen Karlsbad und dem Dreieck Karlsruhe, auch 15 Minuten mehr. Da haben wir ein liegen gebliebenes Fahrzeug und deswegen ist der rechte Fahrstreifen gesperrt und das macht dann hier gleich mal diesen Stau. Was haben wir noch? Auf der Autobahn 6, darf ich nicht vergessen, Heilbronn Richtung Mannheim zwischen Sinsheim-Steinsfurt und Sinsheim 15 Minuten mehr. Und in der Gegenrichtung von Mannheim nach Heilbronn, da stockt es gerade zwischen dem Waldorfer Kreuz und Wiesloch-Rauenberg 15 Minuten mehr.
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8: Wolltet ihr auch schon immer mal Musikredakteur oder Musikredakteurin bei einem Radiosender sein, dann habt ihr jetzt bei uns hier die Chance dazu. Allerdings, ihr werdet schnell merken, es ist gar nicht so leicht, dieser Job, denn eure Musikauswahl muss jetzt hier an dieser Stelle zu einem bestimmten Thema passen. Und zu welchem Thema das ist, sagt euch jetzt Kollege Marco Schenk.
9: Ja, es geht heute um den Hornis Grindewolf. Der lebt ja nun seit knapp 3 Jahren im Nordschwarzwald und sorgt immer wieder für Schlagzeilen. Unter anderem, weil er offenbar zu sehr an Menschen gewöhnt ist. Er hält einfach zu wenig Abstand. Das liegt nicht nur an ihm, sondern vielleicht auch an den Menschen selbst, die ihn manchmal anlocken oder ihre Hunde freilaufen lassen und ihn dadurch neugierig machen. Und da gab es jetzt wieder Meldungen, dass er sehr nahe an Spaziergänger rangekommen ist. Und das muss man ihm nun erneut abgewöhnen, indem man ihn irgendwie klar macht, dass er sich Menschen nicht nähern soll. Und das geht mit Lärm, aber auch mit Licht oder auch mit kleinen Gummigeschossen, die ihm zeigen, dass ihm der Mensch einfach gar nicht gut tut, in der Hoffnung, dass er dann keine Annäherung mehr macht.
8: Also, wir sprechen über Grindy, den Hornis Grindewolf.
9: Ja, genau.
8: Wir brauchen also ein Lied, das da irgendwie zum Wolf passt. Tatsächlich, ja, gibt einige wenige fallen mir ein, die passen könnten. Welcher Song kommt euch zuerst in den Kopf? Sagt es uns unter 0721 20 16 300. Ein Lied vom Wolf. Da gibt's was, ja.
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1: Ja, Kollege Marco Schenk und ich, wir haben uns hier eben gegenseitig schon die besten Wolfsongs vorgesungen und vorgeheult. Denn heute ging es beim Song des Tages um den Hornes Grindewolf oder auch Grindy genannt, der immer wieder auffällt, weil er zu nah an die Menschen herankommt. Er wurde ja deswegen schon mal zum Abschuss sogar freigegeben. Das hatte er dann aber geschnallt und ist dann den Jägern nicht so nahe gekommen. Das hat er clever gemacht. Die haben ihn nicht erwischt. Und wenn ich dem Wolf jetzt helfen möchte, Marco, wenn ich das vermeiden will, dass er nochmal zum Abschuss freigegeben wird, wie mache ich das am besten?
2: Ja, da gibt's einen ganz einfachen Trick. Lasst den Wolf in Ruhe. Wenn ihr im Nordschwarzwald unterwegs seid und da den Wolf entdeckt, dann bitte weggehen. Das Weite suchen, mindestens 60 Meter Abstand halten. Wenn ihr Hunde habt, dann diese immer anleihen, müsst ihr sowieso im Nationalpark. Es gibt Menschen, die den Wolf mit Futter locken, um ein tolles Foto zu machen oder ihre Hunde sogar mit dem Wolf spielen lassen. Das ist verboten. Wenn ihr sowas seht, meldet es der Polizei. Es gibt da Strafen bis zu 10.000 Euro. Dem Wolf aus dem Weg gehen, das würde am meisten helfen.
1: Sehr schöne Idee. Werden wir alle so machen. Alle, die jetzt zuhören, werden sich genau daran halten. Danke, Marco. Dance with Wolves, das ist der Titelsong von dem Film Der mit dem Wolf tanzt. Und das war der Wunsch von Madres und Nicole und Sven. Weidmanns Hall ist ein Rammstein-Song. Die Rammstein-Fraktion, heute vertreten durch Tobias. Frank hätte gerne Steppenwolf, Born to be Wild. Ruth, ach, das hätte ich jetzt gerne gehört. Ruth wünscht sich Peter Maffay. Wölfe sterben niemals aus. Geil. Dagmar und Anja, auch ein cooler Songvorschlag. Hungry Like a Wolf von Duran Duran. Schön. Doro wünscht sich Contra K mit Wölfe. Chris of Wolf and Man. Metallica. Es waren alle Wolf-Songs mit dabei, die mir in den Kopf gekommen sind. Nur der Wolf gibt's doch gar nicht. Das hat sich leider niemand genannt. Hätte ich auch noch gedacht. Was haben wir noch? Dann hier die Bayers-Bronn-Fraktion. Robert Diffy, Bewitz, Familie Bieber und Alex hätten gerne Aurora, Running with the Wolves. Auch schön, lange nicht gehört. Dänische Sängerin, glaube ich, Aurora, wirklich ganz toll. Gewonnen hat aber ein Song aus den 80ern. Gewünscht von Beate, Henning, Thomas, Markus, Harry, Christian, Frank und Volker war wie immer der Erste, der angerufen hat. Und der hat gesagt, da müsst ihr Cry Wolf spielen von Aha. Und dann machen wir das, wenn der Volker das sagt.

0: Live. Mittwochnachmittag, kurz vor 5:30. Gleich kriegt ihr Musik von Naughty Boy bei uns. Und dann natürlich unverkennbar mit dabei die unfassbare Stimme von Sam Smith. Lalala in voller Länge, so in circa 15 Minuten hier im Radio. Vorher natürlich noch unsere Regionalnachrichten, die gibt's ja immer nachmittags gegen 5:30. Und da geht's um die Deutschlandtour, die Fahrradtour durch Deutschland. Kommt zu uns in die Region, wo ihr diese unglaublichen Supersportler live sehen könnt, sagt euch Marco gleich in den Regionus.
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14: Ich bin Marco Schenk. Schönen guten Tag. Das Land Baden-Württemberg fördert neue Tagespflegeplätze in unserer Region. Nach Altensteig im Landkreis Calw fließen 320.000 Euro. Dort sollen 16 Plätze entstehen. Hügelsheim im Landkreis Rastatt bekommt 440.000 Euro für 22 neue Plätze. Insgesamt unterstützt das Land 8 Projekte mit rund 2,5 Millionen Euro. Landesweit sollen dadurch 150 neue Tagespflegeplätze entstehen. Die Deutschlandtour kommt am Freitag und Samstag in die Südpfalz. Die zweite Etappe des größten deutschen Radrennens endet am Freitag in Offenbach an der Queich. Dort werden bis zu 5.000 Besucher erwartet. Einen Tag später startet die dritte Etappe in Herxheim und führt dann unter anderem über Landau, Sibeldingen, Edenkoben, Maikammern und St. Martin Richtung Bad Dürkheim. Wer mit dem Auto unterwegs ist, muss entlang der Strecke mit zeitweisen Sperrungen und Halteverboten rechnen. Wo gesperrt ist, das liest ihr auf dieneuewelle.de und in der Neue Welle App.
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14: Temperaturen bis zu 28 Grad, vielleicht auch mal ein Pünktchen mehr. Das ist das Programm für die nächsten Tage. Manchmal ist da auch sehr viel Platz wieder für die Sonne. Manchmal sind aber auch ganz viele Regenwolken unterwegs. Und dann gibt's auch endlich wieder ein bisschen Regen. Aber es ist immer noch viel zu wenig.
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14: Die Blitzer-Community sagt, aktuell wird geblitzt in Bruchsal in der Kammerforsterstraße, in Rastatt in der Badener Straße, Richtung Sandweier, 100 Meter hinter dem festen Blitzer. Das ist richtig fies. Auf der B10 am Bahnhof Durlach und an der B500 Baden-Baden Stadt einwärts bei der Feuerwehr. Möchtet ihr auch Teil der Blitzer-Community sein? Dann meldet einfach einen Blitzer, den ihr irgendwo gesehen habt. Und schon seid ihr dabei unter 0721 2016 300.
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14: So, wir haben Stau auf der Autobahn 5 und zwar rund
0: um das Dreieck Karlsruhe. Wenn ihr aus Richtung Heidelberg auf das Dreieck Karlsruhe zufahrt, dann stockt der Verkehr ab Karlsruhe Nord und ihr verliert hier mindestens 10 Minuten. Wenn ihr auf die Autobahn 8 abbiegt in Richtung Stuttgart, dann packt nochmal 5 bis 10 Minuten dazu. Stau auch auf der Autobahn 5 von Basel auskommend. Ab Karlsruhe Süd stockt der Verkehr vor dem Dreieck Karlsruhe hier auch ca. 10 bis 15 Minuten mehr. Und auch wenn ihr auf der Autobahn 8 auf das Dreieck Karlsruhe zufahrt, auch dann habt ihr da Stau. Da ist nämlich ein defektes Fahrzeug auf dem rechten Fahrstreifen. Der ist deswegen gesperrt. Hier verliert ihr zwischen Karlsbad und dem Dreieck Karlsruhe mindestens 10 Minuten. Dann haben wir noch was auf der Autobahn 6 und zwar Heilbronn in Richtung Mannheim zwischen Sinsheim-Steinsfurt und Sinsheim aktuell 20 Minuten mehr und in der Gegenrichtung zwischen dem Dreieck Walldorf und Wiesloch-Rauenberg auch 20 Minuten mehr.
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0: So, jetzt hier Musik von Pink aus dem Jahr 2023. Trustfall.

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zusammen mit dem britischen Sänger Sam Smith, der hier zu hören war in diesem Song La La La. Und Sam Smith bringt am Freitag ein neues Album raus, das heißt Hazel Eyes. Und da bin ich sehr gespannt, wie die Platte klingt, denn er selbst sagt, es wird ein komplett anderes Album. Es gibt kaum noch elektronische Spielereien, keine Synthesizer, sondern es sind alles echte Instrumente, die da auf diesem Album zu hören sein werden. Und auch textlich geht's in eine ganz andere Richtung. Keine Songs mehr über Herzschmerz, übers Verlassensein, übers Alleinesein. Denn Sam Smith befindet sich laut eigenen Angaben gerade in einer sehr glücklichen Beziehung mit seinem Mann und genießt das gerade total. Und deswegen wird es da eben nur Lieder über schöne, glückliche, gelebte Beziehungen geben und eben keine Songs über Trennungsschmerz. Mal gespannt. Meistens sind ja die Songs über Trennungsschmerz dann die am Ende doch noch ein bisschen erfolgreicher sind. Mal schauen, was daraus passiert. Hazel Eyes heißt die neue Platte von Sam Smith und sie kommt am Freitag raus und soll eben ein bisschen anders sein.

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4: Ich bin Thomas Brock. 4 Jahre nach den Anschlägen auf die Nord Stream Pipelines in der Ostsee ist ein zweiter Verdächtiger gefasst worden. Das teilte die Bundesanwaltschaft in Karlsruhe mit. Es handelt sich um einen ukrainischen Taucher, der schon einmal in Polen festgenommen worden war. Diesmal wurde er in Kroatien gefasst.
5: Die polnische Justiz hatte den deutschen Auslieferungsantrag im vergangenen Herbst abgelehnt und den Ukrainer freigelassen. Jetzt ging er den Ermittlern in der kroatischen Küstenstadt Pula erneut ins Netz. Die Bundesanwaltschaft will ihn nach Deutschland überstellen lassen. Der ausgebildete Taucher soll Teil der Gruppe gewesen sein, die im September 2022 Sprengsätze an den Gaspipelines platzierte. Einer seiner mutmaßlichen Komplizen wurde kürzlich am Oberlandesgericht Hamburg angeklagt. Ob und wann es dort zum Prozess kommt, ist aber noch unklar. Aus Karlsruhe, Jacqueline Melcher.
4: Die seit Sonntag geltende Evakuierung eines Ortsteils von Monschau ist aufgehoben. Die rund 30 betroffenen Menschen können zurück in ihre Häuser, wie eine Stadtsprecherin sagte. Grund ist die sich entspannende Lage des Waldbrandes im Naturschutzgebiet Hohes Venn im nahen Belgien. Die Behörden dort hatten vermeldet, dass das Feuer eingekreist sei. Der FC Bayern München rechnet damit, dass Jamal Musiala seine Karriere trotz einer neurologischen Dysfunktion fortsetzen kann. Demnach gibt es derzeit keine Hinweise, dass der Fußballnationalspieler nicht weiter auf dem Niveau spielen kann. Der 23-Jährige war in nur 4 Tagen 2-mal bei Spielen zusammengebrochen.
6: Beim FC Bayern waren Musialas gesundheitliche Probleme schon vor den beiden Testspielen bekannt. Diagnostiziert wurden sogenannte Absenzen, eine Form epileptischer Anfälle, bei denen Betroffene für wenige Sekunden wie weggetreten wirken. Seine Einsätze seien medizinisch abgesprochen und aus ärztlicher Sicht unbedenklich gewesen, heißt es. Musiala selbst schreibt, er sei in bester medizinischer Behandlung und sehr optimistisch. Ein zusätzliches gesundheitliches Risiko bestehe nicht. Wann der 23-Jährige wieder spielen kann, ist allerdings offen. Philipp Detlefs, Sportredaktion.
4: Und noch zum Radsport. Der Tour de France Dritte Isaac Del Toro hat den Prolog der Deutschlandtour gewonnen. Der Mexikaner fuhr auf dem 2,6 Kilometer langen Kurs im hessischen Bad Orb die schnellste Zeit und holte sich damit das erste Führungstrikot. Bester Deutscher war Tobias Müller auf Rang 10.
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8: Temperaturen bis zu 28 Grad, ab und zu ein bisschen Sonne, aber ab und zu auch ein bisschen Regen. Das Programm für die nächsten Tage.
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8: So, wir haben Blitzer in Rastatt in der Badener Straße, 100 Meter hinter dem festen Blitzer Richtung Sandweier. Auf der B10 am Bahnhof Durlach und an der B500 Baden-Badenstadt einwärts bei der Feuerwehr.
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8: Dann kommt hier gerade was rein. Wir haben einen Unfall in der Badener Straße in Iffezheim auf der Höhe vom Tankhof Iffezheim. Und da scheint sogar der Rettungshubschrauber im Einsatz zu sein. Und deswegen gibt es da gerade eine Vollsperrung. Unfall Badener Straße Iffezheim. Was haben wir denn noch? Aktuell stockt es auf der Autobahn 5 Heidelberg in Richtung Karlsruhe zwischen Karlsruhe Nord und dem Dreieck Karlsruhe verliert ihr aktuell ca. 15 Minuten. Dann gibt es stockenden Verkehr auf der Autobahn 6 Heilbronn in Richtung Mannheim zwischen Sinsheim-Steinsfurt und Sinsheim 10 Minuten mehr. Und auf der Autobahn 8 Stuttgart Richtung Karlsruhe zwischen Karlsbad und dem Dreieck Karlsruhe 10 Minuten mehr. Aber das war's auch schon. 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
8: Erinnert ihr euch noch, im Jahr 2004, da gab es mal so eine Kinodokumentation, die hieß damals Super Size Me. Da ist der Regisseur 30 Tage lang nur zu McDonald's gegangen, hat nur bei McDonald's gegessen und dann geguckt, was das mit seinem Körper macht. Dieser Film Super Size Me war damals super erfolgreich. Haben wir alle geguckt, sind wir alle ins Kino für gegangen, um uns diesen Film anzugucken. Und sowas ähnliches geht's jetzt nochmal. Allerdings, es geht nicht mehr um McDonald's, sondern es geht um frittiertes Hähnchen, Fried Chicken. Das ist ja momentan ein super Trend. Und was das mit eurem Körper macht, darum geht's jetzt in einer Netflix-Doku. Alle Infos dazu kriegt ihr hier in unserem Streaming-Tipp in 10 Minuten.

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1: Im Streaming-Tipp geht's heute ums Essen, aber vielleicht wird euch der Appetit auch ein wenig vergehen, denn Frederik, du hast eine Doku über frittiertes Hähnchen dabei und das ist jetzt nicht unbedingt ein Werbefilm. Erzähl mal.
2: In der Netflix-Doku Big Chicken beschließt der britische Comedian Mo Gilligan, nur noch frittiertes Hähnchen zu essen. Das ist ja auch bei uns in Deutschland gerade ein absoluter Trend. Überall schießen diese neuen Restaurants aus dem Boden, in denen dann mit schwarzen Gummihandschuhen Fried Chicken gegessen wird. Aber was macht es eigentlich mit deinem Körper, wenn du morgens, mittags und abends nur noch frittiertes Hühnchen isst? Mo Gilligan will das herausfinden, auch wenn seine Ärzte ihm dringend davon abraten. Wir erfahren da nicht nur mehr über die gesundheitliche Auswirkung, sondern es geht auch noch um ein Stückchen mehr. Mo reist nämlich nach Amerika und guckt sich an, wie die Hähnchenindustrie dort immer größer wird und welche Auswirkungen das hat. Also sowohl auf den Menschen als auch auf das Huhn. Aber er macht das auch schon sehr lustig und unterhaltsam. Zumindest fühlt es sich nicht nach so einem Film aus dem Biologieunterricht an. Da würde Big Chicken aber auch gut reinpassen.
1: Also, wenn ihr gerne Fried Chicken esst, dann guckt euch das nicht an, sag ich mal. Wenn ihr euch das aber angucken wollt, dann findet ihr das auf Netflix.
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0: Kurz vor 6:30 am Mittwochabend. Hier ist die neue Welle. Gleich hört ihr hier David Guetta. Ein paar Erinnerungen an Hathaway und die 90er gibt's hier in diesem Song natürlich auch. Baby, Don't Hurt Me in voller Länge hier so in circa 15 Minuten zu hören. Vorher noch die Regionalnachrichten um 6:30 und da geht's auch um den Schulweg. Falls eure Kinder demnächst neu in die Schule müssen, dann habt ihr gleich ein paar Tipps, wie ihr sie jetzt schon auf den Schulweg vorbereiten könnt. In den News mit dem Kollegen Marco. Let's
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8: Ich bin Marco Schenk. Nach einem schweren Angriff auf seine Freundin in Landau sitzt ein 35-Jähriger jetzt in Untersuchungshaft. Der Mann soll am Montagabend die 37-Jährige während eines Streits in der gemeinsamen Wohnung mehrfach geschlagen und gegen Kopf und Oberkörper getreten haben. Die Frau wurde bewusstlos und schwer verletzt. Lebensgefahr besteht laut Polizei derzeit nicht. Ein Zeuge verständigte die Polizei. Daraufhin flüchtete der Mann zunächst aus der Wohnung. Er wurde am Dienstag festgenommen. Ein Haftrichter hat inzwischen Untersuchungshaft wegen des dringenden Tatverdachts eines versuchten Tötungsdelikts angeordnet. Der 35-Jährige sitzt jetzt in einer Justizvollzugsanstalt. In gut 3 Wochen beginnt für mehr als 100.000 Erstklässler in Baden-Württemberg die Schule. Und damit für viele auch zum ersten Mal der tägliche Schulweg. Der ADAC Nordbaden rät Eltern deshalb, die Strecke schon in den Ferien mehrmals gemeinsam mit ihren Kindern abzugehen, am besten zur späteren Schulzeit. Dabei sollten sichere Übergänge wie Ampeln oder Zebrastreifen eingeübt werden, denn der kürzeste Schulweg ist nicht automatisch der sicherste. Hintergrund: Laut Unfallstatistik ist die Zahl der verunglückten Kinder zuletzt um 7% gestiegen.
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0: Na, es bleibt ziemlich wechselhaft in den nächsten Tagen. Es gibt immer mal wieder Sonne, aber es gibt auch immer wieder Regenschauer und Gewitter. Die Temperaturen erreichen so maximal 27 bis 28 Grad. Nachts geht's runter auf Werte zwischen 17 und 13 Grad.
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0: Geblitzt wird aktuell in Rastatt in der Badener Straße und zwar in Richtung St. Weiher, dann auf der B10 am Bahnhof Durlach und auf der B500 Baden-Baden stadteinwärts bei der Feuerwehr. Habt ihr auch noch einen Blitzer entdeckt, dann meldet euch hier unter 0721 20 16 300.
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0: Drei Meldungen gibt's noch um kurz nach 6:30. Aktuell auf der Autobahn 5 Heidelberg in Richtung Karlsruhe. Zwischen Karlsruhe Nord und der Überleitung auf die Autobahn 8 braucht ihr eine Viertelstunde länger. Auf der Autobahn 6 Heilbronn in Richtung Mannheim zwischen Sinsheim-Steinsfurt und Sinsheim aktuell 10 Minuten mehr. Und auf der Autobahn 8 Stuttgart Richtung Karlsruhe zwischen Karlsbad und dem Dreieck Karlsruhe aktuell auch 10 Minuten mehr.
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0: Wir haben ja in den letzten Jahren mit euch im Radio schon viele lustige Aktionen gemacht. Wir haben euch schon auf zig Konzerte geschickt, egal ob Rock oder Pop, ob AC/DC oder Sarah Connor. Fast wöchentlich könnt ihr bei uns Tickets für irgendwelche Konzerte gewinnen. Wir haben mal eine Nacht im IKEA mit euch verbracht. Das war auch eine tolle Idee und eine tolle Aktion. Und was wir jetzt gerade machen, finde ich aber auch super wichtig und super spannend. Denn wir wollen wissen, wo gibt es die besten Freibad-Pommes? Und da sind wir schon ziemlich nah dran am Ergebnis. Es gibt aktuell eine Top 10, über die ihr abstimmen könnt. Und wie ihr da hinkommt und welche Freibäder, Baggerseen und Badeseen da drin sind, darüber sprechen wir. In

0: Habt ihr heute schon mal mit jemandem über Pommes gesprochen? Nein? Ja, dann wird's aber mal Zeit.
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0: In den letzten 2 Wochen, da hatten wir euch gebeten, uns zu sagen, wo es eurer Meinung nach die besten Freibad-Pommes gibt. Und ihr habt mitgemacht. Ohne Ende habt ihr uns Nachrichten über unsere Website ins Studio geschickt. Und diese Nachrichten, die haben wir alle ausgewertet in einer riesigen großen Excel-Tabelle. Haben wir das gezählt und sortiert. Und jetzt haben wir eine Top 10 erstellt. Die 10 meistgenannten Freibäder, Baggerseen und Badeseen haben wir in diese Top 10 gepackt. Und da könnt ihr jetzt abstimmen. Und zwar bis nächste Woche Freitag. Und dann wissen wir, wo es die besten Freibad-Pommes gibt. Das ist wirklich ein Ergebnis, das ich schon sehr lange herbeisehne. Und auch mit in der Top 10 ist das Freibad in Calw-Stammheim. Und dass die es in die Top 10 geschafft haben, das wundert mich überhaupt nicht. Denn wie uns die Leiterin des Freibades, Petra, erzählt hat, machen die Pommes selbst. Jeden Tag frisch.
2: Wir haben frische Pommes, keine gefrorenen, glutenfrei, machen die auch immer frisch, achten auch drauf, dass es nicht zu salzig wird und wir haben Freude dran mit unseren Gästen.
0: Das klingt wirklich super. Die Freibad-Pommes in Calw-Stammheim sollte man mal ausprobiert haben. Wenn ihr der Meinung seid, ihr seht das genauso, dann gebt dem Calwer Freibad eure Stimme. Wenn ihr ein anderes Freibad, einen Baggersee oder einen Badesee favorisiert, dann haut die Stimme da drauf. Hauptsache, ihr macht mit.
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0: Die neue Welle am Mittwochabend. Kennt ihr diesen Song hier? Woo, 2015 rausgekommen, heißt Me, Myself and I und das ist G-Eazy zusammen mit Bebe Rexha. Und den hören wir um 7:15, denn Bebe Rexha ist ja in dieser Woche unser Lieblingsmensch. Und da hören wir mal rein in alle Songs, die sie in den letzten Jahren schon so rausgebracht hat. Und wir gucken gleich mal, wie sie denn Profimusikerin wurde, wer ihr dabei damals geholfen hat. Jemand, den ich so nicht auf dem Schirm gehabt hätte. Mehr dazu gleich hier, 19:15.
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3: Ich bin Thomas. Der FC Bayern München rechnet damit, dass Jamal Musiala seine Karriere trotz einer neurologischen Dysfunktion fortsetzen kann. Demnach gibt es derzeit keine Hinweise, dass der Fußballnationalspieler nicht weiter auf dem Niveau spielen kann. Der 23-Jährige war in nur 4 Tagen 2-mal bei Spielen zusammengebrochen.
4: Beim FC Bayern waren Musialas gesundheitliche Probleme schon vor den beiden Testspielen bekannt. Diagnostiziert wurden sogenannte Absenzen, eine Form epileptischer Anfälle, bei denen Betroffene für wenige Sekunden wie weggetreten wirken. Seine Einsätze seien medizinisch abgesprochen und aus ärztlicher Sicht unbedenklich gewesen, heißt es. Musiala selbst schreibt, er sei in bester medizinischer Behandlung und sehr optimistisch. Ein zusätzliches gesundheitliches Risiko bestehe nicht. Philipp Detlefs, Sportredaktion.
3: 4 Jahre nach den Anschlägen auf die Nord Stream Pipelines ist ein zweiter Verdächtiger gefasst worden. Die Bundesanwaltschaft ließ einen Ukrainer in Kroatien festnehmen. Sie wirft ihm unter anderem das gemeinschaftliche Herbeiführen einer Sprengstoffexplosion vor. Bei dem Festgenommenen handelt es sich um den Mann, der im Herbst 2025 bereits in Polen festgenommen worden war. Die polnische Justiz lehnte den deutschen Auslieferungsantrag damals ab. Der Ukrainer kam frei. Pflegekräfte, Ärzte, Ingenieure, ausländische Fachkräfte werden gebraucht, um den Bedarf in Deutschland zu decken. Jetzt steigt die Zahl der Anerkennungen deutlich. Im vergangenen Jahr bewilligten die Behörden mehr als 86.000 Anträge.
5: Unterm Strich ist das ein Plus von knapp 10%. Vor allem Menschen aus Syrien, die haben das Go bekommen, nun hier zu arbeiten. Da gab es den größten Zuwachs. Doch die allermeisten Anerkennungen für Berufsabschlüsse, die bekamen, wie auch schon im Vorjahr, Leute aus der Türkei. Und davon profitiert vor allem der medizinische Bereich. Viele arbeiten nun als Pflegekraft oder Arzt. Aber es gibt auch viele neue Ingenieure. Claudia Wächter, Nachrichtenredaktion.
3: Nach fast 8 Monaten Pause will die Fluggesellschaft Eurowings wieder in das arabische Emirat Dubai fliegen. Die Verbindungen waren nach dem gemeinsamen Angriff von USA und Israel auf den Iran Ende Februar 2026 gekappt worden. Die Iraner hatten in dem Konflikt auch Ziele in den Emiraten beschossen. Die Direktflüge ab Berlin, Stuttgart und Köln-Bonn sollen mit Beginn des Winterflugplans Ende Oktober wieder aufgenommen werden.
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7: Es bleibt ziemlich wechselhaft in den nächsten Tagen. Es gibt immer mal wieder Sonne, aber es gibt auch immer wieder Regenschauer und Gewitter. Die Temperaturen erreichen so maximal 27 bis 28 Grad. Nachts geht's runter auf Werte zwischen 17 und 13 Grad.
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7: Geblitzt wird aktuell in Rastatt in der Badener Straße und zwar in Richtung St. Weiher, dann auf der B10 am Bahnhof Durlach und auf der B500 Baden-Baden stadteinwärts bei der Feuerwehr. Habt ihr auch noch einen Blitzer entdeckt? Dann meldet euch hier unter 0721 20 16 300.
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7: Wir haben es kurz nach 7 und mir liegen aktuell keine Meldungen mehr vor. Fahrt vorsichtig und kommt gut an.
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7: Die amerikanische Sängerin Bibi Rexha ist unser Lieblingsmensch in dieser Woche. Und ja, jeden Abend um 19.15 Uhr sprechen wir über sie und hören auch Musik von ihr. Und heute geht's um ihre Karriereanfänge, wie sie dann eben ins Profimusikgeschäft eingestiegen ist. Und da hatte sie Hilfe von einem Musiker, der eher so aus der Punkrock-Ecke kommt. Wer das war, das besprechen wir ausführlich in 10 Minuten.

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1: In dieser Woche ist das Bibi Rexha. Wir haben schon ein bisschen was über sie gelernt. Gestern hat uns Frederik erzählt, dass sie zum Beispiel in Brooklyn auf die Welt kam, dass sie als Kind schon in Theater und Musicals mitgespielt hat, dass sie sehr gut singen kann, dass sie einen sehr hohen Stimmumfang hat, sehr hohe Töne erreichen kann. Und irgendwann wurde sie dann von einer Musikmanagerin entdeckt. Frederik, wie ging denn die Karriere von Bibi Rexha dann weiter?
2: Ja, sie hat auch irgendwann Pete Wentz, den Bassisten der Band Fall Out Boy, kennengelernt. Und der nahm sie in sein Musikprojekt Black Cards mit auf. Mit dieser Band spielte sie einige Touren und Konzerte, beschloss aber nach 2 Jahren da wieder auszusteigen, um eine Solokarriere zu starten. Im Jahr 2013, also im Alter von 24 Jahren, unterschrieb sie einen Vertrag bei Warner Brothers und brachte ihre erste Single raus. Mit dieser schaffte sie einen kleinen ersten Achtungserfolg und 2016 kam es zu einem gemeinsamen Song mit Nicki Minaj und spätestens ab dann lief es richtig gut für sie.
1: Ja, dann hat sie zum Beispiel wenig später auch zusammen mit G-Eazy den Song Me, Myself and I aufgenommen und den hören wir jetzt in voller Länge. Unser Lieblingsmensch in dieser Woche, Bibi Rexha.

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0: Das ist die neue Welle hier am Mittwochabend. Wir haben es kurz vor 7:30. In der nächsten halben Stunde hört ihr Musik von Shakira. Der Sommerhit des Jahres, der uns irgendwie für immer an diese verkorkste WM erinnern wird, weil es eben nicht nur der Sommerhit des Jahres ist, sondern auch der WM-Song 2026. Die, die, gleich bei uns.
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10: Ich bin Marco Schenk. In gut 3 Wochen beginnt für mehr als 100.000 Erstklässler in Baden-Württemberg und auch für meine Tochter die Schule. Und damit für viele auch zum ersten Mal der tägliche Schulweg. Der ADAC Nordbaden rät Eltern deshalb, die Strecke schon in den Ferien mehrmals gemeinsam mit ihren Kindern abzugehen. Am besten zur späteren Schulzeit. Dabei sollten sichere Übergänge wie Ampeln oder Zebrastreifen eingeübt werden, denn der kürzeste Schulweg ist nicht automatisch der sicherste. Hintergrund: laut Unfallstatistik ist die Zahl der verunglückten Kinder zuletzt um 7% gestiegen. Die Fußballfrauen des Karlsruher SC waren bisher ausgelagert in Bruchsal. Jetzt kehren sie zurück. Künftig absolvieren sie ihre Heimspiele im Karlsruher Karl-Kaufmann-Stadion. Der KSC sieht das als Weiterentwicklung seines Frauenfußballs und formuliert gleichzeitig ein ehrgeiziges sportliches Ziel. Welches? Das lest ihr auf dieneuewelle.de und in der Neue Welle App.
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0: Es bleibt ziemlich wechselhaft in den nächsten Tagen. Es gibt immer mal wieder Sonne, aber es gibt auch immer wieder Regenschauer und Gewitter. Die Temperaturen erreichen so maximal 27 bis 28 Grad. Nachts geht's runter auf Werte zwischen 17 und 13 Grad.
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0: Vielleicht wisst ihr nicht mehr, was ihr im Sommer 1999 im Urlaub gemacht habt. Vielleicht wisst ihr auch nicht mehr, mit wem ihr 1999 so rumgehangen seid. Aber ihr werdet sicherlich noch wissen, welchen Kinofilm ihr im Sommer 1999 gesehen habt. Das ist unser Thema gleich in unserer Chartzeitreise. Da gehen wir 27 Jahre zurück und schauen mal, was am 19.08.99 so los war. Und auch, welcher Song auf Platz 1 der deutschen Charts stand. Mehr dazu in 10 Minuten.
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0: Summertime Sadness, Lana Del Rey. Wir gehen zurück in den Sommer 99.
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2: Heute der 19. August 1999.
3: Europa hält zusammen. Nach dem schweren Erdbeben im Nordwesten der Türkei kommen Rettungsteams aus zahlreichen Ländern in die Region. Zwei Tage nach der Katastrophe suchen sie in den Trümmern von İzmit und Gölcük weiter nach Überlebenden. Angehörige warten vor eingestürzten Häusern, die Helfer arbeiten gegen die Zeit. Später werden mehr als 18.000 Todesopfer gezählt.
4: Immer wieder rutschen die Schuttberge nach. Ein erneuter Erdstoß hat die Region erschüttert, das erschwert die Suche nach den Vermissten außerdem. Wo die Suchhunde der Hilfsmannschaften aus dem Ausland im Einsatz sind, konnten den ganzen Tag über zahlreiche Überlebende aus den Trümmern geborgen werden.
3: Auch aus Deutschland sind Rettungskräfte vor Ort. Das Technische Hilfswerk schickt seine auf Auslandseinsätze spezialisierte Bergungseinheit. Die Helfer bringen Suchhunde und Ortungsgeräte mit, um Menschen unter den Trümmern zu finden. Wer den Kopf frei bekommen möchte, der geht in diesen Tagen ins Kino. Denn viele Fans haben jahrelang auf diesen Tag gewartet. Star Wars Episode 1, die dunkle Bedrohung, startet. Der erste neue Star-Wars-Film seit 16 Jahren übernimmt sofort Platz 1 der Kinocharts. Die Startwoche wird sogar die besucherstärkste deutsche Kinowoche des gesamten Jahres 1999.
2: Auch in den Charts wird Geschichte geschrieben. Auf Platz 1 der deutschen Singlecharts steht in dieser Woche das italienische Trio Eiffel 65 mit Blue. Jeffrey J., Maury Lobina und Gabri Ponte erzählen von einem Mann, dessen Welt komplett blau ist. Sein Haus, sein Auto, seine Kleidung und auch seine Stimmung. Blau steht hier symbolisch für Traurigkeit. Die Geschichte des Songs beginnt ziemlich unspektakulär. Beim ersten Anlauf werden angeblich gerade einmal rund 200 Singles verkauft. Erst ein kleiner Radiosender entdeckt den Titel. Dann spielt ihn einer der großen italienischen Sender und plötzlich wird aus dem vermeintlichen Flop ein internationaler Hit. Und die Melodie bleibt. Später wird sie zur Vorlage für neue Hits, unter anderem für Flo Ridas Sugar, Neas Some Say und 2022 für I'm Good von David Guetta und Bebe Rexha. Mal neu eingespielt, mal direkt gesampelt. Hier kommt der Nummer 1-Hit vom 19. August 1999, Eiffel 65 mit Blue.
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2: Ich bin Thomas Brock. 4 Jahre nach den Anschlägen auf die Nord Stream Pipelines in der Ostsee ist ein zweiter Verdächtiger gefasst worden. Das teilte die Bundesanwaltschaft in Karlsruhe mit. Es handelt sich um einen ukrainischen Taucher, der schon einmal in Polen festgenommen worden war. Diesmal wurde er in Kroatien gefasst.
3: Die polnische Justiz hatte den deutschen Auslieferungsantrag im vergangenen Herbst abgelehnt und den Ukrainer freigelassen. Jetzt ging er den Ermittlern in der kroatischen Küstenstadt Pula erneut ins Netz. Die Bundesanwaltschaft will ihn nach Deutschland überstellen lassen. Der ausgebildete Taucher soll Teil der Gruppe gewesen sein, die im September 2022 Sprengsätze an den Gaspipelines platzierte. Einer seiner mutmaßlichen Komplizen wurde kürzlich am Oberlandesgericht Hamburg angeklagt. Ob und wann es dort zum Prozess kommt, ist aber noch unklar. Aus Karlsruhe, Jacqueline Melcher.
2: Die seit Sonntag geltende Evakuierung eines Ortsteils von Monschau ist aufgehoben. Die rund 30 betroffenen Menschen können zurück in ihre Häuser, wie eine Stadtsprecherin sagte. Grund ist die sich entspannende Lage des Waldbrandes im Naturschutzgebiet Hohes Venn im nahen Belgien. Die Behörden dort hatten vermeldet, dass das Feuer eingekreist sei. Der FC Bayern München rechnet damit, dass Jamal Musiala seine Karriere trotz einer neurologischen Dysfunktion fortsetzen kann. Demnach gibt es derzeit keine Hinweise, dass der Fußballnationalspieler nicht weiter auf dem Niveau spielen kann. Der 23-Jährige war in nur 4 Tagen 2-mal bei Spielen zusammengebrochen.
4: Beim FC Bayern waren Musialas gesundheitliche Probleme schon vor den beiden Testspielen bekannt. Diagnostiziert wurden sogenannte Absenzen, eine Form epileptischer Anfälle, bei denen Betroffene für wenige Sekunden wie weggetreten wirken. Seine Einsätze seien medizinisch abgesprochen und aus ärztlicher Sicht unbedenklich gewesen, heißt es. Musiala selbst schreibt, er sei in bester medizinischer Behandlung und sehr optimistisch. Ein zusätzliches gesundheitliches Risiko bestehe nicht. Wann der 23-Jährige wieder spielen kann, ist allerdings offen. Philipp Detlefs, Sportredaktion.
2: Und noch zum Radsport. Der Tour de France Dritte Isaac Del Toro hat den Prolog der Deutschlandtour gewonnen. Der Mexikaner fuhr auf dem 2,6 Kilometer langen Kurs im hessischen Bad Orb die schnellste Zeit und holte sich damit das erste Führungstrikot. Bester Deutscher war Tobias Müller auf Rang 10.
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6: Na, es bleibt ziemlich wechselhaft in den nächsten Tagen. Es gibt immer mal wieder Sonne, aber es gibt auch immer wieder Regenschauer und Gewitter. Die Temperaturen erreichen so maximal 27 bis 28 Grad. Nachts geht's runter auf Werte zwischen 17 und 13 Grad.
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2: Ich bin Marco Schenk. Mitte Juli stürzt bei Ettlingen-Bruchhausen ein Bahnsicherheitsmann aus einem fahrenden Regionalzug und wird schwer verletzt. Zuvor gab es ein Gerangel mit einem Fahrgast. Die Kabinentür öffnete sich bei Tempo 120. Der Fahrgast bleibt weiter auf freiem Fuß. Das Landgericht Karlsruhe hat eine Beschwerde der Staatsanwaltschaft abgelehnt. Zwar gäbe es einen Tatverdacht wegen vorsätzlicher Körperverletzung, aber keine Fluchtgefahr. Der 26-Jährige muss daher nicht in Untersuchungshaft. Alles weiter. Weitere zu dem Fall, das lest ihr auf dieneuewelle.de und in der Neue Welle App. Die Deutschland-Tour kommt am Freitag und Samstag in die Südpfalz. Die zweite Etappe des größten deutschen Radrennens endet am Freitag in Offenbach an der Queich. Dort werden bis zu 5000 Besucher erwartet. Einen Tag später startet die dritte Etappe in Herxheim und führt unter anderem über Landau, Siebeldingen, Edenkoben, Maikammern und St. Martin Richtung Bad Dürkheim. Wer mit dem Auto unterwegs ist, muss entlang der Strecke mit zeitweisen Sperrungen und Halteverboten rechnen.
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4: Na, es bleibt ziemlich wechselhaft in den nächsten Tagen. Es gibt immer mal wieder Sonne, aber es gibt auch immer wieder Regenschauer und Gewitter. Die Temperaturen erreichen so maximal 27 bis 28 Grad. Nachts geht's runter auf Werte zwischen 17 und 13 Grad.
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2: Ich bin Thomas Brock. Der große Brand im Hohenfenn in Belgien ist nach Behördenangaben von Feuerwehrleuten eingekesselt worden. Es gibt aber noch keine komplette Entwarnung. Einsatzkräfte kämpfen seit 5 Tagen gegen das Feuer im Naturschutzgebiet nahe der deutschen Grenze.
3: Großes Aufatmen auch auf der deutschen Seite der Grenze. Das Feuer nähert sich nicht mehr. Die Löscharbeiten und der Regen haben die Ausbreitung gestoppt. Die Stadt Monschau hob die Evakuierung mehrerer Straßenzüge auf. Rund 30 Menschen dürfen endlich zurück in ihre Häuser. Die meisten waren seit Sonntag bei Freunden oder Verwandten untergekommen, manche auch in einer Notunterkunft. In der Städteregion Aachen kann man das Feuer noch deutlich riechen und die Behörden empfehlen, vorsorglich Fenster und Türen geschlossen zu halten. Aber sie entwarnen auch. Die gemessenen Schadstoffkonzentrationen in der Luft liegen demnach unter den Grenzwerten. Ursula Winkler, Nachrichtenredaktion.
2: In Deutschland werden immer mehr ausländische Berufsabschlüsse anerkannt. Im vergangenen Jahr bewilligten die Behörden dem Statistischen Bundesamt zufolge 86.600 Anträge, knapp 10% mehr als im Vorjahr. Die meisten Anerkennungen stammten aus der Türkei, gefolgt von der Ukraine. Stark vertreten war auch Syrien. Die meisten anerkannten Berufsabschlüsse drehten sich wie im Vorjahr um medizinische Berufe. 4 Jahre nach den Anschlägen auf die Nord Stream Pipelines ist ein weiterer Verdächtiger gefasst worden. Die Bundesanwaltschaft ließ einen Ukrainer in Kroatien von dortigen Beamten festnehmen, wie die Karlsruher Behörde mitteilte.
4: Unterm Strich ist das ein Plus von knapp 10%. Vor allem Menschen aus Syrien, die haben das Go bekommen, nun hier zu arbeiten. Da gab es den größten Zuwachs. Doch die allermeisten Anerkennungen für Berufsabschlüsse, die bekamen, wie auch schon im Vorjahr, Leute aus der Türkei. Und davon profitiert vor allem der medizinische Bereich. Viele arbeiten nun als Pflegekraft oder Arzt. Aber es gibt auch viele neue Ingenieure. Claudia Wächter, Nachrichtenredaktion.
2: Noch zum Radsport. Der Tour de France-Dritte Isaac Del Toro hat den Prolog der Deutschland-Tour gewonnen. Der Mexikaner fuhr auf den 2,6 Kilometer langen Kurs im hessischen Bad Orb die schnellste Zeit und holte sich damit das erste Führungstrikot. Bester Deutscher war Tobias Müller auf Rang 10. Morgen wird die Deutschland-Tour mit der ersten Etappe von Bad Orb nach Schwäbisch Hall fortgesetzt.
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6: Na, es bleibt ziemlich wechselhaft in den nächsten Tagen. Es gibt immer mal wieder Sonne, aber es gibt auch immer wieder Regenschauer und Gewitter. Die Temperaturen erreichen so maximal 27 bis 28 Grad. Nachts geht's runter auf Werte zwischen 17 und 13 Grad.
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3: Ich bin Marco Schenk. Ein Mann aus Calw ist wegen heimtückischen Mordes zu lebenslanger Haft verurteilt worden. Der 44-Jährige hatte vor Gericht gestanden, im Oktober vergangenen Jahres einen Bekannten im hessischen Lampertheim erstochen zu haben. Angeblich hätten sie einen Streit gehabt, aber das wollte der Richter nicht glauben. Wie die Ermittler dem Calver Mörder auf die Spur gekommen sind, das lest ihr auf dieneuewelle.de und in der Neue Welle App. Der Sommer bisher hat gezeigt, wie heiß es in den Innenstädten werden kann und wie wichtig dann eine erreichbare, kostenlose Erfrischung ist. In einem Ranking der deutschen Großstädte, welche die meisten Trinkwasserbrunnen hat, kommt Karlsruhe auf einen respektablen 5. Platz. Noch besser schneiden nur Freiburg, Berlin, München und Spitzenreiter Stuttgart ab.
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4: Na, es bleibt ziemlich wechselhaft in den nächsten Tagen. Es gibt immer mal wieder Sonne, aber es gibt auch immer wieder Regenschauer und Gewitter. Die Temperaturen erreichen so maximal 27 bis 28 Grad. Nachts geht's runter auf Werte zwischen 17 und 13 Grad.
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2: Ich bin David Riemer. Versicherer schätzen, dass in Deutschland viele Millionen Arbeitsstunden durch Hitze verloren gehen. Der Hauptgeschäftsführer der deutschen gesetzlichen Unfallversicherung Fassauer weist auch auf ein erhöhtes Unfallrisiko hin. Ab 30 Grad gäbe es etwa 8% mehr Arbeitsunfälle als bei Temperaturen zwischen 10 und 15 Grad, sagte er.
3: Die Zahl dieser Hitzetage hat sich seit den 1950ern etwa verdreifacht, rechnet der Experte vor. Für jemanden auf einem Gerüst, an einer Maschine oder hinter dem Steuer könne nachlassende Konzentration schwerwiegende Folgen haben. So verzeichnen die Versicherer an Hitzetagen auch deutlich mehr Unfälle auf dem Arbeitsweg. Und allein im Jahr 2023 seien schätzungsweise 37 Millionen Arbeitsstunden durch Hitze verloren gegangen. Die Versicherer fordern einen besseren Hitzeschutz. Ursula Winkler, Nachrichtenredaktion.
2: Die seit Sonntag geltende Evakuierung eines Ortsteils von Monschau ist aufgehoben. Die rund 30 betroffenen Menschen können zurück in ihre Häuser, sagt eine Stadtsprecherin. Grund ist die sich entspannende Lage des Waldbrandes im Naturschutzgebiet Hohes Venn im nahen Belgien. Die Behörden dort hatten vermeldet, dass das Feuer eingekreist sei. Pflegekräfte, Ärzte, Ingenieure, ausländische Fachkräfte werden gebraucht, um den Bedarf in Deutschland zu decken. Jetzt steigt die Zahl der Anerkennungen deutlich. Im vergangenen Jahr bewilligten die Behörden mehr als 86.000 Anträge, teilte das Statistische Bundesamt mit.
4: Unterm Strich ist das ein Plus von knapp 10%. Vor allem Menschen aus Syrien, die haben das Go bekommen, nun hier zu arbeiten. Da gab es den größten Zuwachs. Doch die allermeisten Anerkennungen für Berufsabschlüsse, die bekamen, wie auch schon im Vorjahr, Leute aus der Türkei. Und davon profitiert vor allem der medizinische Bereich. Viele arbeiten nun als Pflegekraft oder Arzt. Aber es gibt auch viele neue Ingenieure. Claudia Wächter, Nachrichtenredaktion.
2: Außenminister Wadefuhl fürchtet keine Belastung der deutsch-ukrainischen Beziehungen nach der Festnahme eines zweiten Verdächtigen wegen des Anschlags auf die Nord Stream Pipelines. Es sei Aufgabe aller Ermittlungsbehörden, das mit Nachdruck zu verfolgen und auch die notwendigen Maßnahmen zu ergreifen. Das sagte er bei einem Besuch in der Schweiz. 4 Jahre nach den Anschlägen auf die Pipelines in der Ostsee war ein zweiter Verdächtiger gefasst worden. Die Bundesanwaltschaft ließ den Ukrainer in Kroatien von dortigen Beamten festnehmen.
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6: Na, es bleibt ziemlich wechselhaft in den nächsten Tagen. Es gibt immer mal wieder Sonne, aber es gibt auch immer wieder Regenschauer und Gewitter. Die Temperaturen erreichen so maximal 27 bis 28 Grad. Nachts geht's runter auf Werte zwischen 17 und 13 Grad.
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2: Ich bin Marco Schenk. Mitte Juli stürzt bei Ettlingen-Bruchhausen ein Bahnsicherheitsmann aus einem fahrenden Regionalzug und wird schwer verletzt. Zuvor gab es ein Gerangel mit einem Fahrgast. Die Kabinentür öffnete sich bei Tempo 120. Der Fahrgast bleibt weiter auf freiem Fuß. Das Landgericht Karlsruhe hat eine Beschwerde der Staatsanwaltschaft abgelehnt. Zwar gäbe es einen Tatverdacht wegen vorsätzlicher Körperverletzung, aber keine Fluchtgefahr. Der 26-Jährige muss daher nicht in Untersuchungshaft. Alles Weitere zu dem Fall, das liest ihr auf dieneuewelle.de und in der Neue Welle App. Die Deutschland-Tour kommt am Freitag und Samstag in die Südpfalz. Die zweite Etappe des größten deutschen Radrennens endet am Freitag in Offenbach an der Queich. Dort werden bis zu 5000 Besucher erwartet. Einen Tag später startet die dritte Etappe in Herxheim und führt unter anderem über Landau, Siebeldingen, Edenkoben, Maikammern und St. Martin Richtung Bad Dürkheim. Wer mit dem Auto unterwegs ist, muss entlang der Strecke mit zeitweisen Sperrungen und Halteverboten rechnen.
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4: Na, es bleibt ziemlich wechselhaft in den nächsten Tagen. Es gibt immer mal wieder Sonne, aber es gibt auch immer wieder Regenschauer und Gewitter. Die Temperaturen erreichen so maximal 27 bis 28 Grad. Nachts geht's runter auf Werte zwischen 17 und 13 Grad.
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1: Ich bin David Riemer. Mit Blick auf niedrige Gasspeicherstände sehen Bundeswirtschaftsministerium und Bundesnetzagentur die Wirtschaft in der Pflicht. Die Füllung der deutschen Speicher, die im Moment rund zur Hälfte ausgelastet sind, sei sehr gering, sagte eine Ministeriumssprecherin. Sie fordert die Hände auf, einzuspeichern.
2: Der früher wichtigste Gaslieferant Russland ist schon mit Beginn des Ukraine-Kriegs weggebrochen und der Iran-Krieg sorgt für weitere Knappheit. Die Transporte kommen kaum durch die Straße von Hormuz und das treibt die Preise in die Höhe. Normalerweise kaufen die Händler im Sommer ein, um das Gas in der Heizperiode zu verkaufen, aber aktuell sind die Speicher nur halb voll. Im November müssten sie nach gesetzlichen Vorgaben zu 80% gefüllt sein. Für eine sichere Versorgung im Winter sieht das Wirtschaftsministerium die Händler in der Pflicht. Ursula Winkler, Nachrichtenredaktion.
1: Der große Brand im Hohen Venn in Belgien ist nach Behördenangaben von Feuerwehrleuten eingekesselt worden. Eine komplette Entwarnung gibt es aber noch nicht. Das Feuer hat bislang rund 3000 Hektar zerstört. Das entspricht rund 4200 Fußballfeldern und der Brand ist weiter aktiv. In Monschau weitet sich das Feuer nicht weiter in Richtung Deutschland aus. Der Regen hat die Löscharbeiten begünstigt. Aktuell sind noch 170 Kräfte im Einsatz. Bei den deutschen Fluggesellschaften ist der durchschnittliche Kerosinverbrauch pro Passagier im vergangenen Jahr erneut gesunken. Das berichtet der Bundesverband der deutschen Luftverkehrswirtschaft. Für eine Strecke von 100 Kilometern musste pro Kopf demnach gut 3,3 Liter Flugbenzin aufgewendet werden.
3: Im Vergleich zu 2024 ist der Pro-Kopf-Verbrauch damit so etwa um ein halbes Wasserglas gesunken. Aber im Vergleich zu 1990 hat er sich fast halbiert, weil die Fluggesellschaften immer mehr moderne Flieger anschaffen, betont der Verband. Und das geht auch so weiter. Im Verlauf der nächsten 10 Jahre soll zum Beispiel etwa die Hälfte aller deutschen Maschinen gegen neue ausgetauscht werden. Aber die Umweltorganisation Atmosphäre kritisiert, dass der Luftverkehr insgesamt seine Klimaziele weiterhin verfehlt. Thomas Thonfeld, Nachrichtenredaktion.
1: Viele Menschen in Deutschland bekommen nachts zu wenig Schlaf. Knapp 40% schlafen eigenen Angaben zufolge unter der Woche weniger als 7 Stunden. Das zeigt eine Untersuchung des Robert-Koch-Instituts. Laut Studie ist eine Schlafdauer von weniger als 7 Stunden bei Erwachsenen gemäß internationalen Schlafempfehlungen zu kurz. Betroffen sind laut der Befragung deutlich mehr Männer als Frauen.
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5: Es bleibt ziemlich wechselhaft in den nächsten Tagen. Es gibt immer mal wieder Sonne, aber es gibt auch immer wieder Regen.

0: Schauer und Gewitter. Die Temperaturen erreichen so maximal 27 bis 28 Grad. Nachts geht's runter auf Werte zwischen 17 und 13 Grad.
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2: Ich bin Marco Schenk. Ein Mann aus Calw ist wegen heimtückischen Mordes zu lebenslanger Haft verurteilt worden. Der 44-Jährige hatte vor Gericht gestanden, im Oktober vergangenen Jahres einen Bekannten im hessischen Lampertheim erstochen zu haben. Angeblich hätten sie einen Streit gehabt, aber das wollte der Richter nicht glauben. Wie die Ermittler dem Calver Mörder auf die Spur gekommen sind, das lest ihr auf dieneuewelle.de und in der Neue Welle App. Der Sommer bisher hat gezeigt, wie heiß es in den Innenstädten werden kann und wie wichtig dann eine erreichbare, kostenlose Erfrischung ist. In einem Ranking der deutschen Großstädte, welche die meisten Trinkwasserbrunnen hat, kommt Karlsruhe auf einen respektablen 5. Platz. Noch besser schneiden nur Freiburg, Berlin, München und Spitzenreiter Stuttgart ab.
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4: Es bleibt ziemlich wechselhaft in den nächsten Tagen. Es gibt immer mal wieder Sonne, aber es gibt auch immer wieder Regenschauer und Gewitter. Die Temperaturen erreichen so maximal 27 bis 28 Grad. Nachts geht's runter auf Werte zwischen 17 und 13 Grad.
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2: Ich bin David Renner. 4 Jahre nach den Anschlägen auf die Nord Stream Pipelines ist ein zweiter Verdächtiger gefasst worden. Das teilte die Bundesanwaltschaft in Karlsruhe mit. Es handelt sich um einen ukrainischen Taucher, der schon einmal in Polen festgenommen worden war. Diesmal wurde er in Kroatien gefasst.
3: Die polnische Justiz hatte den deutschen Auslieferungsantrag im vergangenen Herbst abgelehnt und den Ukrainer freigelassen. Jetzt ging er den Ermittlern in der kroatischen Küstenstadt Pula erneut ins Netz. Die Bundesanwaltschaft will ihn nach Deutschland überstellen lassen. Der ausgebildete Taucher soll Teil der Gruppe gewesen sein, die im September 2022 Sprengsätze an den Gaspipelines platzierte. Einer seiner mutmaßlichen Komplizen wurde kürzlich am Oberlandesgericht Hamburg angeklagt. Ob und wann es dort zum Prozess kommt, ist aber noch unklar. Aus Karlsruhe, Jacqueline Melcher.
2: Der große Brand im Hohenfenn in Belgien ist nach Behördenangaben von Feuerwehrleuten eingekesselt worden. Es gibt aber noch keine komplette Entwarnung. Einsatzkräfte kämpfen seit Tagen gegen das Feuer im Naturschutzgebiet nahe der deutschen Grenze.
4: Großes Aufatmen auch auf der deutschen Seite der Grenze. Das Feuer nähert sich nicht mehr. Die Löscharbeiten und der Regen haben die Ausbreitung gestoppt. Die Stadt Monschau hob die Evakuierung mehrerer Straßenzüge auf. Rund 30 Menschen dürfen endlich zurück in ihre Häuser. In der Städteregion Aachen kann man das Feuer noch deutlich riechen. Und die Behörden empfehlen, vorsorglich Fenster und Türen geschlossen zu halten. Aber sie entwarnen auch. Die gemessenen Schadstoffkonzentrationen in der Luft liegen demnach unter den Grenzwerten. Ursula Winkler, Nachrichtenredaktion.
2: Über den Norden von Rheinland-Pfalz sind am Abend schwere Unwetter hinweggezogen. 2 Menschen wurden durch einen umstürzenden Baum schwer verletzt. Außerdem wurden etliche Dächer abgedeckt, Fassadenteile stürzten ab und Gegenstände flogen umher. Das ganze Ausmaß der Schäden ist noch nicht absehbar. Und im brandenburgischen Fürstenwalde-Spree soll es laut der Europäischen Unwetterdatenbank einen Tornado gegeben haben. Ein Dach wurde abgedeckt und Bäume stürzten um, heißt es. Bislang ist nichts über verletzte Personen bekannt. Außenminister Wadefuhl fürchtet keine Belastung der deutsch-ukrainischen Beziehungen nach der Festnahme eines zweiten Verdächtigen wegen des Anschlags auf die Nord Stream Pipelines. Es sei Aufgabe aller Ermittlungsbehörden, das mit Nachdruck zu verfolgen und auch die notwendigen Maßnahmen zu ergreifen. Das sagte er bei einem Besuch in der Schweiz.
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5: Na, es bleibt ziemlich wechselhaft in den nächsten Tagen. Es gibt immer mal wieder Sonne, aber es gibt auch immer wieder Regenschauer und Gewitter. Die Temperaturen erreichen so maximal 27 bis 28 Grad. Nachts geht's runter auf Werte zu

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2: Ich bin Marco Schenk. Mitte Juli stürzt bei Ettlingen-Bruchhausen ein Bahnsicherheitsmann aus einem fahrenden Regionalzug und wird schwer verletzt. Zuvor gab es ein Gerangel mit einem Fahrgast. Die Kabinentür öffnete sich bei Tempo 120. Der Fahrgast bleibt weiter auf freiem Fuß. Das Landgericht Karlsruhe hat eine Beschwerde der Staatsanwaltschaft abgelehnt. Zwar gäbe es einen Tatverdacht wegen vorsätzlicher Körperverletzung, aber keine Fluchtgefahr. Der 26-Jährige muss daher nicht in Untersuchungshaft. Alles weiter. Weitere zu dem Fall, das lest ihr auf dieneuewelle.de und in der Neue Welle App. Die Deutschland-Tour kommt am Freitag und Samstag in die Südpfalz. Die zweite Etappe des größten deutschen Radrennens endet am Freitag in Offenbach an der Queich. Dort werden bis zu 5000 Besucher erwartet. Einen Tag später startet die dritte Etappe in Herxheim und führt unter anderem über Landau, Siebeldingen, Edenkoben, Maikammern und St. Martin Richtung Bad Dürkheim. Wer mit dem Auto unterwegs ist, muss entlang der Strecke mit zeitweisen Sperrungen und Halteverboten rechnen.
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3: Es bleibt ziemlich wechselhaft in den nächsten Tagen. Es gibt immer mal wieder Sonne, aber es gibt auch immer wieder Regenschauer und Gewitter. Die Temperaturen erreichen so maximal 27 bis 28 Grad. Nachts geht's runter auf Werte zwischen 17 und 13 Grad.
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0: weist auch auf ein erhöhtes Unfallrisiko hin. Ab 30 Grad gäbe es etwa 8% mehr Arbeitsunfälle als bei Temperaturen zwischen 10 und 15 Grad, sagte er.
1: Die Zahl dieser Hitzetage hat sich seit den 1950ern etwa verdreifacht, rechnet der Experte vor. Für jemanden auf einem Gerüst, an einer Maschine oder hinter dem Steuer könne nachlassende Konzentration schwerwiegende Folgen haben. So verzeichnen die Versicherer an Hitzetagen auch deutlich mehr Unfälle auf dem Arbeitsweg. Und allein im Jahr 2023 seien schätzungsweise 37 Millionen Arbeitsstunden durch Hitze verloren gegangen. Die Versicherer fordern einen besseren Hitzeschutz. Ursula Winkler, Nachrichtenredaktion.
0: Die seit Sonntag geltende Evakuierung eines Ortsteils von Monschau ist aufgehoben. Die rund 30 betroffenen Menschen können zurück in ihre Häuser, sagt eine Stadtsprecherin. Grund ist die sich entspannende Lage des Waldbrandes im Naturschutzgebiet Hohes Venn im nahen Belgien. Die Behörden dort hatten vermeldet, dass das Feuer eingekreist sei. Pflegekräfte, Ärzte, Ingenieure, ausländische Fachkräfte werden gebraucht, um den Bedarf in Deutschland zu decken. Jetzt steigt die Zahl der Anerkennungen deutlich. Im vergangenen Jahr bewilligten die Behörden mehr als 86.000 Anträge, teilte das Statistische Bundesamt mit.
2: Unterm Strich ist das ein Plus von knapp 10%. Vor allem Menschen aus Syrien, die haben das Go bekommen, nun hier zu arbeiten. Da gab es den größten Zuwachs. Doch die allermeisten Anerkennungen für Berufsabschlüsse, die bekamen, wie auch schon im Vorjahr, Leute aus der Türkei. Und davon profitiert vor allem der medizinische Bereich. Viele arbeiten nun als Pflegekraft oder Arzt. Aber es gibt auch viele neue Ingenieure. Claudia Wächter, Nachrichtenredaktion.
0: Außenminister Wadefuhl fürchtet keine Belastung der deutsch-ukrainischen Beziehungen nach der Festnahme eines zweiten Verdächtigen wegen des Anschlags auf die Nord Stream Pipelines. Es sei Aufgabe aller Ermittlungsbehörden, das mit Nachdruck zu verfolgen und auch die notwendigen Maßnahmen zu ergreifen. Das sagte er bei einem Besuch in der Schweiz. 4 Jahre nach den Anschlägen auf die Pipelines in der Ostsee war ein zweiter Verdächtiger gefasst worden. Die Bundesanwaltschaft ließ den Ukrainer in Kroatien von dortigen Beamten festnehmen.
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5: Na, es bleibt ziemlich wechselhaft in den nächsten Tagen. Es gibt immer mal wieder Sonne, aber es gibt auch immer wieder Regenschauer und Gewitter. Die Temperaturen erreichen so maximal 27 bis 28 Grad. Nachts geht's runter auf Werte zwischen 17 und 13 Grad.
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1: Ich bin Marco Schenk. Ein Mann aus Calw ist wegen heimtückischen Mordes zu lebenslanger Haft verurteilt worden. Der 44-Jährige hatte vor Gericht gestanden, im Oktober vergangenen Jahres einen Bekannten im hessischen Lampertheim erstochen zu haben. Angeblich hätten sie einen Streit gehabt, aber das wollte der Richter nicht glauben. Wie die Ermittler dem Calver Mörder auf die Spur gekommen sind, das lest ihr auf dieneuewelle.de und in der Neue Welle App. Der Sommer bisher hat gezeigt, wie heiß es in den Innenstädten werden kann und wie wichtig dann eine erreichbare, kostenlose Erfrischung ist. In einem Ranking der deutschen Großstädte, welche die meisten Trinkwasserbrunnen hat, kommt Karlsruhe auf einen respektablen 5. Platz. Noch besser schneiden nur Freiburg, Berlin, München und Spitzenreiter Stuttgart ab.
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3: Es bleibt ziemlich wechselhaft in den nächsten Tagen. Es gibt immer mal wieder Sonne, aber es gibt auch immer wieder Regenschauer und Gewitter. Die Temperaturen erreichen so maximal 27 bis 28 Grad. Nachts geht's runter auf Werte zwischen 17 und 13 Grad.
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1: Ich bin David Nahr. Jedes Jahr wenden sich tausende Menschen mit einem Verdacht auf Behandlungsfehler an den medizinischen Dienst. Heute legen die Gutachter neue Zahlen vor. Schon seit Jahren zeigen diese Statistiken, Behandlungsfehler sind keine Einzelfälle.
2: Der Arzt übersieht einen Knochenbruch oder Laborwerte werden vertauscht. Darf eigentlich nicht passieren, aber auch bei ihrer letzten Erhebung zählten die Gutachter rund 3700 Behandlungsfehler und oft mit krassen Folgeschäden für die Patienten. Viele starben sogar. Ein Riesenproblem ist zudem, dass die Dunkelziffer erheblich höher ist. Experten fordern deshalb, die Rechte und auch die Sicherheit der Patienten zu stärken. Claudia Wächter, Nachrichtenredaktion.